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1: Sechs Uhr, die Nachrichten. Zunächst die Übersicht. Seit Mitternacht gilt eine von der Ukraine ausgerufene einseitige Waffenruhe. Der US-Einsatz zur Sicherung der Schifffahrt in der Straße von Hormus ist zwei Tage nach seinem Beginn wieder ausgesetzt worden. Bundeskanzler Merz hat anlässlich des heutigen Jahrestags seiner Wahl die Notwendigkeit eines Fortbestands der schwarz-roten Koalition betont. Die Meldungen im Einzelnen. Eine von der Ukraine ausgerufene einseitige Waffenruhe ist in Kraft getreten. Der ukrainische Präsident Zelensky hatte den Beginn auf Mitternacht Ortszeit angesetzt. Das Präsidialamt in Kiew erklärte, die Feuerpause gelte unbefristet, solange Russland nicht angreife. Kurz zuvor waren bei einer ukrainischen Drohnenattacke auf die Stadt Jankoi, auf der von Russland besetzten Halbinsel Krim, 5 Menschen getötet worden. Dies gaben die dortigen Behörden bekannt. Von russischer Seite ist lediglich für Freitag und Samstag eine Waffenruhe angeordnet, wenn dort an den sowjetischen Sieg über Nazi-Deutschland im Zweiten Weltkrieg erinnert wird. Bei russischen Luftangriffen auf mehrere ukrainische Städte waren gestern Abend mindestens 27 Menschen getötet und mehr als 80 verletzt worden. Allein in Saporischschja gab es nach Behördenangaben bei Einschlägen von Fliegerbomben 12 Todesopfer. Die USA setzen ihre Geleitschutzmission für die Durchfahrt von Schiffen durch die Straße von Hormus aus. Dies gab Präsident Trump über seine Online-Plattform bekannt. Er schrieb, während des vorübergehenden Stopps solle geprüft werden, ob ein Abkommen mit dem Regime in Teheran zustande kommen könne. Hier habe es große Fortschritte gegeben. Trump fügte hinzu, die Aussetzung der Mission erfolge auf Bitten der in dem Konflikt vermittelnden Regierung Pakistans sowie anderer Länder. Der Präsident betonte, die US-Blockade iranischer Häfen bleibe in vollem Umfang in Kraft. Die Geleitschutzmission mit dem Namen Project Freedom hatte erst am Montag begonnen. Bislang wurden 2 Frachter durch die Meerenge geführt. Der Iran reagierte nach US-Angaben mit mehreren Angriffen, unter anderem auf amerikanische Streitkräfte. Eigentlich herrscht zwischen den USA und dem Iran derzeit eine Waffenruhe. Die US-Regierung und mehrere Golfstaaten brachten unterdessen bei den Vereinten Nationen in New York gemeinsam einen neuen Resolutionsentwurf ein, in dem der Iran aufgefordert wird, seine Angriffe in der Straße von Hormus einzustellen. Die Wirtschafts- und Handelsminister der G7-Staatengruppe kommen heute in Paris zu Beratungen zusammen. Im Mittelpunkt dürften die wirtschaftlichen Folgen durch die Blockade der Straße von Hormus stehen. Außerdem geht es um die von US-Präsident Trump angekündigte Erhöhung der Zölle auf Autos und Lkw aus der EU auf 25%. Die Gruppe der 7 wirtschaftsstärksten Staaten besteht aus Deutschland, den USA, Japan, Kanada, Großbritannien, Frankreich und Italien. Für die Bundesregierung nimmt Wirtschaftsministerin Reiche teil. Das Kreuzfahrtschiff vor Kap Verde, auf dem das sogenannte Hunter-Virus ausgebrochen ist, darf zu den Kanarischen Inseln weiterfahren. Man habe ihm das Anlaufen eines dortigen Hafens genehmigt, teilte die spanische Regierung mit, ohne einen genauen Ort zu nennen. Das Schiff soll demnach in 3 bis 4 Tagen auf den Kanaren eintreffen. Weiter hieß es, die Entscheidung sei in Abstimmung mit der Weltgesundheitsorganisation und der EU gemäß internationalem Recht und humanitären Prinzipien getroffen worden. Das niederländische Schiff mit dem Namen Hondius hat insgesamt knapp 150 Menschen an Bord. Bislang sind 3 Reisende an der Viruserkrankung gestorben, darunter eine Bundesbürgerin. 2 Erkrankte und eine dritte Person, die mit der gestorbenen Deutschen in engem Kontakt war, sollen zur Notfallbehandlung in die Niederlande geflogen werden, wie der Kreuzfahrtveranstalter gestern mitteilte. Insgesamt sind es derzeit 7 Erkrankungsfälle. Die Weltgesundheitsorganisation geht von einer Übertragung von Mensch zu Mensch aus, was beim Hunter-Virus als sehr selten gilt. Ein Jahr nach dem Beginn der schwarz-roten Regierung sieht Bundeskanzler Merz keine Alternative zur Zusammenarbeit der Union mit der SPD. Eine Minderheitsregierung sei für ihn keine Option, sagte er gestern Abend bei einer Veranstaltung des CDU-Wirtschaftsrates in Berlin. Auch möglichen Neuwahlen erteilte Merz eine Absage. Diese würden in der anhaltenden Wirtschaftskrise die notwendigen Entscheidungen verhindern. Der CDU-Vorsitzende betonte, Deutschland habe die Kraft zu Reformen. Merz war heute vor einem Jahr zum Bundeskanzler gewählt worden. In Baden-Württemberg stellen Grüne und CDU heute ihren Koalitionsvertrag vor. Präsentiert wird er in der Landeshauptstadt Stuttgart vom designierten Ministerpräsidenten Özdemir von den Grünen und vom CDU-Landesvorsitzenden Hagel. Nötig ist noch die Billigung des Vertrags durch Parteitage beider Seiten. Stimmen sie zu, soll Özdemir am 13. Mai zum Regierungschef gewählt werden. Die beiden Parteien regieren in Baden-Württemberg bereits seit 2016 gemeinsam. Bei der Landtagswahl am 8. März waren die Grünen knapp vor der CDU stärkste Kraft geworden. In Rheinland-Pfalz wollen Vertreter von CDU und SPD heute ihren Koalitionsvertrag unterzeichnen. Dazu kommen in Mainz der designierte Ministerpräsident Schnieder, CDU, und der bisherige Amtsinhaber Schweizer von der SPD sowie Mitglieder der beiden Verhandlungsgruppen zusammen. Der Vertrag war am Samstag von den Landesverbänden beider Parteien gebilligt worden. Schnieder soll am 18. Mai gewählt werden. Nach der mutmaßlichen Amokfahrt in Leipzig kommt der Täter vorerst in eine Psychiatrie. Seine einstweilige Unterbringung sei vom Amtsgericht angeordnet worden, teilte die Staatsanwaltschaft mit. Der Schritt sei erforderlich, weil der Beschuldigte aufgrund seines Zustandes weitere vergleichbare Taten begehen könnte. Dem 33-jährigen Deutschen werden demnach zweifacher Mord und versuchter Mord in 4 Fällen vorgeworfen. Der Täter war am Montag mit einem Auto in eine Menschenmenge in der Leipziger Fußgängerzone gefahren. 2 Menschen kamen ums Leben, mehrere weitere wurden verletzt. In Deutschland sind am Abend viele Internetseiten nicht erreichbar gewesen. Betroffen waren Seiten mit dem Adressende DE. Dies teilte die Registrierungsstelle DENIC mit Sitz in Frankfurt am Main mit, die fast 18 Millionen solcher Internetadressen verwaltet. Demnach gab es eine Störung im sogenannten DNS-Service, eine Art Adressbuch für das Internet. Im Detail lag der Fehler offenbar im Sicherungssystem DNS-SEC, mit dem die über Netzwerke übertragenen Adressdaten geschützt werden. In der Nacht gab DENIC dann bekannt, dass die Störung behoben sei. Experten bezweifeln, dass der in der Nordsee ausgesetzte Buckelwal noch lebt. Es sei davon auszugehen, dass das geschwächte Tier nicht genug Kraft besessen habe, um längerfristig im tiefen Wasser zu schwimmen, teilte das Deutsche Meeresmuseum in Stralsund mit. Der Wal war wochenlang in der Ostsee gestrandet. Eine private Initiative schleppte ihn schließlich Richtung Nordsee und ließ ihn am Samstag vor Dänemark frei. Es gibt keine Informationen über seinen Verbleib. In den USA haben mehrere Verlagshäuser den Tech-Konzern Meta und seinen Chef Mark Zuckerberg wegen des Vorwurfs der Urheberrechtsverletzung verklagt. Sie reichten die Klageschrift bei einem US-Bundesgericht in Manhattan ein. Darin wird Meta vorgeworfen, Millionen urheberrechtlich geschützte Werke ihrer Autoren widerrechtlich genutzt zu haben, um sein auf künstlicher Intelligenz basierendes Sprachmodell Llama zu trainieren. Dabei sei Meta bewusst gewesen, dass es gegen das Urheberrecht verstoße. Der Konzern weist die Vorwürfe zurück. Der englische FC Arsenal steht im Endspiel der Fußball Champions League der Männer. Die Mannschaft gewann im Halbfinal-Rückspiel in London mit 1:0 gegen Atletico Madrid. Das Hinspiel war 1:1 ausgegangen. Arsenals Endspielgegner wird heute im Halbfinal-Rückspiel zwischen dem FC Bayern München und Paris Saint-Germain ermittelt. Und hier noch einmal die Übersicht. Seit Mitternacht gilt eine von der Ukraine ausgerufene einseitige Waffenruhe. Der US-Einsatz zur Sicherung der Schifffahrt in der Straße von Hormuz ist 2 Tage nach seinem Beginn wieder ausgesetzt worden. Bundeskanzler Merz hat anlässlich des heutigen Jahrestags seiner Wahl die Notwendigkeit eines Fortbestands der schwarz-roten Koalition betont. Abschließend das Wetter. An Nord- und Ostsee aufgelockert und meist trocken, in der norddeutschen Tiefebene regnerisch, in der Mitte und im Süden wechselnd bis stark bewölkt mit einzelnen Schauern und Gewittern, im Alpenvorland Unwetter möglich, Höchsttemperaturen zwischen 10 Grad im Norden und 23 Grad im Süden. Morgen im äußersten Norden sonnig, sonst wolkig bis stark bewölkt, vor allem in der Mitte bis in den Osten örtlich Schauer, im Südosten auch Gewitter, 13 bis 19 Grad. Und die weiteren Aussichten am Freitag meist heiter bis wolkig, in der Mitte und im Süden vereinzelt Schauer oder Gewitter, 15 bis 23 Grad.
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2: Und er sagt einen schönen guten Morgen in Sendegebiet der 90,7 und der 92,5 an diesem 6. Mai 2026. Wir haben ein bisschen was vorbereitet bis 8 Uhr. Jetzt wollen wir aber erst einmal mit ein bisschen Musik starten in diesen Sendetag. Wir haben mittlerweile 6 Uhr und 10 Minuten und nach den ersten Musiken, da geht's nach Hannover zur Ideen-Expo. Was es damit genau aus sich hat, das erfahren Sie in

0: Weiter geht's mit unserer Kinozeit. Heute gibt's jede Menge Thriller. Der eine, der dreht sich um eine Psychiaterin, die selbst in Mordverdacht gerät. Und in einem anderen Thriller, da geht es um eine KI, die über Mord und Totschlag urteilt. Dennis Pumm, der stellt uns die Streifen einmal vor.
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2: Oh Scheiße! Du heiliger Zombie!
3: Upgrade!
4: Action!
5: Es geht um eine Patientin.
6: Wir haben sehr unterschiedliche Gefühle.
5: Dies ist schon die dritte Sitzung, die Sie unentschuldigt versäumen, Pola.
7: Der plötzliche Tod einer Patientin wirft Psychiaterin Lillian, verkörpert von Jodie Foster, völlig aus der Bahn. Im Film Paris Murder Mystery. Die Tochter der Toten macht ihr jetzt Vorwürfe.
5: Ich wusste nicht, dass ihre Mutter Suizid begangen hat.
6: Sie haben sie die Woche davor noch super fit gesehen und stellen sich gar keine Fragen?
4: Shit!
7: Der Fall lässt Lillian nun keine Ruhe mehr. Hat sie den seelischen Zustand der Frau falsch eingeschätzt oder wird hier ein Mord vertuscht?
5: Und ganz instinktiv würde ich sagen, es war ihre Tochter.
7: Die Psychiaterin wird zur Agentin. Sie geht auf Mörderjagd in Paris Murder Mystery.
8: Wolltest du deine Patientin ausnocken?
5: Das hat irgendeiner geändert.
9: Ihr Ehemann hat immer die Rezepte abgeholt.
5: Ich habe bei ihm einige kompromittierende Dinge gefunden.
8: Hast du seinen Müll durchwühlt?
5: Ja, das ist doch mein Beruf.
7: Ein teils ironischer Psychokrimi. Spannend gemacht. Und fürs Heimkino gibt's nun den Sci-Fi-Thriller Mercy.
10: Detective Raven, ich bin Richterin Merdick. Sie sind in der großen Strafkammer von Mercy. Einem durch KI

0: Geschriebenen juristischen System.
1: Ich sollte hier nicht sitzen, ich habe das Mercy-Programm mitentwickelt.
0: Sie stehen heute vor diesem Gericht wegen des Mordes an Ihrer Frau.
2: Weil die Fälle von Mord und Totschlag in den Städten Überhand genommen haben, urteilt über die Täter nun eine Gerichts-KI. Chris Pratt landet in ihren Fängen.
0: Ihr Schuldlevel muss unter die Schwelle von 92% fallen. Andernfalls werden Sie exekutiert in exakt 90 Minuten.
2: Es beginnt ein Wettlauf gegen die Zeit.
3: Ich habe hier nichts angetan.
0: Die kommunale Cloud der Stadt steht Ihnen zur Verfügung. Sie müssen Beweise finden, um sich selbst zu entlasten.
3: Ich muss rausfinden, wer meine Frau umgebracht hat.
4: Chris, das ist der klassische Mord aus Leidenschaft und alles spricht gegen dich.
0: Mr. Raven, Ihre Uhr tickt.
5: Gut, wow, danke dafür.
2: Mercy ist ein äußerst spannender Thriller der Oppenheimer-Produzenten über Chancen und Grenzen der KI. Die arbeitet zwar 100% faktenbasiert hier im Film, ist aber trotzdem angreifbar und manipulierbar.
3: Es ging nie um meine Frau. Es ging bloß um mich und dich.

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1: Mit Finja Baumann die Schlagzeilen. Autounfall. Fahrer unter Drogen und ohne Führerschein in Lockstedt unterwegs. Großkontrollen. Oldenburger Polizei stellt mehrere Verstöße fest. Neue Deichschäferei. Bauarbeiten sorgen für Teilsperrung des Weserradwegs. Und Elektromobilität. Elektroautos können bald in allen Stadtteilen Nordenhams laden. Lockstedt. Gestern Morgen kam es zu einem Verkehrsunfall auf der Bundesstraße 6. Es gab einen Auffahrunfall im Bereich der Einmündung zur Siedewurt. Der Unfall wurde von einem Unbeteiligten gemeldet. Später teilte dieser mit, der Unfallverursacher habe ihn gebeten, die Polizei wieder abzubestellen. Der 31-jährige Unfallverursacher besitzt keinen Führerschein. Außerdem fiel ein Drogenvortest positiv aus. Dem Mann wurde eine Blutprobe entnommen. Oldenburg. Bei einer Verkehrskontrolle in der Messestraße Oldenburg hat die Polizei zahlreiche Verstöße festgestellt. Unter den kontrollierten Autos und E-Scootern waren 12 unter dem Einfluss von Betäubungsmitteln wie Cannabis und Kokain unterwegs. In einem weiteren Fall wurde ein 54-jähriger Mann aus dem Ammerland kontrolliert. Er hatte einen Alkoholwert von 1,2 Promille. Gegen ihn wurde ein Strafverfahren eingeleitet, zudem wurde sein Führerschein sichergestellt. Darüber hinaus stellten die Beamten in 3 Fällen fest, dass für die kontrollierten Fahrzeuge kein gültiger Versicherungsschutz mehr bestand. Den Betroffenen wurde die Weiterfahrt untersagt. In 2 weiteren Fällen konnten zudem Autofahrer keinen Führerschein vorweisen. Auch hier wurden entsprechende Ermittlungsverfahren eingeleitet. Die Polizei Oldenburg plant nach eigenen Angaben weitere Kontrollen. Alse. Der Weserradweg zwischen Rodenkirchen und Brake wird wegen Bauarbeiten in Alse bis voraussichtlich den 31. Mai für Fahrradfahrer gesperrt. Grund dafür sind Bauarbeiten. Am Alser Deich entsteht eine neue Deichschäferei für bis zu 1200 Mutterschafe. Ab Absersiel wird der Radverkehr daher umgeleitet. Die Umleitung führt von Rodenkirchen aus über die Braker Straße, Goldswader Straße, Wikingerstraße bis zur Raiffeisenstraße in Brake und umgekehrt. Wenn die Bauarbeiten bis Sonntag, den 31. Mai, nicht abgeschlossen sind, kann es zu Verlängerungen kommen. Nordenham. Die Stadt Nordenham will nach und nach ihre Ladesäuleninfrastruktur ausbauen. In den vergangenen Wochen sind 7 neue Standorte mit 18 Ladepunkten eingerichtet worden. Die neuen Ladesäulen stehen am Fähranleger in Blexen, am Markt in Einswaden, am Störtebeker Bad, am Rathaus, beim Theater Fatale, bei den Weserterrassen und am Sportplatz in Esensham. Die Stadt Nordenham ist eine von 8 Pilotkommunen in Niedersachsen für das Ladeinfrastrukturkonzept. Bis 2030 sollen 167 Ladepunkte für Elektrofahrzeuge geschaffen werden. Die Finanzierung der Ladeinfrastruktur erfolgt laut Stadt durch private Investoren, wodurch keine Kosten für den städtischen Haushalt entstehen.
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3: Heute gibt es im Binnenland verbreitet Regenfälle bei meist ziemlich dichter Bewölkung. Erst zum Abend lässt der Regen dann langsam wieder etwas nach. Im direkten Küstenumfeld, da bleibt es hingegen vielerorts weitgehend trocken und dort kann sich sogar im Tagesverlauf die Sonne zeigen. Bei Temperaturen zwischen 11 bis 13 Grad im Sendegebiet. Da sind wir bei den aktuellen Temperaturen. Achim, Delmenhorst und Bremen melden jeweils 9 Grad, Cuxhaven 8, Bremen und Nordenham 9 Grad und nur in Burhave, da zeigt das Thermometer bereits 10 Grad an.
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3: Gegenstände auf der Fahrbahn, Vorsicht bitte auf der A270 Blumenthal Richtung Ilpol. Zwischen Bremen-Fegesackhafen und St. Magnus liegen Fahrzeugteile auf der Fahrbahn. Und auf der A1

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1: Absolute Empfehlung für alle, die keine schwachen Nerven haben und keinen Schlaf brauchen. So beschreibt eine Kritik die Thriller der Schwedin Tina N. Martin, von der nun ihr neuester Spannungsstreich in den Handel kommt. In Sturmschreie geht es um eine stark verstümmelte Leiche, die in einem Fluss gefunden wird und die Kommissarin Idun Lind und ihr Team vor große Probleme stellen. Denn beim Verstorbenen handelt es sich um einen Geflüchteten, der in einem nahegelegenen Abschiebelager untergebracht war. Aber er hat schließlich eine Aufenthaltsgenehmigung erhalten. Musste er etwa deshalb sterben? Idun und ihr Kollege Kalle Brandt stoßen bei ihren Ermittlungen auf eisiges Schweigen. Gleichzeitig gibt es einen anderen Erzählstrang, denn es geht um die Teenagerin Nadira, die versucht, aus dem kriegsgebeutelten Syrien zu entkommen. Auf ihrer gefährlichen Reise, auf die sie sich begibt, da kann sie niemandem so recht trauen. Ein wieder einmal brandaktueller Fall, der von Anfang bis Ende spannend erzählt ist und die Frage aufwirft, wie viel eigentlich ein Leben wert ist. Nicht nur die Fans der Reihe dürfte der neue Fall begeistern, denn das Buch funktioniert auch, wenn man die ersten Fälle von Kommissarin Lind noch nicht kennt. Spätestens nach diesem Fall möchten aber sicherlich viele Leserinnen und Leser auch die ersten Fälle der Kommissarin kennenlernen. Sturmschreie, der vierte Band der Reihe, ist gerade bei Blanc Vallée herausgekommen.

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1: Words of Farewell zählen zu den deutschen Vertretern des melodischen und progressiven Death Metals. Seit ihrer Gründung hat die Band mehrere Studioalben veröffentlicht, die international für Aufsehen gesorgt haben. Nun gastieren sie mit ihren harten Metal-Riffs und anspruchsvollen Kompositionen am Samstag, den 9. Mai, in der Nordenhammer Jahnhalle. Unterstützt werden sie beim Konzert von den lokalen Matadoren Cry Out for Revenge aus Nordenham und der norddeutschen Band Maybe Two. Tomorrow. Los geht's um 20 Uhr. Nicht ins Leben verliebt heißt die aktuelle Tour von Tapehead and Noni, die im weiten musikalischen Feld des Webs zu Hause sind und die sich in den letzten Jahren eine treue Zuhörerschar in Deutschland, Österreich oder der Schweiz erspielt haben. Am Sonntag, den 10. Mai, gastieren sie in der Lila Eule in Bremen. Start ist um 20 Uhr. Hinter Schlongonges steckt die Comedian Lisa Maria Fitz, die nun ihr erstes Bühnenprogramm präsentiert. Und zwar am Montag, den 11.05. im Kito Altes Packhaus in Bremen. Aus produktionstechnischen Gründen war der Auftritt vom 23.05. letzten Jahres auf den 11.05. diesen Jahres verlegt worden. Start ist um 20 Uhr. Im Bremer Metropoltheater kann man am Dienstag, den 12. Mai, die meistgebuchte Dire Straits Tribute Band Europas live erleben. Die Dire Straits. Im Mittelpunkt steht natürlich der besondere Gitarrensound der Kultband. Und Frontmann Wolfgang Uhlig wird von vielen Fans als bester Mark Knopfler-Imitator überhaupt angesehen. Beginn des Konzertes ist um 20 Uhr. Ein großes Orchester, zwei Sessel, ein Gast und ein Moderator. Mehr braucht es nicht für die Reihe Meine Playlist, wo prominente Talkgäste, die Bremen geprägt haben oder die Bremen geprägt hat, anhand ihrer Lieblingsmusik vorgestellt werden. Diesmal steht die Biografie und die Musik vom bekannten Moderator Giovanni De Lorenzo im Mittelpunkt. Die Playlist wird dann am Mittwoch, den 13. Mai, live von den Bremer Philharmonikern in Halle 1 im Tabakquartier gespielt. Start der spannenden Veranstaltung ist um 19 Uhr. Wilhelmine zählt zu den ganz besonderen Stimmen des deutschsprachigen Pop. Aufgewachsen in einem besetzten Haus in Berlin, prägen ihre Songs ebenso ihre Offenheit und ihre Ehrlichkeit. Am Donnerstag, den 14. Mai, gastiert sie im Modernes in Bremen. Wer den mal kraftvollen, mal melancholischen Pop live erleben möchte, los geht's um 20 Uhr. The Movement stehen für eine charismatische und mitreißende Bühnenperformance und für Musik, die sowohl im Soul als auch im Punk verwurzelt ist. Am Freitag, den 15. Mai, gastieren sie in der Lila Eule in Bremen. Als Vorband sind die Blues Rock'n'Roller The Backyard Band mit dabei. Los geht's auch hier um 20 Uhr.
2: Das war schon mit der ersten Stunde Radio Weser TV am Morgen. Wir haben aber noch eine ganze zweite Stunde vor uns und haben noch ein bisschen was vorbereitet. Natürlich gibt's, wie Sie das gewohnt sind, eine neue Ausgabe Meta Butendieck, die um 6:45 zu hören sein wird. Wir blicken nach Bremen auf das Fair Weather Fest, was bald anstehen wird und für Musikfreunde der Region mit Sicherheit ein Leckerbissen werden wird und vieles mehr. Also bleiben Sie am besten dran. Jetzt gibt es gleich erstmal die neuesten Informationen unserer Kollegen vom Deutschlandfunk, die auf die weltpolitische Lage blicken. Ich sag mal bis gleich.
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1: Sieben Uhr. Die Nachrichten. Zwei Tage nach Beginn setzen die USA ihre Geleitschutzmission für die Durchfahrt von Schiffen durch die Straße von Hormuz wieder aus. Präsident Trump teilte mit, während des vorübergehenden Stopps solle geprüft werden, ob ein Abkommen mit dem iranischen Regime zustande kommen könnte. Zuletzt habe es hier große Fortschritte gegeben. Trump betonte, die US-Blockade iranischer Häfen bleibe in vollem Umfang in Kraft. Die Geleitschutzmission Project Freedom hatte am Montag begonnen. Bislang passierten zwei Frachter die Meerenge. Der Iran reagierte nach US-Angaben mit mehreren Angriffen, unter anderem auf amerikanische Streitkräfte. Die USA schlugen inzwischen den Aufbau einer multinationalen Marinekoalition vor, um die Straße von Hormuz zu sichern. Laut einem Entwurf, aus dem die Nachrichtenagentur Reuters zitiert, könnte ein solches Bündnis nach einem Ende des Iran-Krieges für eine freie Durchfahrt sorgen. Die US-Regierung betont demnach, an der Koalition könne sich auch die auf französisch-britische Initiative hin entstandene Marinemission mit rund 30 Ländern beteiligen. In der Ukraine ist eine von Kiew ausgerufene einseitige Waffenruhe in Kraft getreten. Präsident Selenskyj hatte den Beginn auf Mitternacht Ortszeit angesetzt. Das Präsidialamt in Kiew erklärte, die Feuerpause gelte unbefristet, solange Russland nicht angreife. Von russischer Seite ist lediglich für Freitag und Samstag eine Waffenruhe angeordnet, wenn dort an den sowjetischen Sieg über Nazi-Deutschland im Zweiten Weltkrieg erinnert wird. Bei russischen Luftangriffen auf mehrere ukrainische Städte waren gestern Abend mindestens 27 Menschen getötet und mehr als 80 verletzt worden. Der Bund für Umwelt- und Naturschutz Deutschland hat Kritik am Entwurf des Bundeswirtschaftsministeriums für das neue Heizungsgesetz geäußert. Damit gebe Ministerin Reiche das Klimaziel 2045 faktisch auf, erklärte der BUND. Das Kabinett stehe jetzt in der Pflicht, dieses verantwortungslose Gesetz in der Ressortabstimmung zu stoppen. Ähnlich äußerte sich der Grünen-Vorsitzende Banaschak. Der Entwurf des Bundeswirtschaftsministeriums für ein Gebäudemodernisierungsgesetz sieht unter anderem vor, dass Öl- und Gasheizungen auch künftig eingebaut werden dürfen. Ein Verbot fossiler Brennstoffe nach dem Jahr 2045 ist nicht mehr geplant. Ab 2029 soll eine stufenweise Quote für klimafreundliche Brennstoffe wie Biomethan oder Wasserstoff greifen. Die Koalition aus Union und SPD macht geltend, dass die Bürger um 5 Milliarden Euro pro Jahr entlastet würden. In Rheinland-Pfalz wollen CDU und SPD heute ihren Koalitionsvertrag unterzeichnen. Dazu kommen in Mainz der designierte Ministerpräsident Schnieder, CDU, und der bisherige Amtsinhaber Schweizer von der SPD sowie Mitglieder der beiden Verhandlungsgruppen zusammen. Der Vertrag war am Samstag von den Landesverbänden beider Parteien gebilligt worden. Schnieder soll am 18. Mai gewählt werden. In Baden-Württemberg stellen Grüne und CDU heute ihren Koalitionsvertrag vor. Präsentiert wird er in der Landeshauptstadt Stuttgart vom designierten Ministerpräsidenten Özdemir von den Grünen und vom CDU-Landesvorsitzenden Hagel. Nötig ist noch die Billigung des Vertrags durch Parteitage beider Seiten. Stimmen Sie zu, soll Özdemir am 13. Mai zum Regierungschef gewählt werden. Das Kreuzfahrtschiff vor Kap Verde, auf dem das Hunter-Virus ausgebrochen ist, darf zu den Kanarischen Inseln weiterfahren. Die spanische Regierung teilte mit, man habe das Anlaufen eines Hafens genehmigt. Ein genauer Ort wurde nicht genannt. Das Schiff soll demnach in 3 bis 4 Tagen auf den Kanaren eintreffen. Weiter hieß es, die Entscheidung sei in Abstimmung mit der Weltgesundheitsorganisation und der EU gemäß internationalem Recht und humanitären Prinzipien getroffen worden. Das niederländische Schiff Hondius hat knapp 150 Menschen an Bord. Bislang sind 3 Reisende an der Viruserkrankung gestorben, darunter eine Bundesbürgerin. 2 Erkrankte und eine 3. Person, die mit der gestorbenen Deutschen in engem Kontakt war, sollen zur Notfallbehandlung in die Niederlande geflogen werden. Abschließend das Wetter. Im Norden verbreitet Regen, ganz im Norden aufgelockert bewölkt, in der Mitte und im Süden wechselnd bis stark bewölkt, im Tagesverlauf einzelne kräftige Schauer und Gewitter, Höchstwerte 11 bis 18, im Süden bis 23 Grad. Morgen weitgehend wolkig, in der Mitte und im Osten gebietsweise Schauer, Temperaturen 13 bis 19 Grad. Am Freitag hat er bis wolkig mit vereinzelten Schauern bei 15 bis 23 Grad. Das waren die Nachrichten.
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2: Und wir blicken auf die Verkehrssituation derzeit im Sendegebiet und müssen feststellen, dass in diesem Moment der Server zu unserer Verkehrsleitstelle nicht zu erreichen ist. Insofern reichen wir das nach wenigen Augenblicken nach. Wir starten erstmal kurz mit der Sendung.
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2: Und er sagt einen schönen guten Morgen ins Sendegebiet. 90,7 oder 92,5. Und jetzt liefere ich auch nochmal zu Beginn der Sendung den Verkehrsservice hinterher. Jetzt ist er wieder erreichbar. Stockenden Verkehr gibt es nämlich auf der A1 Osnabrück Richtung Bremen zwischen Dreieck Stur und Bremen-Hemeling. 6 Kilometer ist dort der stockende Verkehr. Und es gibt eine Straßensperrung auf der A270 Blumenthal Richtung Ilpo. Die Ausfahrt Bremen-Fegesack Mitte ist wegen Bauarbeiten bis zum 29. Mai gesperrt. So, und nicht gesperrt ist der Zugang zu Radio Weser TV aus dem Studio in Nordenham. Wir sind on air und werden gegen Viertel nach wieder eine neue Ausgabe von Meta Butendieck präsentieren. Wir blicken aber zudem noch auf das Fair Weather Fest, auf das sich die Musikfans in Bremen freuen dürfen. Was es genau damit auf sich hat, erfahren Sie, wenn Sie dranbleiben. Jetzt gibt's aber erstmal ein bisschen Musik.

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0: So ganz allmählich startet für die Musikfans ja wieder die Festivalsaison. Und auch in unserem Sendegebiet gibt es eine bunte Auswahl, die vom Mega-Event bis zum Special Interwest-Programm reicht. Wer etwa musikalisch in den Bereichen Punk, Hardcore oder Emo zu Hause ist, der sollte sich das Fair Weather Fest in Bremen im Terminkalender notieren. Klaas Reiners ist einer der Organisatoren.
1: Ja, das Fair Weather Fest gibt es jetzt das zweite Mal in Bremen und dahinter stecken ein Veranstalterteam von 4 Personen, die alle schon mal in ihrem Leben oder in ihrer Geschichte Konzerte, kleinere Konzerte, Einzelkonzerte irgendwo veranstaltet haben und daraus ist dann schlussendlich vor 2 Jahren das Fair Weather Fest entstanden. Das Fair Weather Fest ist ein dezentrales Musikfestival. Das bedeutet, wir spielen mindestens 4 Bühnen parallel, alle indoor in verschiedenen Clubs. Und das Ganze findet statt im Bremer Steintorfviertel, alles rund um die Sibaldkreuzung. Und jeder Club ist fußläufig innerhalb von 5 Minuten maximal erreichbar.
0: Und die Clubs sind dann das Kulturzentrum Lagerhaus, die Lila Eule, das Calavera und das Eisen. Allesamt Location mit großer Tradition im Bremer Steintorviertel. Und in diesen Clubs wird es dann an 2 Tagen gut 35 Shows zu sehen und zu erleben geben. Ein Festivalticket gilt zwar für alle Shows, aber wer die Locations im Viertel kennt, der weiß, dass es sich durchaus empfiehlt, bei Shows, die man unbedingt sehen möchte, früh vor Ort zu sein. Aber keine Sorge, so rein, dass man bekommt, selbst wenn man mal eine Show verpasst haben sollte, definitiv genug gute Musik zu sehen.
1: Also das Lagerhaus steht für sich alleine und da wird immer jeder und jede, die ein Ticket besitzt, rein können. Bei den kleineren Bühnen ist es tatsächlich so, first come, first serve, wobei bei den kleinsten Bühnen im Eisen und im Calavera, die in der Regel parallel gespielt werden, sprich die Entscheidung steht dann, ob rechts oder links sozusagen.
0: Und genau die letztgenannte Möglichkeit, eben sowohl links oder rechts oder in unmittelbarer Nähe ein Konzertevent erleben zu können, war letztlich ausschlaggebend für die Idee fürs Fair Weather Fest.
1: Wir sind ja alles Läden, in die wir auch selber privat gehen und immer gegangen sind. Und die Idee, die ganz am Anfang stand, ist ja eben einfach, Mensch, wir haben so viele coole Läden, wir haben so viele coole Clubs und das sind ja noch nicht mal alle, die wir im Viertel haben. Warum verbindet man das nicht, wenn die alle so dicht beieinander liegen? Dann haben wir doch alle irgendwo eine Win-Win-Situation und also vor allen Dingen das Publikum hat kurze Wege und trotzdem einen absoluten Festivalcharakter. Die Clubs haben was davon, dass sie voll sind und dass sie bespielt werden und wir haben ja außer einem Haufen Arbeit auch eine Menge Spaß daran.
0: Und genau diese Idee, Musikfreunde auf relativ engem Raum im kultigen Steintorviertel zusammenzubringen, ist im vergangenen Jahr voll und ganz aufgegangen, erinnert sich Klaas Reiners.
1: Es war eine ganz tolle Atmosphäre einfach. So zwischen Lagerhaus, Eule und das Eisen, was ja praktisch, wenn man das so will, an einer Straße liegt oder an einem Straßenstrang liegt. Es war eine wunderbare Atmosphäre. Die Leute standen draußen, haben Bier getrunken, haben sich unterhalten, es haben sich Grüppchen gebildet, es haben sich neue Freundschaften gebildet. Dann konnte man wieder reingehen und eine Show sehen und ist wieder rausgegangen, hat sich über die Show unterhalten. Und es war einfach eine sehr feine und tolle Community, die da entstanden ist. Davon hat auch das Flair von dem Fair Weather Fest total gelebt. Und da hoffen wir ganz klar, dass das dieses Jahr wieder so schön wird einfach.
0: Am 5. und 6. Juni kann es also wieder schön werden, wenn im Steintorviertel das Fair Weather Fest an den Start geht. Mit dabei sind etwa die lokalen Matadoren Dramatist, Scheitern aus Berlin oder Jule aus Hamburg. Ab Mitte Mai wird es dann auf der Webseite www.fairweatherfest.de auch nachzulesen sein, welche Band wann und wo spielt. Bei Ticks for Gigs gibt's übrigens noch Tickets.

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1: Mit Finja Baumann die Schlagzeilen. Autounfall. Fahrer unter Drogen und ohne Führerschein in Lockstedt unterwegs. Großkontrollen. Oldenburger Polizei stellt mehrere Verstöße fest. Neue Deichschäferei. Bauarbeiten sorgen für Teilsperrung des Weserradwegs. Und Elektromobilität. Elektroautos können bald in allen Stadtteilen Nordenhams laden. Lockstedt. Gestern Morgen kam es zu einem Verkehrsunfall auf der Bundesstraße 6. Es gab einen Auffahrunfall im Bereich der Einmündung zur Siedewurt. Der Unfall wurde von einem Unbeteiligten gemeldet. Später teilte dieser mit, der Unfallverursacher habe ihn gebeten, die Polizei wieder abzubestellen. Der 31-jährige Unfallverursacher besitzt keinen Führerschein. Außerdem fiel ein Drogenvortest positiv aus. Dem Mann wurde eine Blutprobe entnommen. Oldenburg. Bei einer Verkehrskontrolle in der Messestraße Oldenburg hat die Polizei zahlreiche Verstöße festgestellt. Unter den kontrollierten Autos und E-Scootern waren 12 unter dem Einfluss von Betäubungsmitteln wie Cannabis und Kokain unterwegs. In einem weiteren Fall wurde ein 54-jähriger Mann aus dem Ammerland kontrolliert. Er hatte einen Alkoholwert von 1,2 Promille. Gegen ihn wurde ein Strafverfahren eingeleitet, zudem wurde sein Führerschein sichergestellt. Darüber hinaus stellten die Beamten in 3 Fällen fest, dass für die kontrollierten Fahrzeuge kein gültiger Versicherungsschutz mehr bestand. Den Betroffenen wurde die Weiterfahrt untersagt. In 2 weiteren Fällen konnten zudem Autofahrer keinen Führerschein vorweisen. Auch hier wurden entsprechende Ermittlungsverfahren eingeleitet. Die Polizei Oldenburg plant nach eigenen Angaben weitere Kontrollen. Also, der Weserradweg zwischen Rodenkirchen und Brake wird wegen Bauarbeiten in Alse bis voraussichtlich den 31. Mai für Fahrradfahrer gesperrt. Grund dafür sind Bauarbeiten. Am Alser Deich entsteht eine neue Deichschäferei für bis zu 1200 Mutterschafe. Ab Absersiel wird der Radverkehr daher umgeleitet. Die Umleitung führt von Rodenkirchen aus über die Braker Straße, Golzwader Straße, Wikingerstraße bis zur Raiffeisenstraße in Brake und umgekehrt. Wenn die Bauarbeiten bis Sonntag, den 31. Mai, nicht abgeschlossen sind, kann es zu Verlängerungen kommen. Nordenham. Die Stadt Nordenham will nach und nach ihre Ladesäuleninfrastruktur ausbauen. In den vergangenen Wochen sind 7 neue Standorte mit 18 Ladepunkten eingerichtet worden. Die neuen Ladesäulen stehen am Fähranleger in Blexen, am Markt in Einswaden, am Störtebecker Bad, am Rathaus, beim Theater Fatale, bei den Weserterrassen und am Sportplatz in Esensham. Die Stadt Nordenham ist eine von 8 Pilotkommunen in Niedersachsen für das Ladeinfrastrukturkonzept. Bis 2030 sollen 167 Ladepunkte für Elektrofahrzeuge geschaffen werden. Die Finanzierung der Ladeinfrastruktur erfolgt laut Stadt durch private Investoren, wodurch keine Kosten für den städtischen Haushalt entstehen.
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3: Heute gibt es im Binnenland verbreitet Regenfälle und meist ist der Himmel dicht bewölkt. Erst zum Abend, da lässt der Regen dann etwas wieder nach im direkten Küstenumfeld. Allerdings, da bleibt es weitgehend trocken und da kann sich sogar im Tagesverlauf die Sonne mal blicken lassen. Die Temperaturen, die erreichen 11 bis 13 Grad. Da sind wir bei den Temperaturen im Sendegebiet. Achim, Delmenhorst und Bremen melden jeweils 9. Cuxhaven 8 Grad, Bremerhaven, Nordenham ebenfalls wieder 9. Und Bohave, da zeigt das Thermometer derzeit 10 Grad an.
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3: Und wir blicken auf die Verkehrssituation. Vorsicht bitte auf der A28 leer Richtung Oldenburg. In der Einfahrt vom Rastplatz Aue steht ein defektes Fahrzeug. Vorsicht bitte auch auf der A29 Oldenburg Richtung Wilhelmshaven. Zwischen Oldenburghafen und Obenstede liegen Gegenstände. Einen Stau gibt es auf der A1 Osnabrück Richtung Bremen. Zwischen Dreieck Stur und Bremen-Hemeling 6 Kilometer Stau. Und die Verzögerung, mit der man planen muss, beträgt ungefähr eine halbe Stunde. Eine Straßensperrung gibt es A270 Blumenthal Richtung Ilpol. Die Ausfahrt Bremen-Fegesack-Mitte ist wegen Bauarbeiten noch bis zum 29. Mai gesperrt. Und schließlich gibt es noch stockenden Verkehr auf der B75 Delmenhorst Richtung Bremen. Zwischen Delmenhorst-Stickgras und Bremen-Neustadt, da gibt es stockenden Verkehr auf 6 Kilometer Länge. Wir wünschen trotz der vielen Meldungen im Sendegebiet eine gute Fahrt. Kommen Sie gut durch, kommen Sie gut an, am besten mit Radio Weser TV. Wir haben 7 Uhr und 38 Minuten. Wir machen jetzt ein bisschen Musik und dann verrate ich Ihnen, was wir heute am 6. Mai für einen ganz besonderen Feiertag haben. Einen kuriosen Feiertag, der sich vor allen Dingen an die Schülerinnen und Schüler richtet. So viel kann ich schon mal verraten.
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1: Die kuriosen Feiertage. Achtung, liebe Schülerinnen und Schüler, heute ist euer Feiertag und gleichzeitig der Endgegner und Albtraum aller Lehrerinnen und Lehrer da draußen, denn heute ist der Keine-Hausaufgabentag. Ein ganzer Tag, an dem das Wort Hausaufgaben aus dem Vokabular gestrichen werden darf. Keine Matheblätter, keine Englischaufsätze, kein Bring das bitte bis morgen fertig. Stattdessen Füße hoch, Snacks raus und einfach mal nichts tun oder noch besser, das machen, was man wirklich will. Also ein echter Festtag für alle Schülerinnen, denn nach der Schule ist wirklich frei. Hausaufgaben sind laut Studien zwar nützlich, klar, Wiederholung ist wichtig, aber zu viel davon führt zu Stress, Frust und der plötzlichen Lust, das Zimmer aufzuräumen. Und wenn das passiert, läuft im Leben von Schülerinnen und Schülern doch definitiv etwas schief, oder? Der Keine-Hausaufgabentag soll daran erinnern, dass Lernen auch mit Pausen besser klappt. Also, liebe Lehrerinnen und Lehrer da draußen, gebt den Kids heute doch tatsächlich mal frei, beziehungsweise keine Aufgaben für zu Hause auf. Vielleicht gibt's ja nach einem Tag ohne Hausaufgaben dann morgen quasi als Belohnung in den Schulen ein paar ausgeschlafene, entspannte Schülerinnen und Schüler. Naja, vielleicht zumindestens. Also, das Hausaufgabenheft sollte heute geschlossen bleiben, denn heute, am 6. Mai, ist der Keine-Hausaufgabentag.

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1: Words of Farewell zählen zu den deutschen Vertretern des melodischen und progressiven Death Metals. Seit ihrer Gründung hat die Band mehrere Studioalben veröffentlicht, die international für Aufsehen gesorgt haben. Nun gastieren sie mit ihren harten Metal-Riffs und anspruchsvollen Kompositionen am Samstag, den 9. Mai, in der Nordenhammer Jahnhalle. Unterstützt werden sie beim Konzert von den lokalen Matadoren Cry Out for Revenge aus Nordenham und der norddeutschen Band Maybe Too. Tomorrow. Los geht's um 20 Uhr. Nicht ins Leben verliebt heißt die aktuelle Tour von Tapehead and Noni, die im weiten musikalischen Feld des Webs zu Hause sind und die sich in den letzten Jahren eine treue Zuhörerschar in Deutschland, Österreich oder der Schweiz erspielt haben. Am Sonntag, den 10. Mai, gastieren sie in der Liedereule in Bremen. Start ist um 20 Uhr. Hinter Schlongonges steckt die Comedian Lisa Maria Fitz, die nun ihr erstes Bühnenprogramm präsentiert. Und zwar am Montag, den 11.05. im Kito Altes Packhaus in Bremen. Aus produktionstechnischen Gründen war der Auftritt vom 23.05. letzten Jahres auf den 11.05. diesen Jahres verlegt worden. Start ist um 20 Uhr. Im Bremer Metropoltheater kann man am Dienstag, den 12. Mai, die meistgebuchte Dire Straits Tribute Band Europas live erleben, die Dire Straits. Im Mittelpunkt steht natürlich der besondere Gitarrensound der Kultband. Und Frontmann Wolfgang Uhlich wird von vielen Fans als bester Mark Knopfler-Imitator überhaupt angesehen. Beginn des Konzertes ist um 20 Uhr. Ein großes Orchester, zwei Sessel, ein Gast und ein Moderator. Mehr braucht es nicht für die Reihe Meine Playlist, wo prominente Talkgäste, die Bremen geprägt haben oder die Bremen geprägt hat, anhand ihrer Lieblingsmusik vorgestellt werden. Diesmal steht die Biografie und die Musik vom bekannten Moderator Giovanni De Lorenzo im Mittelpunkt. Die Playlist wird dann am Mittwoch, den 13. Mai, live von den Bremer Philharmonikern in Halle 1 im Tabakquartier gespielt. Start der spannenden Veranstaltung ist um 19 Uhr. Wilhelmine zählt zu den ganz besonderen Stimmen des deutschsprachigen Pop. Aufgewachsen in einem besetzten Haus in Berlin, prägen ihre Songs ebenso ihre Offenheit und ihre Ehrlichkeit. Am Donnerstag, den 14. Mai, gastiert sie im Modernes in Bremen. Wer den mal kraftvollen, mal melancholischen Pop live erleben möchte, los geht's um 20 Uhr. The Movement stehen für eine charismatische und mitreißende Bühnenperformance und für Musik, die sowohl im Soul als auch im Punk verwurzelt ist. Am Freitag, den 15. Mai, gastieren sie in der Lila Eule in Bremen. Als Vorband sind die Blues Rock'n'Roller The Backyard Band mit dabei. Los geht's auch hier um 20 Uhr.

Das war schon wieder mit Radio WSA TV am Morgen. 2 Stunden sind wieder schnell vergangen. Wir haben gleich 8 Uhr. Das heißt, dann werden sich die Frequenzen der 90,7 und der 92,5 wieder trennen. Im Bereich von Bremerhaven und Nordenham geht es weiter mit einem Programm aus dem Studio in Nordenham. Da haben wir Radio WSA TV am Morgen. Da haben wir unsere plattdeutschen Nachrichten zur vollen Stunde und vieles mehr. Viele Beiträge und Nachrichten aus der Region, Veranstaltungshinweise und vieles mehr werden Sie da zu hören bekommen. Und die beiden Frequenzen werden wieder zusammengeschoben um 14 Uhr zu Radio WSA TV am Nachmittag. Dann begrüßt Sie an dieser Stelle mein Kollege. Und wir hören uns dann morgen früh wieder zu einer neuen Ausgabe Radio WSA TV am Morgen. Kommen Sie gut durch diesen Tag. Am Mikrofon war Thorsten Folge. Tschüss.

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0: Am Donnerstag wird unsere Sendung im Sendegebiet Bremerhaven wiederholt.
1: Herr Lubbers, Hai im Mai.
0: Der Mai ist da.
1: Ja, genau.
0: Der Wonnemonat.
1: Ja, genau.
0: Die Sonne geht auf, ein oder andere Mal.
1: Gut. Sie geht prinzipiell immer auf, sie ist nicht immer gut zu sehen, aber es wird ja wärmer auch und wir nähern uns dem Sommer.
0: Ja, mit Riesenschritten.
1: Ja.
0: Und da kann man nur sagen, wie schnell ist die Zeit vergangen.
1: Müssen nochmal eben sagen, wer sich mit wir da annähert.
0: Stimmt.
1: Wir, das sind am Mikrofon Caroline Lenz und
0: Christine Renken.
1: Ja, wir haben heute eine Runde Schnack für die Ohren vorbereitet.
0: Ja, wir schnacken doch immer.
1: Ja.
0: Das bereiten wir jede Woche vor.
1: Diesmal ein Mitschnitt unserer Veranstaltung Schnack mit.
0: Ja.
1: Und es war zu Gast die Person, die mit dem Dienstwagen HB 1-1 unterwegs ist.
0: Ach, haha.
1: Ja, Sie überlegen schon.
0: 1-1, ja, wer kann das sein?
1: Ist es Herr Brumschulte? Nein. Es ist Bremens ranghöchste Politikerin im Inneren, im Innenbereich so. Antje Grothe war zu Gast.
0: Ach, die Bürgerschaftspräsidentin.
1: Genau. Ja. Sie hat sich ganz viel Zeit genommen. Wir haben launig geplaudert und sie hat das ganz toll erklärt. Weil wenn Sie mit zum Beispiel die beiden ranghöchsten Namen sind schon gefallen, Andreas Brumschulte und Antje Grothe,
0: ja.
1: Wenn Sie hier in Bremen bei einer Veranstaltung auftauchen, hat sie toll erklärt, da wird der Herr Brumschulte zuerst begrüßt und dann, auswärts war es so. Sind Sie auswärts, wird er zuerst begrüßt und dann Sie, hier in Bremen wird sie zuerst begrüßt und dann er.
0: Ja.
1: So, der eine kann nicht ohne den anderen und das fand sie eigentlich auch, hat sie... Sie hat noch mehrere tolle Erklärungen parat gehabt.
0: Ja, aber da macht man sich so nie Gedanken drüber, ne?
1: Und sie war so bodenständig und so nah. Also wir können Ihnen raten, kommen Sie mal ein bisschen näher. Bisschen näher, ne? Noch näher. Bleiben Sie dran.
0: Ja, das verspricht eine unterhaltsame Stunde.
1: Ja.
0: Mit vielen interessanten Infos, was man gar nicht so parat hat.
1: Genau.
0: Oder auch nie drüber nachgedacht
1: hat. Und wir können an dieser Stelle schon mal darauf hinweisen, der nächste Schnack ist Ende Mai. Und da kommt Volker Eisenmenger-Nadler.
0: Und den kenne ich.
1: Ja, ich auch.
0: Ja, aus dem Sport.
1: Sie wahrscheinlich nicht. Ja, genau, im Sport. Wir besuchen ihn. Sie kommen ins Nachbarschaftshaus. Wir besuchen ihn. Und er zeigt uns die Anlage und vielleicht noch ein bisschen was anderes.
0: Ja, aber welcher Verein ist es denn?
1: Das ist TV Bremen 1875, TV Bremen Waller 1875.
0: Genau.
1: So, da ist der GF, Geschäftsführer.
0: Mhm,
1: weil auch das ist eine Abkürzung, ja, so in GF.
0: Ach, na ja, aber...
1: Wir machen jetzt eine super tolle Stunde, haben Sie jetzt vor sich. Und dann würden wir sagen, nach der nächsten Musik, Sie hören das Bremer Café aus Orchester mit dem launigen Titel Irish Coffee.
0: Ja, und das ist die Gelegenheit, dass Sie sich noch eben einen Kaffee holen und sich dann gemütlich niederlassen.

0: meine sehr verehrten Damen und Herren, es freut mich. Wir haben das dann draußen schön auch aufgehängt, ja. Dass heute Brems Ranghöchste, kann man sagen, ne?
1: Stimmt. Das heißt, wir kommen heute nicht mehr.
0: Ja, wenn, dann hätten sich alle gut verborgen. Die können, die Schranktüren könnten auffliegen, die können jetzt rauskommen. Ich bin heute ärmellos. Also, ja, in der Tat.
1: Das,
0: ja, genau. Wir erklären das mal eben vorweg. Wir haben uns schon mal gesehen, weil nicht, dass Sie denken, oh Mensch, Frau Renken, duzt aber auch wieder gnadenlos alle. Wir haben uns schon mal gesehen, wir haben das irgendwie auch abgesprochen und wir haben festgestellt, das ist uns beiden lieber, wenn wir beim Du bleiben. Und deswegen sage ich mal ganz einfach, beherzt, Antje, schön, dass du da bist.
2: Oh, ich freue mich total, hier zu sein.
3: Ja. Vielen Dank, dass ich kommen darf.
0: Ja, wir haben uns kennengelernt als das große Gemälde bei der AWO. Geburtstag gefeiert hat, ja. Bei Peter K.F. Krüger.
2: Genau.
0: Und da muss man nochmal sagen, haben wir heute Morgen gerade nochmal drüber nachgedacht, was ich total spannend fand, da haben ja viele geredet, alle haben abgelesen, du nicht. Du Stimmt. hast frei geredet. Stimmt. Und das war super. Also das hatte alles Hand und Fuß. Mancher abgelesene Vortrag ist ja, ich sag's mal so ehrlich, wie es ist oft.
3: Ich finde, es kommt sehr drauf an. Es gibt Themen, da mache ich es auch lieber abgelesen. Also am 8. Mai zum Beispiel am Bunker Valentin. Das, finde ich, ist eine Veranstaltung, da darf man nicht zu flapsig sein. Und lese ich dann ab. Aber ich versuche möglichst viel ohne abzulesen. Ich habe in der Regel Stichworte. Und oft schreiben mir meine Leute auch was auf. Das lese ich dann in der Vorbereitung. Aber eine Rede abzulesen, nimmt Menschen oft nicht mit.
0: Genau, das ist das, auf was ich hinaus will. Weil wenn man die Leute so umstehend beobachtet hat, die Leute waren dabei, sie haben dir zugehört und ja. Und ich will dir sagen, als du, ich sag mal, aufgetaucht bist, klar wussten wir vorher auf der politischen Bühne, dein Name war nicht unbekannt, ja. Aber als es dann mit Christian Weber und Frank Imhoff und so weiter, aber da gibt es eine Sache, die mir in Erinnerung geblieben ist, das habe ich im Fernsehen gesehen, das war, glaube ich, die erste Sitzung, die du geleitet hast, Frank hat dir erklärt mit der Glocke und du hast dann da nochmal hingeguckt, hast die Glocke nochmal angeguckt, das war, du hast Geschichte geschrieben, weil du bist die erste weibliche, also die erste Präsidentin der bremischen Bürgerschaft. Mhm.
3: Ja,
0: so.
3: Ja.
0: Da haben wir uns, ja, da haben wir noch gar nicht. War dir das damals klar, dass das so was Bedeutendes ist, auf was du da dich einlässt? Oder war es eher, ich mach's jetzt?
3: Beides. Also ich wollte das unbedingt. Ich habe Christian Weber sehr bewundert für das, was er getan hat.
0: Ja, absolut.
3: Und als ich ins Parlament kam, da hat er mich sehr gefördert. Christian hat mich ganz schnell an unsere Städtepartnerschaft mit Haifa herangeführt, weil er gesagt hat, wir brauchen jemanden, der sich darum weiter kümmert und ich traue dir das zu und ich glaube, dass dich das interessiert. Und ich habe ganz früh zu Christian gesagt, du hast den tollsten Job, den ich mir vorstellen kann.
0: Ja.
3: Habe ihm aber auch gleich gesagt, Christian, du brauchst keine Angst zu haben, ich warte, bis du das nicht mehr machen möchtest. Dass dann so geendet hat, dass Christian gestorben ist und ich dann das erste Mal kurz Präsidentin wurde, dass diese Geschichte hat das Leben geschrieben, aber ich finde diese Aufgabe unglaublich wichtig, sehr herausfordernd, aber fantastisch.
0: Ja.
3: Es ist ein solches Glück, diesen Job machen zu dürfen und ich empfinde das wirklich so. Ich stehe jeden Morgen begeistert auf, ich gehe jeden Abend schlauer ins Bett, als ich morgens aufgestanden bin. Das finde ich toll.
0: Ja. Weil wir haben deine Amtsvorgänger natürlich hier gehabt, Christian Weber war hier, da war auch so, war nicht mehr.
3: Ja. Ich freue mich über alle, die kommen und überzeuge manchmal mehr, manchmal weniger Leute. Das ist okay. Deswegen ist die Veranstaltung nicht besser oder schlechter.
0: Ja.
3: Wenn es 3 sind oder 30, das zähle ich nicht. Das ist in der Bürgerschaft bei unseren Veranstaltungen ja auch so. Da haben wir Veranstaltungen mit 200 Leuten. Die sind dann toll, weil das so, der Saal ist voll. Das ist ein gutes Gefühl. Aber intensiver sind oft die Veranstaltungen mit 20 bis 40 Leuten, wo man wirklich auch ein bisschen miteinander reden kann und so.
0: Haben wir im Theater auch so, ich kann mich erinnern, meine Theatervergangenheit ist ja Niederdeutsches Theater, Waldau-Theater, die erste Vorstellung komplett im freien Verkauf. Bei 505 Plätzen, wo sind denn alle, saßen 5 Leute nebeneinander und das war die beste Vorstellung ever. Die haben wir waren in der Besetzung deutlich mehr, aber es war toll. Es war der Mann, der sich nicht traut, war ein schönes Stück von Kurt Flato und es denken wir heute noch alle gerne dran zurück.
3: Ja.
0: Ja.
3: Ja, das glaube ich sofort.
0: Aber Nimm uns noch mal mit. Du bist also jetzt offiziell Präsidentin der bremischen Bürgerschaft.
3: Ja.
0: Das heißt, Rang höher ist keiner in Bremen.
3: Man kann sagen, es kommt darauf an. Ja? Also der Ministerpräsident ist ja, und damit unser Bürgermeister Andreas Bovenschulte, ist ja der, der Bremen nach außen vertritt. Deswegen sieht das protokollarisch so aus, wenn wir außerhalb Bremens unterwegs sind, dass immer er zuerst begrüßt wird. Mhm. Ja? Weil er derjenige ist, der Bremen nach außen verpflichten kann, das kann ich nicht. Aber Andreas Bovenschulte wäre ohne mich nicht Bürgermeister. Ohne, ja, dass ich ihm nämlich den Amtseid abgenommen hätte.
0: Ja.
3: Und man nennt das Parlament ja nicht umsonst erste Gewalt. Deswegen sagen wir mal, Andreas Bovenschulte und ich betrachten das mit einem Augenzwinkern. Diese Frage, wer von uns wichtiger ist. Oder ranghöher. Bei Schülerinnen und Schülern sage ich immer, mein Dienstwagen hat das Kennzeichen HB11. Also muss ich doch die Erste sein.
0: Ja, da, gar keine Frage.
3: Da mögen sich Verfassungsjuristinnen und Juristen mit beschäftigen mit dieser Frage. Ich tue es gar nicht. In Bremen werde ich üblicherweise als Erste begrüßt.
0: Ja. Du hast sicherlich am Anfang damit zu tun gehabt, dass dich nicht so viele auf der Straße erkannt haben, oder?
3: Ja.
0: Wenn du vorbeigegangen bist oder so, ist sie das?
3: Nö. Das ist auch heute noch so.
0: Ist noch so, ja.
3: Mhm. Ehrlicherweise ist das auch ganz schön. Weil ich natürlich Freiheit habe, mich in der Stadt zu bewegen, die hat Andreas Bovenschulte gar nicht mehr. Also jetzt als Bundesratspräsident sowieso,
0: ja,
3: nicht.
0: Ja, eh nicht.
3: Aber ich kann noch ganz normal im Restaurant gehen.
0: Und auch wegen der Länge nicht.
3: Der ist körperlich natürlich deutlich auffälliger, ja, als ich mit seinen knapp 2 Metern. Aber ich, also es gibt schon Leute, die mich auf der Straße erkennen. Ich komme aber überall rein und stelle mich vor.
0: Mhm.
3: Und gehe nie selbstverständlich davon aus, dass Menschen wissen, wer ich bin. Also diese Frage, wissen sie halt nicht, wer ich bin, würde ich niemals stellen.
0: Ja,
1: aber ja? Stellen,
0: ja, klar.
3: Total gerne.
0: Ja. Nur zu.
1: Wie lange waren Sie denn vorher in der Bürgerschaft?
3: Ich habe 2011 angefangen als Abgeordnete.
1: Ja, dann hat man ja schon irgendwie einen Namen. Man hat ja Reden gehalten.
3: Ja, aber wenn ich Sie jetzt mal fragen darf, wie viele Abgeordnete der bremischen Bürgerschaft könnten Sie jetzt beim Namen aufzählen von den 87? Zählen Sie nicht alle auf, aber kämen Sie auf 87? Ja, wahrscheinlich nicht.
1: Einige will ich auch gar nicht wissen, weil das für mich störend Friede sind.
3: Ja,
1: verstehen Sie,
3: ja, verstehe ich.
1: So, und dann denke ich mir, höre ich auch gar nicht hin. So, Sie müssen es ja, das ist ja schon ein bisschen, wo man sagen muss, das ist ja richtige Arbeit, was Sie dann da auch machen müssen, wenn man solche Dinge anhören muss, die wirklich gegen die Verfassung
3: sind.
1: Ja. Tschüss, Ihnen noch einen schönen Tag. Also, und, Sie haben ja, ich weiß ja, es gibt ja Fraktionsarbeiten auch, damit man ja auch irgendwie ins Licht der Öffentlichkeit reinkommen. Sie wohnen auch in Bremen?
3: Ich komme aus Bremen, auch ganz ursprünglich.
1: Sie wohnen auch in Bremen?
3: Ich wohne auch in Bremen. Das geht gar nicht anders. Sonst können Sie, entweder Sie müssen in Bremen oder Bremerhaven wohnen, sonst können Sie gar nicht Abgeordnete der bremischen Bürgerschaft sein. Also, als ich 2011 in der Bürgerschaft angefangen habe, das war im Juni, die Wahl war im Mai, im Juni fing dann die Arbeit des Parlaments an. Dann wurde ich, war im November, wenn Sie sich erinnern, da starben die Frühchen im Krankenhaus,
0: ja,
3: Mitte an diesen Keimen. Und da wurde ich Vorsitzende des Untersuchungsausschusses.
0: Okay.
3: Das hat mich damals sehr schnell in der Stadt,
1: genau diese Dinge,
3: genau, das hat mich in der Stadt sehr schnell bekannt gemacht, weil das hatte viel Medienöffentlichkeit, das ist, also ist viel Presse da gewesen und so. Das hat sicher dazu geführt, dass ich bekannter bin als ein paar andere, die mit mir damals angefangen haben. Das stimmt schon. Aber ich sag mal, wir haben ja in Bremen das Glück, dass die meisten Menschen relativ zurückhaltend sind. Also ich werde nicht beim Essen gestört im Restaurant, weil mich jemand gerade erzählen will, was gerade in Bremen falsch oder richtig läuft und so. Das ist schon okay. Und ich erwarte das auch gar nicht, dass mich alle kennen. Ich versuche so viel wie möglich rumzukommen, mit Leuten ins Gespräch zu kommen, das vorzustellen, was wir machen, was die bremische Bürgerschaft ist und warum das wichtig ist. Aber ich kann durchaus verstehen, wenn Menschen sagen, sie haben gerade andere Schwerpunkte in ihrem Leben und nicht jeder ist interessiert an Landespolitik.
0: Ja, du hast es gerade schon angesprochen, von 2011 bis heute 2026, die Zeiten haben sich verändert. Kannst du das auch beurteilen oder sagen, dass der Umgang mit den Politikern ein anderer geworden ist?
3: Komplett. Also in Bremen können Menschen Politikerinnen und Politikern unglaublich nahe kommen. Mhm. Ja, weil es findet ja alles quasi auf oder um den Marktplatz statt. Ja, wenn man Kritik hat an der bildungspolitischen Arbeit, dann steht man quasi vor dem Vorzimmer des Bildungssenators oder so. Das ist Bremen schon sehr klein. Das ist auch okay. Ich finde, das ist unsere Stärke, dass die Wege so kurz sind. Aber auf der anderen Seite gibt es offensichtlich kaum noch Distanz.
4: Ja.
3: Und Menschen sagen Sachen, jedenfalls im Internet, die würden sie hoffentlich, wenn sie einem so begegnen, nicht sagen würden.
4: Bist du auf den sozialen Netzwerken? Bist du aktiv?
3: Ich bin da mittelmäßig aktiv, sag ich mal. Die bremische Bürgerschaft selber hat ja Auftritte, also eigene Accounts auf den sozialen Netzwerken. Und das, was ich mache, ist im Wesentlichen deren Inhalte teilen.
4: Mhm.
3: Ich mache ganz wenig so selbstgemachte Sachen, einfach weil ich keine Zeit habe.
4: Mhm.
3: Ja, und ich glaube auch nicht, dass Menschen das interessant finden, was ich zum Frühstück esse oder wo ich jetzt mit dem Hund spazieren gehe oder so. Sondern das ist schon... Ich bin keine Influencerin, die ihr ganzes Leben öffentlich macht und schon morgens erzählt, welche Wäschemarke sie trägt. Das ist nicht das, was ich will, sondern ich will ein bisschen Einblicke in Politik vermitteln. Und das versuche ich damit.
4: Weil, da sagst du was, Einblicke in die Politik. Als das bei uns im Theater zu Ende ging, hatte ich danach erstmal ja wahnsinnig viel Zeit. Und habe dann aber die Chance genutzt und habe im Mentoring-Programm mal mitgemacht.
3: Mhm.
4: Damals war Karin Röpke noch da, ich war mit Karin Röpke, durfte ich unterwegs sein. Das fand ich eine super tolle Gelegenheit, weil über viele Sachen macht man sich eigentlich gar keine Gedanken. Weil man nimmt das zur Kenntnis, man sieht, oh, Bürgerschaft weiß man, okay, man weiß Sitzungssaal und alles. Aber letztendlich die Vorbereitungen, die Runden, die sich treffen, wie der Tagesablauf ist, wie das dann letztendlich mit den Tischvorlagen, man muss ja auch sehr viel lesen. Und wenn man dann irgendwo hinkommt und reden muss und so, das fand ich eine wahnsinnig tolle Einrichtung. Da hört man gar nicht so viel drüber. Es gibt es aber, glaube ich, noch. Ne?
3: Das Mentoring-Programm gibt es immer noch. Und ich finde das super, dass du das ansprichst, weil es darum geht, tatsächlich zu zeigen, wie wir arbeiten. Ganz viele Menschen haben ja das Gefühl, dass Politikerinnen und Politiker, die gehen da einmal in der Woche in irgendeinen Sitzungssaal und dann schwingen sie große Reden. Und dafür werden sie unfassbar gut bezahlt. Wenn dann aber wir die Chance haben, mit neuen Leuten ein bisschen durch die Gegend zu laufen, 4 Wochen, um mal zu zeigen, wie wir tatsächlich arbeiten, dann sehen die, was eben alles auch mit dran hängt. Und was Öffentlichkeit so gar nicht sieht. Also, dass man Abende verbringt, damit Unterlagen zu lesen, dass man tagsüber natürlich Gespräche führen muss. Alle wollen, dass wir möglichst dicht an Menschen dran sind. Das ist ja auch richtig. Aber wenn du dann zum Beispiel redest über einen Stadtteil wie Gröpeling und du bist hier Abgeordnete oder Abgeordneter, dann erwartet der ganze Stadtteil, dass du bei allen Festen auch dabei bist, dass du dich triffst mit Gruppen, die hier unterwegs sind, dass du dich gut auskennst, dass du über die Probleme Bescheid weißt. Und das kannst du sozusagen am Arbeitszeit ja kaum messen.
4: Ja.
3: Ja, also da gehst du über die Straße und dann sagst du, ach, guck mal eben hier rein und frag mal eben, wie ist denn die Stimmung gerade bei euch, was ist los? Und das findet ja auch statt und das ist auch richtig so. Abgeordnete, die nur an ihrem Schreibtisch sitzen und dann das Leben gar nicht wahrnehmen, machen auch was falsch.
4: Ja.
3: Ja, jedenfalls als Landtagsabgeordneter, dass du als Bundestagsabgeordnete nun in der ganzen Republik unterwegs bist, ist vielleicht ein bisschen viel verlangt, aber natürlich erwarten die Menschen in deinem Wahlkreis, also in der Stadt, aus der du kommst, auch, dass du weißt, was da los ist.
4: Ja. Aber
1: es geht weit über die 40-Stunden-Woche hinaus.
3: Also,
1: ich
3: arbeite mindestens 60 Stunden die Woche, eher mehr. Ich arbeite selbstverständlich jedes Wochenende. Ja, wenn ich Glück habe, und das gelingt mir, ich würde mal sagen, in der Hälfte der Wochen, jetzt fragt bitte nicht meinen Mann, der würde das vielleicht anders beurteilen, habe ich wenigstens einen Tag am Wochenende frei. Aber da mache ich das, was alle anderen auch machen. Wäsche waschen, einkaufen, aufräumen und sowas. Das fällt ja auch unser Haus wird schmutzig im Laufe der Woche und das auch unser Kühlschrank wird leer. Und mein Mann und ich machen das dann auch ganz viel davon zusammen oder haben uns aufgeteilt, wer was macht. Aber es muss eben auch gemacht werden. Und niemand denkt, dass ich jetzt am Wochenende zu Hause auf der Couch liege und sage so, und jetzt möchte ich gerne bedient werden. Also da würden mir zu Hause auch alle erzählen, dass das, glaube ich, nicht so eine gute Idee ist.
4: Ja, ich kann mir vorstellen, so völlig entgeisterte Fragen so im Supermarkt. Mich hat dann meine Kassiererin gefragt, was machen Sie denn hier? Ich sage, einkaufen. Ja, aber Sie sind doch der Esel. Ja, aber man hat ja auch Hunger. Eigentlich so, das ist manchmal das, was du eben so richtig schön gesagt hast. Ja, auch bei dir wird es schmutzig. Auch du musst Hausfrauentätigkeiten wahrnehmen.
3: Ja, also das da wo wir jetzt wohnen, da wohnen wir seit 1999. Mhm. Also lange bevor ich sozusagen politisch oder öffentlich bekannter wurde. Und das sind dieselben Geschäfte, es sind zum Teil dieselben Mitarbeiterinnen und Mitarbeiter. Die Nachbarn sind alle noch dieselben. Also wir kennen uns ja im Stadtteil. Unsere Kinder sind da aufgewachsen und zur Schule gegangen. Mhm. Von daher hat sich nichts geändert. Ja, also unsere Kneipe um die Ecke, da bin ich nach wie vor Antje. Und nur wenn die mich veräppeln wollen, dann sagen die Frau Präsidentin und machen mal eine große Verbeugung. Aber das ist dann eher scherzhaft gemeint. Ja, auch da kriege ich nur das sozusagen das Essen, was ich bestellt habe. Und das bezahle ich auch selbstverständlich. Also das, ja, daran hat sich zum Glück nichts geändert. Ja. Und das ist, glaube ich, auch wichtig. Du brauchst gerade als Politikerin und Politiker brauchst du Menschen um dich rum, die dir nicht nach dem Mund reden.
4: Ja.
3: Ganz viele von unseren Freunden, die sind politisch interessiert, aber nicht engagiert. Mhm. Ja, und das ist dann eher so, wenn wir uns mal abends treffen, dass wir dann sehr intensiv diskutieren. Und wir dann sehr stark auch einsteigen, warum Sachen manchmal so lange dauern, warum es so kompliziert zu sein scheint. Und das ist wichtig, weil du natürlich immer wieder lernst, Menschen Sachen zu erklären.
4: Ja.
3: Ja? Und weil die Menschen, mit denen ich ins Gespräch gehe, dann auch manchmal verstehen, warum Sachen lange dauern. Ja, auch genau. Wenn wir es gerne anders wollen. Und wenn du nur von Menschen umgeben bist, die dich immer toll finden, ja, weiß ich, wie, keine Ahnung, wie irgend so ein Hund oder so, ja, dann hilft das niemandem weiter. Ja. Das macht unser Leben auch nicht besser. Unser Leben wird nur dadurch besser, dass wir versuchen, Sachen, die nicht gut laufen, besser zu machen. Aber nicht dadurch, dass alle sagen, boah, du bist die größte, tollste, beste, sondern kommt mal hier, aber da läuft's nicht gut und da läuft's nicht gut und an der Stelle müssen wir arbeiten, da seid ihr schon ganz gut unterwegs.
4: Ja.
1: Da mal eine Zwischenfrage zum Thema. Sie haben ja gesagt, wann Sie in der Bürgerschaft waren, Sie haben ja vorher auch schon wahrscheinlich politische Arbeit gemacht. Mhm. Wann ist es gekippt? Nach meiner Auffassung ist es schon deutlich vor Corona gekippt.
3: Was ist gekippt?
4: Der Respekt.
1: Ja, der Respekt ja. Und natürlich auch dieses Politiker-Bashing, das ist nach meiner Auffassung sogar schon vor 2015 passiert.
3: Also so blöd das klingt, ich habe mit 10 Jahren angefangen als Klassensprecherin. Wenn mich jemand fragt, wann haben Sie mit Politik angefangen, sage ich mit 10. Ja. Das war natürlich ein völlig anderes Niveau, aber das war da, wo ich angefangen habe, mich für die Interessen anderer Menschen einzusetzen. Ja, als Klassensprecherin, als Schulsprecherin, dann habe ich das später auf Bundesebene in der Bundesschülervertretung gemacht und so. Aber ich glaube, es ist schon immer über Politikerinnen und Politiker geschimpft worden. Es hat immer politische Karikaturen gegeben. Aber was es ganz stark verändert hat, ist tatsächlich das Internet. Ja, weil man es nicht mehr den Menschen ins Gesicht sagen muss.
1: Weil es so einfach gemacht wird.
3: Ja.
1: Weil man dann nicht gleich selber entscheidet.
3: Offenbar glauben Leute, wenn sie zu Hause auf dem Sofa sitzen mit ihrem Smartphone in der Hand, dass sie dann mal Menschen sagen können, was sie jetzt wirklich denken, ohne dass das irgendwelche Konsequenzen hat. Und das ist natürlich total erschreckend. Ja. Es ist auch völlig distanzlos. Es ist unverschämt in einem Ausmaß, von dem man eigentlich glaubt, dass Menschen so nicht miteinander umgehen. Ich bin überzeugt davon, dass ganz viele mir das nicht ins Gesicht sagen würden.
4: Da bin ich auch. Ja?
3: So. Ja. Und ich finde immer, was ich Menschen nicht traue, ins Gesicht zu sagen, das schreibe ich auch nicht in irgendwelchen sozialen Medien. Ich kommentiere andere Leute sowieso nicht. Ich versuche mir das zu verkneifen. Ja, also natürlich finde ich mal Äußerungen gut oder nicht so gut, kommen wir ja vielleicht noch drauf, als ich mich mit dem einen Kollegen ein bisschen unflätig bezeichnet habe. Ja, aber ich sag mal, wenn ich mich nicht traue, jemandem was ins Gesicht zu sagen, dann schreibe ich das auch nicht.
4: Nee.
3: So viel Courage erwarte ich dann auch. Ich sag mal, ich erlebe das oft, wenn ich am Infostand stehe, dass Menschen vorbeikommen und kommen dann mit so Äußerungen, ihr Politiker seid doch sowieso alle faul, ihr seid alle gierig, ihr interessiert euch nicht für uns. Und manchmal bleiben die Menschen stehen, man schafft es, sie in Gespräch zu verwickeln. Weil die nur vorbeigehen und pöbeln wollen, die erreiche ich gar nicht. Aber dann, wenn man nachzufragen, was genau meinen Sie denn jetzt? Und wer sind denn Ihr Politiker? Über wen regen Sie sich denn jetzt gerade auf? Und dann mal versucht, das aufzudröseln. Dann kommen da ganz oft ganz, ganz andere Geschichten mal raus. Und meine Reaktion ist dann, wenn man dann drüber redet, was läuft jetzt gerade in einem bestimmten Fall nicht gut? Warum ärgern sich Menschen über die Ansammlung von Müll und sind der Meinung, dass daran Politik schuld ist? Dann sagt er, machen Sie doch mal mit bei Politik, dann können Sie dabei mithelfen, das besser zu machen. Kommt ganz oft, um Gottes Willen, den Job will ich doch nicht machen.
4: Ja. Das ist so ähnlich ja, wie der Bundestrainer.
3: So, das ist dann also doch schon oft durchaus die Einschätzung, dass das was ist, was nicht jeder machen möchte. Ja. Und was ein bisschen Anstrengung verlangt und was auch ein bisschen Courage verlangt. Mhm. Und das finde ich, wenn wir das mal ein bisschen mehr respektieren könnten. Ja, weil von dem bremischen Abgeordneten arbeitet der überwiegende Teil noch im eigenen Beruf. Der weitaus überwiegende Teil hat noch einen normalen Job. Mhm. Das ist ja auch gewollt gewesen, wenn man gesagt hat, wir sollen gar nicht den Kontakt sozusagen zum normalen Volk verlieren. Und ich sag mal, es ist auch wichtig, im eigenen Job gut drin zu bleiben, weil Politik immer ein Geschäft auf Zeit ist. Also irgendwann ist man vielleicht nicht mehr Abgeordneter der bremischen Bürgerschaft und dann ist es gut, wenn man dann nicht arbeitslos ist, sondern noch eine Arbeit hat, zu der man zurückkehren kann oder die man dann wieder voll ausüben kann. Und das ist total gut. Es erdet uns alle, weil wir eben immer noch die Kolleginnen und Kollegen haben, die uns auch sagen, was nicht gut ist. Und es hält uns natürlich fit im eigentlichen Job. Ich bin durch das Politikmachen bestimmt nicht dümmer geworden. Mhm. Aber was meine Ursprungstätigkeit anbelangt, da habe ich natürlich jetzt bestimmte Entwicklungen vielleicht gar nicht mitbekommen. Ich habe eine Kollegin gehabt, die war Krankenschwester. Und die hat gesagt, ich habe 20 Jahre nicht als Krankenschwester gearbeitet. Natürlich kann ich die Handgriffe noch, aber Medizin hat sich so stark weiterentwickelt. Mhm. Ich könnte gar nicht morgen ans Krankenbett einfach zurückgehen und sagen, ich mache jetzt hier voll wieder mit. Ja, solche Fragen stellen sich dann ja auch. Und das gilt für ganz, ganz viele Berufe sicher auch.
1: Kommen Sie aus der Verwaltung oder wo kommen Sie her?
3: Ich war tatsächlich Juristin in der Verwaltung, ja. Okay.
4: Weil das wäre jetzt auch meine nächste Frage gewesen. Du bist ja nicht von der Klassensprecherin gleich in die Bürgerschaft.
3: Nee. Also ich kann das mal kurz schildern. Ich habe Abitur gemacht in Bremen und habe dann überlegt, was mache ich nach dem Abitur. Und ich wollte immer Journalistin werden. Ja, ich fand immer so eine tolle Idee, die hatten so eine wahnsinnig sinnvolle Aufgabe, Menschen Sachen zu erklären. Und ich habe unglaublich gerne im Spiegel diese Gerichtsreportagen gelesen, wo immer ein Journalist beschrieben hat, was da an den Prozessen abläuft und warum das so abläuft. Und er hat das immer gut erklärt. Er hat gesagt, sowas will ich machen. Ja, ich will Gerichtsreporterin beim Spiegel werden. Man setzt sich ja immer die ganz kleinen Ziele. Und habe gesagt, dafür studiere ich Jura, weil dann kann ich das erklären, weil ich dann weiß, worum es geht und warum es so funktioniert und warum jetzt an dieser Stelle das Verfahren so eine Wendung nimmt. Und dann war es aber so, dass ich sozusagen in der Zeit schon ganz anders Politik gemacht habe. Ja, ich war damals in der SPD bei den Jusos aktiv und habe dann das erste und dann auch irgendwann das zweite Staatsexamen gemacht und habe dann mich einfach für Juristerei entschieden, war eine Zeit lang Anwältin. Dann habe ich tatsächlich für die SPD selber gearbeitet, für die Partei. Und da hat mich Willy Lemke abgeworben und hat gesagt, komm doch zu mir, da war der Bildungssenator, ich könnte gut eine persönliche Referentin gebrauchen, die mich da in meiner Arbeit unterstützt. Und das fand ich total interessant, weil ich gesagt habe, das ist ja mal ein spannender Job. Ich konnte Willy Lemke gut leiden, also wir haben wunderbar zusammengearbeitet und hab dann in der Bildungsbehörde gearbeitet, bin mit ihm zusammen, als er Innensenator wurde, in die Innenbehörde gegangen. Und dann wurde er ja Sonderbeauftragter der Vereinten Nationen. Das war der Moment, wo ich dann gesagt habe, okay, jetzt mache ich nicht mehr die klassische Zuarbeit, wie man so sagt, Reden schreiben, bei Veranstaltungen begleiten und so weiter, sondern da habe ich in meine juristische Kernausbildung zurückgegangen und habe tatsächlich als Referatsleiterin dann in einer der Abteilungen in der Innenbehörde gearbeitet, bis ich dann in die Politik gegangen bin, noch eine Zeit lang parallel und seit 2015 mache ich ausschließlich bremische Bürgerschaft.
4: Mhm. Ja, das ist nur mal eben so ganz anders. Wenn deine Kinder jetzt sagen würden, wir gehen auch in die Politik, sagst du jo oder eher
3: Ich würde absolut jo sagen.

0: auf, wie das ist, was wir für Diskussionen hatten am Frühstückstisch und am Abendbrottisch und auch was das mit uns macht. Also was das an Zeit kostet, was das an Nerven kostet. Und sie haben eben auch erlebt Situationen, wo wir darüber geredet haben, wenn es Kolleginnen oder Kollegen von uns gab, die wirklich bedroht worden sind, was das macht. Die Mädchen wissen, was da los ist, was das bedeutet, wenn man sich auch so ein bisschen in die Öffentlichkeit stellt. Aber wenn die da Lust zu hätten, würde ich mich sehr freuen. Die sind alle ehrenamtlich engagiert, aber nicht in dem Sinne intensiv parteipolitisch.
1: Müssen Sie sich in der Schule was anhören? Sie wissen, was dass du Ihre Mutter bist? Oder sind Sie da relativ unbehelligt?
0: Nee, die sind Gott sei Dank alle schon aus der Schule raus. Und als die Kinder noch zur Schule gegangen sind, da war ich ja noch nicht so aktiv engagiert.

0: Prozesse in den Parteien.
1: Mhm.
0: Sie sind ja über den Parteien stehend.
1: Mhm.
0: Nehmen Sie da Einfluss? In der Partei?
1: Ich diskutiere auf jeden Fall mit. Also insofern nehme ich natürlich Einfluss in meine eigenen Partei. Ich bin ja nicht mit der Wahl als Präsidentin parteilos geworden.
0: Nein, ja? Aber das ist doch schwierig dann wahrscheinlich, wenn man das verfolgt, was Menschen da, ich sag mal in der Bütt oder an dem Mikrofon, dann den eigenen, also den Sozialdemokraten vielleicht in dem Sinne vorwerfen. Dann muss man doch innehalten, weil sie gesagt worden ist. Eigentlich müsste ich was sagen. Das ist ja schwierig.
1: Also grundsätzlich muss man immer aushalten, wenn andere was sagen, was man nicht gut findet. Ja, und natürlich habe ich als Sozialdemokratin eine eigene Meinung und finde deswegen viele andere Positionen nicht gut. Das stimmt schon. Aber in der Rolle als Präsidentin muss ich versuchen, ein bisschen neutral zu sein. Ich habe dann natürlich innerlich trotzdem eine Meinung, ich sollte es nur eigentlich nicht zeigen. Und das ist das eine Mal, wo es mir nicht gelungen ist, wo es mir dann wirklich rausgerutscht ist. Und da hat es auch mit Recht Ärger gegeben, weil so muss man sich dann schon unter Kontrolle haben. Ja,
0: also
1: ich
0: dem,
1: aber das ist, also, Sie wissen Sie, worüber ich rede, oder soll ich es einmal kurz erklären?
2: Ja.
1: Also ich erkläre es einmal. Es gab eine Situation in der Bürgerschaft, da haben wir geredet über Drogenhilfe und über Drogenpolitik. Und eine Debatte über die Frage, wie unterstützen wir Drogenhilfeeinrichtungen, wie geht das in Bremen weiter? Und dann gab es den Kollegen einer Oppositionsfraktion, der, ich spitze das jetzt mal sehr zu, ja, der gesagt hat, die Drogenhilfeeinrichtungen haben überhaupt kein Interesse daran, dass Menschen von ihrer Drogensucht loskommen, weil sie davon leben, dass die drogensüchtig sind. Und er nannte das den sozial-industriellen Komplex. Ich fand das unglaublich zynisch und fand das völlig falsch. Und deswegen ist mir leider diese unbedachte Bemerkung, was für eine gequirlte rausgerutscht.
0: Was war es ja auch. Kann ich nur sagen?
1: Ich stehe dazu. Der Kollege weiß das. Wir haben darüber geredet. Ich will das nicht entschuldigen. Ich finde, in der Situation an der Stelle hätte das nicht passieren sollen. Hätte ich im Saal gesessen, wäre es noch anders gewesen. Aber wenn ich im Saal gesessen hätte, wäre ich Mitglied einer Fraktion gewesen. Dass das nicht für die Öffentlichkeit bestimmt war und so, das wissen alle, die sich damit intensiv beschäftigt haben. Das führt jetzt zu weit, das zu erklären. Ich habe mir das wirklich in den Bart gemurmelt und dann ist es sozusagen über das Mikrofon, meins war ausgeschaltet, übertragen worden. Ich bin sofort danach zu dem Kollegen gegangen, habe mich entschuldigt, der das wiederum auch völlig entspannt sah. Der sagte, ja, verstehe ich ja, kann ja sein, weil der das sozusagen, so würden wir auch miteinander tatsächlich reden. Aber dann nahm das natürlich seinen Gang, weil das in der Situation nicht angemessen ist. Und das ist auch so. Natürlich sollte man sich da oben besser unter Kontrolle haben.
2: Aber es
1: daran arbeiten wir alle.
2: Ja,
1: daran arbeiten auch die Menschen, die gerade reden, ob man bestimmte Sachen zu anderen Politikerinnen und Politikern sagen darf oder nicht. Auf der anderen Seite sind wir auch nur Menschen.
2: Genau.
1: Aber heute werden solche Fehler seltener verziehen.
0: Naja, weil es einfach, wenn ich es mal so sagen darf, nach meiner Auffassung, das wurde zu klinisch gesehen. Also es ist halt die Idealsituation, die erwartet, dass man davon distanziert bleibt. Aber was kann man ja nicht, wenn man alleine sowas hört. Das weckt ja Emotionen in einem. Und dann geht es dann auch schon mal mit jemandem durch.
2: Kann alles passieren.
1: Ich finde Ihr Verständnis super. Ich hoffe, ich habe das auch. Trotzdem ist mein Anspruch an mich ein anderer. In der Situation muss ich mich besser unter Kontrolle haben. Wie gesagt, es war ganz leise zu der Kollegin neben mir gemurmelt. Das ist dann sozusagen rausgekommen. Und deswegen ist es auch völlig okay zu sagen, da hatte ich mich nicht im Griff. Und eigentlich in der Situation muss man sich im Griff haben. Dafür sind wir Erwachsene. Aber
0: Kreise, die das dann forciert haben.
1: Naja, was heißt interessierte Kreise, die das forciert haben? Die Äußerung ist öffentlich geworden.
0: Richtig, aber und das wurde ja dann auch aufgehalten.
1: Ja, das ist gut. Es gab dann Leute, die haben gesagt, das nutzen wir jetzt auch mal, um die Präsidentin ein bisschen.
0: Das ist schlimm.
1: Ja. Ich finde, es hat zwei Seiten. Das eine ist, man muss darauf nicht so einsteigen. Es war relativ klar, es war nicht für die Öffentlichkeit gedacht. Auf der anderen Seite, finde ich, beinhaltet diese Rolle auch eine gewisse Verantwortung. Und die Verantwortung heißt eben, zu versuchen, neutral zu sein. Deswegen hat das so ein bisschen zwei Seiten. Die Reaktionen in der Bevölkerung waren auch ganz unterschiedlich. Da kamen ganz viele auf mich zu und sagten, das ist ja nur menschlich, ja, und das kann auch mal passieren. Es gab

0: welche, die haben mir inhaltlich recht gegeben und haben gesagt, sehen wir genauso. Und dann gab es die, die gesagt haben, Frau Grother, das geht so nicht. Ja, da müssen Sie echt drauf achten. Und die haben auch recht, weil in der Situation, an der Stelle sitzend, soll sowas nicht passieren. Und das finde ich auch. Da würde ich mich bei anderen auch drüber aufregen, muss ich ehrlich sagen. Und wenn ich sage, ich mich da bei anderen drüber auf, muss ich das gegen mich selber auch in jedem Fall gelten lassen. Ich finde aber, was deutlich wird, ein anderes Problem, dass wir von Menschen immer erwarten, also gerade von Menschen, die ein bisschen in der Öffentlichkeit leben, dass sie absolut fehlerlos sind.
1: Ja.
0: Ja? Ja. Dass sie, also, und jeder von uns hat mal einen schlechten Tag. Jeder von uns macht mal eine dumme Bemerkung oder keine Ahnung, sagt irgendwas, was nicht gut ist. Und dann die Menschen so gnadenlos zu verdammen. Ja, und zu
1: ja, die Wucht.
0: Das finde ich ganz schwierig.
2: Das fängt mir auch sehr lange an,
0: Ja.
2: Da habe ich gedacht, warum macht man das mit solch einem Menschen?
0: Naja, ich glaube, das hat ja zwei Momente. Das eine Moment ist, man regt sich auf über dieses Verhalten. Und das andere Moment ist, und das nehmen wir schon so wahr, ich sag mal, da sind wir als Frauen auch unter einer anderen Beobachtung, um das mal vorsichtig zu sagen.
1: Ja.
0: Also meine Kollegin im Parlament, und das ist immer wieder Thema, weil wir jetzt bis vor wenigen Monaten waren wir ja drei Präsidentinnen, also ich und zwei weibliche Vizepräsidentinnen, also deswegen diese komische Wortwahl jetzt. Und das war allgemein die Einschätzung, dass das Parlament sehr unduldsam ist mit den Frauen, die da oben präsidieren. Ja, wenn wir irgendwas nicht durchgehen lassen, dann ist es völlig selbstverständlich, dass da kommentiert wird, ja, dass man das auch mal in Frage stellt, ob das jetzt die richtige Entscheidung ist. Und ich weiß, dass mir Frank immer auf meinen Vorgänger mal irgendwann gesagt hat, ihr habt's echt nicht leicht. Ja, also der Umgang mit ihm war anders. Ich glaube nicht, dass da jeder von denen, die dann so kommentiert, frauenfeindlich ist. Das will ich damit gar nicht sagen. Aber es ist offenbar immer noch leichter, die Arbeit von Frauen gerade in solchen Positionen in Frage zu stellen, spöttische Bemerkungen machen oder so, als man das bei männlichen Personen da macht. Damit müssen wir leben. Ja?
2: Nein, das hat sich verändert. Wir waren schon mal weiter.
0: Ja, davon bin ich auch überzeugt.
2: Absolut. Es hat nichts mit Leuten von außerhalb reingekommen, sondern das hat was mit konservativem Denken zu tun, was sich entwickelt hat. Die alten, die guten Zeiten. Verstehen Sie, was ich meine?
0: Ja, ja. Die waren aber nicht besonders gut. Ne?
2: Die waren ja nicht.
1: Wenn ich da nochmal einhaken darf, man kann ja die Sitzungen auch besuchen. Machen da eigentlich viele von, die sind ja öffentlich, die Bürgerschaft?
0: Ja.
1: Machen da viele von Gebrauch oder
0: also ganz
1: könnte es mehr sein?
0: Es können immer mehr sein. Wir haben über 200 Plätze. Ich würde mich freuen,
2: ach,
0: wenn die...
2: Ist keine Warteschlange.
0: Nein. Wenn Sie als Einzelperson kommen, dann kriegen Sie immer einen Platz. Wenn Sie mit einer großen Gruppe kommen wollen, dann bitten wir immer darum, dass Sie sich anmelden, weil wir in der Regel, wenn wir vormittags tagen, also den einen Mittwoch und den einen Donnerstag ungefähr im Monat, dann sind oft Schulklassen da. Und das finden wir toll, weil wir natürlich auch mit Schulklassen über Demokratie reden und über die Frage, wie funktioniert Politik. Aber wenn Sie so Einzelpersonen sind oder kleine Gruppen, können Sie jederzeit auch unangemeldet kommen. Müssen Sie gar nicht. Dann gehen Sie einfach an den Tagen dann hinten in die Bürgerschaft rein, da wo die Besucher, wenn Sie sozusagen einmal ums Gebäude rumgehen, dann ist da ein Eingang, der führt zu den Zuschauertribünen. Früher sind auch die Zuschauerinnen und Zuschauer alle durch den Vordereingang gegangen. Leider müssen wir ein bisschen mehr auf die Sicherheit achten mittlerweile. Und deswegen trennen wir an den Plenartagen, also dann, wenn das Parlament tagt, tatsächlich die Besucherinnen und Besucher von den Abgeordneten und den entsprechenden Mitarbeiterinnen und Mitarbeitern.
2: Aber es muss doch eine Kontrolle durch. Wenn ich da oben in die Bürgerschaft, in den Zuschauerraum rein will.
0: Wir haben da Sicherheitsmenschen sitzen und die müssen die großen Jacken draußen lassen und sie müssen die Taschen draußen lassen. Aber anders als in, keine Ahnung, zum Beispiel Nordrhein-Westfalen, müssen sie bei uns nicht durch so einen Flughafenscanner. So, sondern wir haben gesagt, wir wollen die Schwelle ins Haus möglichst niedrig machen. Das ist natürlich, wenn Sie über Sicherheit reden, das ist ein bisschen, muss man gucken. Deswegen haben wir Sicherheitspersonal im Haus. Wir haben auch Sicherheitsmaßnahmen, die Sie so gar nicht bemerken. Das ist auch Absicht, weil wir eben den großen Flughafenscanner nicht wollen. Ja, aber deswegen lassen wir eben in diesen Eingang dann an den Plenartagen auch nur Menschen rein, die uns bekannt sind.

0: auch anzugucken. Und also wenn Sie jetzt alle zuhören, wenn in der Zeitung steht, diese Woche tagt das Parlament und im Weserkurier steht es immer, dann können Sie einfach kommen und Sie können einfach zuhören.
1: Ich bin wirklich ein aufmerksamer Zeitungsleser, aber wo habe ich das denn übersehen?
0: Also,
1: geht das denn beim lokalen Teil?
0: Oder? Im Weserkurier gibt es oft Berichterstattung darüber, was in der Woche ansteht. Ja?
1: Im lokalen Teil? Oder?
0: Im normalen Lokalteil. Da steht dann oft... Sie können, das Einfachste ist, wenn Sie auf die Internetseite der Bremischen Bürgerschaft gehen, da stehen nämlich die Termine alle. Und das Parlament tagt immer öffentlich. Also auch wenn Sie zum Beispiel sich interessieren für Bildungspolitik oder Sie interessieren sich für Europapolitik, dann können Sie, wenn die entsprechenden Ausschüsse oder Deputationen tagen, auch dahin immer gehen als Öffentlichkeit. Natürlich sind da keine 300 Plätze, ja, weil das ist ein normaler Sitzungsraum und dann gibt es, keine Ahnung, 20 Plätze für Besucherinnen oder Besucher in unseren kleinen Räumen. Ja, das können Sie auch schon sehen. Wir tagen öffentlich. Es gibt ganz wenige Sachen, wo wir nicht öffentlich tagen. Und das können Sie sich vorstellen, das sind alle die Sachen, die mit Geheimhaltung zu tun haben. Die Sitzungen finden natürlich nicht öffentlich statt. Ja, aber der Untersuchungsausschuss tagt grundsätzlich auch öffentlich. Nur dieser eine Teil der Sitzung war nicht öffentlich, weil es ja wirklich um die Frage ging, ob die Sachen erzählen, die auch in Ermittlungsverfahren stattfinden und so. Und die müssen wir natürlich schützen, die Ermittlungsverfahren. Ja, aber normalerweise tagt auch der Untersuchungsausschuss öffentlich. Sie können morgens kommen und können sich da hinsetzen. Es gibt Plätze für Zuschauerinnen und Zuschauer und können sich das anhören.
2: Ja. Weil die Möglichkeit ist oftmals... Ich mache ja öfter mal solche Veranstaltungen, ist gar nicht bekannt, dass man das und deswegen.
1: Ja. Ich nehme mir nicht zu viel Wort weg.
3: Nein, das ist völlig
1: okay.
2: Weil das finde ich ist so. Wir hatten durch Zufall, ist schon ein paar Jahre her, Herr McLean hat mal gesagt, ja, er war auch mal hier in seiner Funktion und dann hat er gesagt, dann kommst du mal mit, dann ich lade Sie mal ein und dann haben wir eine Führung gemacht. Durch den Sitzungssaal und dann gab hinterher Kaffeekuchen. Er hatte noch Klaus Möhle weil der bei...
0: Das ist jetzt auch so. Wir haben oft zum Beispiel, also neben Schulklassen, die wir oft haben, haben wir zum Beispiel Seniorengruppen. Mhm. Wir haben manchmal Menschen aus sozialen Einrichtungen. Wir haben Kurse von der Volkshochschule. Wir haben, keine Ahnung, Arbeitnehmerinnengruppen oder sowas da. Manchmal... Fortbildungsveranstaltungen. Und wenn die sich angemeldet haben vorher, also als Gruppen, dann versuchen wir immer zu organisieren, dass die gucken ungefähr eine Stunde dann zu, je nachdem, wie das vereinbart wird. Und dann versuchen wir immer zu organisieren, dass nochmal Abgeordnete zum Gespräch bereitstehen. Dass man nochmal konkrete Fragen stellen kann zu dem Thema oder auch zu ganz anderen Fragen, was einen sonst interessiert. Und wir versuchen das dann so hinzukriegen, dass immer eine Abgeordnete, ein Abgeordneter aus der Opposition und einer aus der Koalition dabei ist, damit man auch immer zwei unterschiedliche Seiten hört. Und dann erzählen wir, wie wir arbeiten. Wir tragen zu bestimmten Punkten vor oder so, um einfach Leuten zu erklären, wie das bei uns ganz praktisch funktioniert.
2: Weil bei Klaus Möhle war der Bezug, der ist neben Kaisers groß geworden im Bauchfeld. Ja. Der war dann in einem Kinderheim. Da war der Bezug dann da und das war ein ganz durchaus gelungener Nachmittag. Wenn hier im Haus Interesse besteht, organisieren wir das gerne nochmal, weil das ist jetzt ja schon ein paar Jahre her, weil das war ein unheimlich gehaltvoller Nachmittag.
0: Ich würde mich freuen. Also wir versuchen das immer. Und es ist ganz spannend, weil natürlich auch die Nachfragen spannend sind. Ja? Also wenn man nur so eine Stunde, so eine Sitzung sieht, dann sieht man vielleicht nur einen Teil eines Tagesordnungspunktes. Ja? Oder man sieht...
1: Ach, der Aufenthalt ist dann limitiert an dem Tag?
0: Nein, wir müssen... Das ist üblicherweise, macht man es ungefähr eine Stunde bei den Besuchergruppen. Aber wenn Sie können da auch länger sitzen. Okay. Also wir haben oft... Also so eine Gruppe von einer Handvoll Leuten, die kommen einfach mal und sitzen den ganzen Nachmittag und hören sich Debatten an. Das ist aber nicht der Regelfall. Also Schulklassen kommen ungefähr für eine Stunde und dann gehen wir in einen anderen Sitzungsraum und dann haben sie die Chance, Nachfragen zu stellen, mal erklärt mal was. Also alle die Kinder, die Jugendlichen sagen in der Regel, ihr hört euch ja nicht zu, ja, weil der Eindruck entsteht, alle anderen machen was anderes. Wieso gehen Sie dauernd rein und raus oder sowas. Und dann mal zu erklären, wie das funktioniert und warum eben die Abgeordneten, die da nicht in dieser Debatte reden, warum die alle sich auch nicht einfach zu Wort melden können, anders als in der Schule, wo man ja sich immer einschalten kann. Und warum das vielleicht auch dazu führt, dass man dann die eigene Rede für den nächsten Tagesordnungspunkt vorbereitet oder mit Kollegen Kaffee trinken geht. Das ist einfach spannend.

0: und macht es dann von den Abläufen her ganz interessant. Kommen Sie gerne. Wir haben ja auch, Sie können unsere Ausstellungen im Hause besuchen.
1: Also ich werde Ihnen bei der Arbeit zuschauen.
0: Da freue ich mich sehr drauf. Das finde ich toll. Wenn ich das sehe, werde ich auch winken.
1: Wunderbar.
0: Also wir haben das wirklich oft, weil wir alle ja darüber reden.
1: Ja, natürlich.
0: Und wir machen zum Beispiel, wir machen Führungen durchs Haus auch. Wir machen zum Beispiel eine wunderbare Führung mittlerweile auf Platt. Ja, oh. Wir haben einen unglaublich netten Mann gewinnen können, der das Landeszentrum Niederdeutsch leitet, der die Führung auf Platt für uns macht. Wir haben Abgeordnete, wir versuchen das gelegentlich mal, aber es wird ansonsten nicht so nachgefragt, die dann auch in der Lage sind, eine Führung auf Englisch zu machen oder so, das oder auf Französisch, das kommt nicht so oft vor.
2: Aber es ist da, es kann
0: ja,
2: wenn man angeboten
0: das,
2: werden.
0: Wir machen das, es gibt ja immer den Tag des offenen Denkmals und an dem Tag versuchen wir dann immer mal zu gucken, was können denn unsere Abgeordneten für Sprachen und wer von den Abgeordneten macht mit.
2: Mhm.
0: Und dann kann man vielleicht mal sagen, wir würden um 15 Uhr eine Führung auf Englisch anbieten. Und dann haben wir es tatsächlich gehabt, dass dann um 15 Uhr wirklich ein paar mehr Leute da waren, so Touristinnen und Touristen, die gesagt haben, für die Führung verstehen sie nicht genügend Deutsch. Und dann haben wir eben eine Führung auf Englisch gemacht. Und wie gesagt, diese Führung auf Plattdeutsch ist total nett. Wir machen allerdings in der Winterzeit abends Taschenlampenführung.
2: Ja, das habe ich
0: also im Dunkeln, und mit Taschenlampen.
2: Ja.
0: Das ist total großartig. Da gehen wir auch in andere Räume, als wir es bei der normalen Führung machen. Sozusagen ein bisschen in die Katakomben. Aber es ist unglaublich, wie sich so ein Haus verändert, wenn das Licht aus ist und man mit der Taschenlampe Sachen anguckt. Also sehr beliebt bei Kindern.
2: Weil da gab es, wo du das gerade sagst, mal einen Film noch mit über die Bürgerschaft, als das Gebäude eröffnet wurde, den hat uns mal jemand mitgebracht, zur Verfügung gestellt. Da ist es so, dass August Hagedorn, einer deiner Vorgänger, der kommt dann noch, der Geist von August Hagedorn kommt da praktisch, da ist ein Gewitter, da fasst jemand an die Klinke an und plötzlich ist August Hagedorn dann mit drin. Und er guckt sich dann das Ganze nochmal an, weil diese Aktionen, finde ich, was Sie auch sagen, das findet man in der Zeitung gar nicht so. Ich finde, da muss man, wer Normalzeitung liest, oder viele Leute haben ja auch gar keine Zeitung mehr, die kriegen sowas ja einfach auch gar nicht mehr mit, dass es sowas gibt. Und deswegen sind wir immer, oder bin ich immer der Meinung, wir müssen sowas mal anbieten und mal machen und da einfach mal...
0: Ich würde mich freuen. Kommt auf mich zu und wir helfen euch, das zu organisieren. Was wir immer machen, unsere Veranstaltungen, es gibt ja hier die verschiedensten Veranstaltungsverteiler im öffentlichen, so was Mix oder so, sowas gibt es natürlich auch online. Da bewerben wir unsere Veranstaltungen. Da steht natürlich nicht drin, heute Tag der Ausschuss für Bundes- und Europa-Angelegenheiten oder so. Aber wir hatten zum Beispiel vorletzte Woche eine Veranstaltung mit Claudia Major, die tatsächlich redet über die unsere Verteidigungsfähigkeit und so. Die Veranstaltung war voll.
2: Mhm.
0: Ja, war ja, so. Ist eine, und das war eine großartige Veranstaltung. Ja. Wir machen demnächst eine Veranstaltung mit Basil Kerski. Basil Kerski ist der frühere Leiter des Solidarność-Zentrums in Danzig.
1: Und da hilft die Öffentlichkeit auch zu kommen?
0: Ja. Ich erkläre das mal ganz kurz, wie das geht. Also, wer schon mal bei uns im Haus war, kann am Tresen einen Zettel ausfüllen, wo man dann seinen Namen und seine Adresse hinterlässt und dann wird man per E-Mail eingeladen. Wir laden nur noch per E-Mail ein. Post wird heute nicht mehr verschickt. Oder man kann auf unsere Homepage gehen und kann sich da in den Veranstaltungsverteiler eintragen
2: lassen. Mit Tresen
0: lassen.
2: Meinst du, entschuldige, wenn ich dich unterbreche, mit
0: den
2: Tresen
0: Empfang
2: meinst du
0: in der Bürgerschaft. Ne? Genau, den Empfang in der Bürgerschaft. Wenn man reinkommt, gibt es so einen Empfangsbereich rechts und da kann man so einen Zettel ausfüllen und kann sich da in die Liste aufnehmen lassen, der Menschen, die zu unseren Veranstaltungen eingeladen werden. Also wir eröffnen ja regelmäßig Ausstellungen bei uns im Hause. Die haben immer irgendeinen Zug zu Bremen. Wir sind keine Galerie. Und wir wollen auch keiner Galerie in Bremen Konkurrenz machen, sondern wir zeigen Veranstaltungen in der Regel mit einem Bezug zu Demokratie und mit einem Bezug zu Bremen. Also wir haben ganz unten im ersten Stock so lange eine Ausbildung gehabt zu Bremen, Fotoausstellung Bremen in den 50er Jahren und wie sich Bremen verändert hat und so. Und wir haben in dem oberen Stockwerk jetzt eine Veranstaltung gehabt, die sich mit Comics über den Holocaust beschäftigt hat, also Graphic Novels. Was wir regelmäßig zeigen, ist der Karikaturenpreis. Die Ausstellung findet immer bei uns statt. Wir werden jetzt demnächst wieder auswählen, das Pressefoto des Jahres, dann werden die Pressefotos, die Einsendungen werden bei uns im Haus ausgestellt. Wir haben eine Veranstaltung eine Ausstellung zu Minderheitensprachen gemacht in der bremischen Bürgerschaft. Wir werden im nächsten Jahr eine Ausstellung machen zu Fake News und Propaganda über Media. Ja. Eine Fake Media heißt die Ausstellung, eine internationale Ausstellung, die wir auch nach Bremen holen konnten. Und solche Sachen finden bei uns immer statt. Und diese Veranstaltungen so ungefähr alle 3 Monate eröffnen wir dann immer. Es gibt oft ein Begleitprogramm, je nachdem, mit wem wir die Veranstaltung machen. Also zu der Ausstellung mit den Minderheitensprachen haben wir verschiedene Sachen mit Platt gemacht und solche Sachen. Und dadurch versuchen wir, viele Menschen ins Haus zu holen, weil die Erfahrung ist, wenn sie es einmal in die bremische Bürgerschaft geschafft haben, dann trauen sie sich auch wieder rein. Mhm. Und wir wollen das ja gern. Wir wollen den Austausch und wir wollen zeigen, dass das ein offenes Haus ist und dass uns die Demokratie wichtig ist. Und deswegen machen wir diese Veranstaltungen auch.
2: Das ist ein schönes Schlusswort mit Blick auf die Uhr. Ein offenes Haus. Ich denke, ich spreche für uns alle. Du hast heute einen tollen Einblick gegeben. Wir haben mal fernab von irgendwelchen politischen Themen gesprochen. Wir haben Antje Grothelmer von einer ganz anderen Seite kennenlernen dürfen. Wenn Sie das nochmal nachhören möchten oder jemandem das empfehlen möchten, unsere hauseigene Radiosendung, Radio Na Sowas, immer mittwochs zwischen 10 und 11, machen wir in Kooperation mit Radio Weser TV und das wird einen Tag später im Sendegebiet Bremerhaven wiederholt. Und da können auch die Gäste mithören und sich dementsprechend informieren. Antje, wir applaudieren dir. Vielen Dank, dass du
0: vielen Dank. Ich freue mich sehr.
2: Gekommen bist. Was sagst du von der Klassensprecherin, dass sie als Klassensprecherin angefangen hat? Ich hätte es nicht gewusst.
3: Ach was, woher denn? Ja. Woher denn? Und überhaupt ihr Lebenslauf? Persönliche Referentin von Willi Lemke, ja. Persönliche Referentin von Herrn Meurer. Also das ist schon... Und was mir besonders imponiert hat, wie offen sie mit ihrem Fauxpas umgegangen ist.
2: Das fand ich auch toll. Ja. Sie hat das zugegeben, das hätte nicht passieren dürfen. Wer sagt das schon heute freiwillig?
3: Ja, und vor allem, es ist ja menschlich, es kann ja passieren. Ja. Aber dann
2: nicht, aber ist passiert.
3: Ja, ja, aber das wissen wir doch von uns selber auch. Wie schnell kann das mal sein?
2: Aber folgen Sie doch mal Ihrem Aufruf, gehen Sie mal in eine Sitzung, das können Sie auch in Bremerhaven, die Stadtverordnetenversammlung, das ist auch öffentlich, gehen Sie mal hin, gucken Sie mal und machen Sie sich mal ein Bild davon, dass das gar nicht so einfach ist. Nicht nur, wie sie gesagt hat, immer kritisieren und wenn man dann fragt, ja, dann machen Sie doch mal mit und dann sagen die meisten, nee, den Job will ich gar nicht haben.
3: Ja, das ist mir zu anstrengend. Ja, genau. Ja, also, das ist ja leider heute so, gemeckert wird pausenlos. Ja. Aber wenn es dann heißt, mach's besser oder mach
2: dann
3: was,
2: ist dann sonst gerne
3: gerade keine Zeit. Ja. Ja. Ja, ja, da, aber da müssen wir uns alle an die eigene Nase fassen.
2: Ja.
3: Ist so, aber toll, ganz,
2: wir
3: ganz toll.
2: Wir müssen uns jetzt kurz an der Nase vorbei ans Handgelenk orientieren. Auf dem Steinzeitwecker es kommt in Sicht. Das Ende der Sendung. Ja. Wir sagen schönen Dank, dass Sie bis hierhin dran waren. Und wenn Sie weitere Veranstaltungen im Nachbarschaftshaus besuchen wollen, Sie rufen an. 0421 für Südbremen die Vorwahl, 6914580 oder Sie googeln mein Internet nach Helene Kaisen, denn das Haus heißt Nachbarschaftshaus Helene Kaisen. Und da wird man Ihnen auch helfen, weiterhelfen.
3: Ja, oder da gibt es einen umfangreichen Veranstaltungskalender mit allen wichtigen Infos.
2: Oder besser noch, wie Retro, Sie kommen vorbei.
3: Ja, das klar.
2: Genau.
3: Da freuen wir uns oder freut sich das Haus immer drüber, über Besucher. Und
2: man wird sie nicht abweisen.
3: Auf was?
2: Und man kümmert sich liebevoll um sie. Also wo hat man das in diesen Tagen noch? Wir verabschieden uns jetzt liebevoll aus der Sendung mit unserem allseits gewohnten Tschüss.

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0: Ja, hallo da draußen an den Brüllwürfeln. Schön, dass ihr wieder dabei seid bei bestem Wetter. Da kann man das Radio schön rausstellen auf die Veranda, in den Garten, was weiß ich wo, und die Expedition dort verfolgen. Ja, wir fangen, wie ihr das wohl vermutet, nach dem Jingle an mit Tonträger, die Geburtstag haben. Derer vier habe ich heute mit. Die beiden Ältesten zum Anfang. Der erste heißt Speedway und ist der Soundtrack des, was weiß ich, ich glaube, 28. Elvis-Films, der am 1. Mai 1968 veröffentlicht wurde. Der Soundtrack, der Film ist, glaube ich, war schon eher draußen, glaube ich. Ich weiß nicht genau, aber gut. Und daraus hören wir das Titelstück, Der gute Elvis.
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Ebenfalls am 1.5.1968 erschien das Debütalbum von Steppenwolf und ja, da waren gleich mehrere Klassiker drauf. Natürlich ganz klar Born to be Wild, das mit durch den Film Easy Rider weltberühmt wurde und natürlich das Lied gegen die Drogenleute, The Pusher.

Kommen wir jetzt zum geborenen Schurken. Ja, so hieß die Platte, die Marilyn Manson am 1.5.2012 rausbrachte. Born Villain. Und daraus habe ich hier das Stück Pistol Whips. Und nicht so laut drehen. Die ersten 45 Sekunden sind ziemlich leise. Und wenn ihr die so aufdreht, dann rumpelt das eventuell.

So, das war der letzte Tonträger, der heute Geburtstag hat. Hört auf den schönen Namen Esperanto und kam heute vor 33 Jahren raus und war von dem Projekt Electric Music. Das war das erste Lebenszeichen von Karl Barthorst, nachdem er Kraftwerk verlassen hatte. Und es ist nicht zu überhören, wo er mal war. Nicht? Gut, und jetzt kommen wir zum Hauptthema der restlichen Stunde. Ja, wir haben den 1. Mai und der 1. Mai war ja schon mal sehr politisch geprägt. Und da gab es die Mai-Demos, Mai-Feiern und die Mai-Proklamation, alles Mögliche. In grauer Vorzeit wurde das hier in Bremen, wurde das immer auf der Bürgerweide ganz lustig gefeiert, im DKP-Zelt tatsächlich. Da gab es dann Musik und Bier. Und aber jetzt ein bisschen ernsthafter, sehr wichtiger Tag heute und da muss es auch die entsprechende Musik zu geben. Stimmen wir uns mal ein.

Ja, der unvergleichliche Max Gold mit seinen Foyer des Arts. Ich vermisse sie ja immer noch. Sowas gibt's heute leider nicht mehr. Ja, aus dem Album Die Unfähigkeit zu frühstücken. Und unfähig sind die Leute anscheinend auch noch zu ganz anderen Sachen. Ja, Jahrhunderte wartet man schon auf eine Revolution, aber auf die richtige. Und ja, immer noch vergeblich. Wenn dann irgendeine kam, dann ging das meistens auch mal sehr schief. Und ja, wo ist sie denn nun, die Revolution? Haben auch die Depeche Mode schon gefragt.

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1: Ja, auch gestandene Revolutionäre sollten mal lachen, das tut ihnen gut, ja. Und die dazugehörige revolutionäre Comedy kommt heute aus Stenkelfeld.
2: Wir sind heute zu Gast bei Ralf Sögel, der im Vor...

0: Wir sind, wie gesagt, im Tonstudio von Ralf Sögel, der vor einigen Wochen gegen die deutsche Vorausscheidung zum Grand Prix Eurovision Einspruch geltend gemacht hat. Man habe, so Sögels Begründung, den innerdeutschen Wettbewerb völlig überstürzt durchgezogen, um dann mit einer hastig zusammengeschusterten Liebesschnulze zum Schlagerfest zu laufen, anstatt Sögels sorgfältige Hitkomposition abzuwarten. Dadurch werde Deutschland wieder einmal um einen Siegertitel betrogen, heißt es. Ich werde jetzt einmal versuchen, den Meister anzusprechen. Herr Sögel, wie weit sind Sie denn jetzt mit dem neuen Titel?
1: Ja, das war eine Punktlandung. Letzte Strophe ist gerade fertig.
0: Und das ist natürlich eine wunderbare Nachricht. Die meisten werden sich erinnern, dass wir an dieser Stelle im letzten Jahr eine recht anstrengende Woche verbringen mussten.
1: Was?
0: Nichts, Sögel. Ja, dann freuen wir uns jetzt mit unseren Hörern auf den neuen Superhit. Bitteschön.
2: Nach Absatz 5 Betriebsverfassungsgesetz sind Überstunden nicht erlaubt. Wenn das den Paragraphen 14 verletzt und einem den Feierabend versaut.
0: Ja. Für den Grand Prix Eurovision allerdings ein recht komplexes Thema. Herr Sögel, wäre da der Umstieg etwa auf ein Liebeslied nicht vielleicht doch?
1: Halt mal, wer hat denn was von Grand Prix gesagt? Das ist für die Maiparade von der IG Metall auf dem Höcklager Rathausmarkt. Da haben die mich extra für arrangiert. Das geht nun erstmal vor.
0: Sicher, ja.
1: Ne? Ich sing da Protestlieder gegen Arbeitsplätze und Lohnerhöhung.
0: Wie bitte?
1: Also wollen wir mal sagen, wenn die nicht gemacht werden und alles.
0: Ach so, und was ist jetzt mit dem Grand Prix Siegerlied?
1: Ja, nun, das geht denn erst hinterher. Aber eins sag ich Ihnen gleich, das geht nicht mal so eben hopp hopp.
0: Ja, vielleicht geht's ja diesmal.
1: Da brauchen wir die ganze Woche für.
0: Das war zu befürchten.
1: Und vorher muss dieser Maikram fertig werden.
0: Ja.
1: Das liegt auf Termin.
0: Und mit diesen Aussichten dann erstmal zurück ins Funkhaus.

Ja, das war die 60er Psychedelic Band Tomorrow, die damals die Revolution schon anmahnten. Revolution Now, ja. Und Revolution heißt im Lateinischen einfach nur Umdrehung. Und da sind auch schnelle Wandel mit gemeint. Und die können überall vorkommen. Zum Beispiel Phil Manzanera, der ehemalige Gitarrist von Roxy Music, braucht eine persönliche Revolution, weil es bei ihm persönlich nicht mehr so, als ihm sehr durcheinander geht, erzählt er hier in seinem Revolution-Stück.

My Name Is Music war ein geniales Pop-Duo aus Wien, das ich auch persönlich kennenlernen durfte, wo ich das Glück hatte. Drei LPs haben sie rausgebracht. Die erste hieß gleich Soft Revolution und die zweite hieß sogar We Are Terrorists. Und da muss natürlich ein Stück drauf sein, das Revolution heißt.

Ein Stück, das zumindest im Titel historischen Bezug hat, ist von den Pretty Things. Das heißt October 26th in Klammern Revolution. Und jedenfalls der Titel bezieht sich auf die Oktoberrevolution 1917 in Russland.

0: Also ich weiß ja nicht, ob der gute Mark Bohlen das mit der Revolution so ganz verstanden hat. 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Ja, war ein schönes Stück. Ganz klar, T-Rex, Children of the Revolution. Ja, aber jede Revolution braucht ein Ende, genau wie diese Sendung. Das ist jetzt erreicht. Ja, revolutionär ging es heute zu. Nächste Woche, ja, gibt's wieder was Neues, bereiten wir uns freut euch schon mal drauf. Ja, und wenn ich mir etwas wünschen darf von der Politik, dann würde ich mir doch wünschen, eine Politik der Ehrlichkeit, eine Policy of Truth. Ja, bis nächstes Wochenende sage ich.
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1: Dennis Koppenbrink. Hallo und herzlich willkommen bei Radio Weser TV am Nachmittag. Schön, dass ihr dabei seid, wenn ich, Dennis Koppenbrink, euch im Laufe der Sendung etwas über das Streuobstwiesenfest und die Kulturtipps der Woche erzähle. Eine neue Geschichte mit Meta Butendieck darf natürlich auch nicht fehlen. Dies und weitere spannende Themen sowie tolle Musik habe ich für euch im Gepäck. Und jetzt wünsche ich allen viel Spaß in der nächsten Stunde.

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Die kuriosen Feiertage. Achtung, liebe Schülerinnen und Schüler, heute ist euer Feiertag und gleichzeitig der Endgegner und Albtraum aller Lehrerinnen und Lehrer da draußen, denn heute ist der keine Hausaufgabentag. Ein ganzer Tag, an dem das Wort Hausaufgaben aus dem Vokabular gestrichen werden darf. Keine Matheblätter, keine Englischaufsätze, kein bring das bitte bis morgen fertig. Stattdessen Füße hoch, Snacks raus und einfach mal nichts tun oder noch besser das machen, was man wirklich will. Also ein echter Festtag für alle Schülerinnen, denn nach der Schule ist wirklich frei. Hausaufgaben sind laut Studien zwar nützlich, klar, Wiederholung ist wichtig, aber zu viel davon führt zu Stress, Frust und der plötzlichen Lust, das Zimmer aufzuräumen. Und wenn das passiert, läuft im Leben von Schülerinnen und Schülern doch definitiv etwas schief, oder? Der keine Hausaufgabentag soll daran erinnern, dass Lernen auch mit Pausen besser klappt. Also, liebe Lehrerinnen und Lehrer da draußen, gebt den Kids heute doch tatsächlich mal frei, beziehungsweise keine Aufgaben für zu Hause auf. Vielleicht gibt's ja nach einem Tag ohne Hausaufgaben dann morgen quasi als Belohnung in den Schulen ein paar ausgeschlafene, entspannte Schülerinnen und Schüler. Naja, vielleicht zumindestens. Also, das Hausaufgabenheft sollte heute geschlossen bleiben, denn heute, am 6. Mai, ist der keine Hausaufgabentag.

Um uns herum schwirren immer wichtige, aber auch deprimierende Nachrichten. Deshalb hören Sie jetzt die positiven Nachrichten der Woche. Die Schlagzeilen. Musikdolmetsching statt Exklusion. Mehr Schutz im Thema Sexualgewalt. Chippflicht für Fellnasen. Die Kunstform Deaf Performing macht Musik für gehörlose Menschen erlebbar. Dabei werden Songs live in Gebärdensprache übersetzt. Nicht nur der Text, sondern auch Rhythmus und Emotionen. Immer mehr Konzerte setzen auf solche Performances, sodass Musik inklusiver wird und ein breites Publikum erreicht. Ein Beispiel ist die gehörlose Performerin Cindy Klink, die Songs visuell interpretiert und damit zeigt, Musik kann man nicht nur hören, sondern auch sehen und fühlen. Das Europäische Parlament fordert ein einheitliches Sexualstrafrecht in der EU nach dem Prinzip nur Ja heißt Ja. Das bedeutet, Sex soll nur dann erlaubt sein, wenn eine klare, freiwillige Zustimmung vorliegt. Schweigen oder fehlender Widerstand sollen ausdrücklich nicht mehr als Einwilligung gelten. Die Resolution wurde mit großer Mehrheit angenommen und soll den Schutz von Opfern sexualisierter Gewalt verbessern. Jetzt ist die EU-Kommission gefordert, einen konkreten Gesetzesvorschlag vorzulegen. Das EU-Parlament will eine Chippflicht für Hunde und Katzen einführen. Künftig sollen alle Haustiere per Mikrochip registriert werden, um sie eindeutig identifizieren zu können. Ziel ist es vor allem, den illegalen Handel mit Tieren einzudämmen und den Tierschutz zu verbessern. Durch die Registrierung in nationalen Datenbanken können Tiere leichter ihren Besitzern zugeordnet werden. Das waren die positiven Nachrichten der Woche.

0: Heute zeigt schon der Name, was für ein Buchtipp der Woche wohl gleich präsentiert wird. Denn das Buch trägt den Titel Sturmschreie. Thorsten Folge stellt es vor.
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2: Absolute Empfehlung für alle, die keine schwachen Nerven haben und keinen Schlaf brauchen. So beschreibt eine Kritik die Thriller der Schwedin Tina N. Martin, von der nun ihr neuester Spannungsstreich in den Handel kommt. In Sturmschreie geht es um eine stark verstümmelte Leiche, die in einem Fluss gefunden wird und die Kommissarin Idun Lind und ihr Team vor große Probleme stellen. Denn beim Verstorbenen handelt es sich um einen Geflüchteten, der in einem nahegelegenen Abschiebelager untergebracht war. Aber er hat schließlich eine Aufenthaltsgenehmigung erhalten. Musste er etwa deshalb sterben? Idun und ihr Kollege Kalle Brandt stoßen bei ihren Ermittlungen auf eisiges Schweigen. Gleichzeitig gibt es einen anderen Erzählstrang, denn es geht um die Teenagerin Nadira, die versucht, aus dem kriegsgebeutelten Syrien zu entkommen. Auf ihrer gefährlichen Reise, auf die sie sich begibt, da kann sie niemandem so recht trauen. Ein wieder einmal brandaktueller Fall, der von Anfang bis Ende spannend erzählt ist und die Frage aufwirft, wie viel eigentlich ein Leben wert ist. Nicht nur die Fans der Reihe dürfte der neue Fall begeistern, denn das Buch funktioniert auch, wenn man die ersten Fälle von Kommissarin Lind noch nicht kennt. Spätestens nach diesem Fall möchten aber sicherlich viele Leserinnen und Leser auch die ersten Fälle der Kommissarin kennenlernen. Sturmschreie, der vierte Band der Reihe, ist gerade bei Blanc Vallée herausgekommen.

0: 5000 Tier- und Pflanzenarten kann eine Streuobstwiese beherbergen. Dieses heimische Biotop stand voll im Mittelpunkt beim diesjährigen Europäischen Tag der Streuobstwiese. Auch in Großseelingen in der Gemeinde Kirchlinteln ist die Streuobstwiese und deren Bäume und Tiere gefeiert worden. Dennis Pumm berichtet.
1: Das junge Unternehmen Nordappel hat sich voll und ganz auf Apfelsaft, Apfelwein, Apfelcider spezialisiert. Und zwar von der Streuobstwiese, denn von dort kommt auch ihr Most, gleich neben der Mosterei. Ungespritzt, nachhaltig und regional. Im Team ist auch Josch Immendorf, biodynamischer Landwirt und Obstbaumwart. Er lebt die Streuobstwiese, berät Landwirte, Obstbauern und auch Politik. Naturschutz und Ertrag funktionieren auf Streuobstwiesen ausgezeichnet, sagt er.
2: Wir entwickeln Streuobstwiesen halt wieder so, dass sie tatsächlich in Nutzung kommen. Streuobstwiesen sind eine lebendige Kultur. Kulturlandschaft, solange sie genutzt werden. Wenn man die Bäume nicht pflegt, das sind Apfelbäume, das sind Kulturgüter, das sind Kulturpflanzen, die brauchen Erziehung, die brauchen Pflege. Und wenn man die nicht pflegt, dann werden die nicht alt. Und wenn die nicht alt werden, dann hat man auch diesen Naturschutzzweck nicht erfüllt.
1: Streuobstwiesen gehören zu den artenreichsten Lebensräumen Mitteleuropas. Auch bei uns rund um Bremen gibt es viele dieser kleinen Biotope. Häufig privat angelegt oder wenn zum Beispiel Ausgleichsflächen entstehen, wenn in die Natur eingegriffen wird, Bauland, Windräder und so weiter.
2: Niedersachsen ist jetzt nicht weltbekannt für seine uralte Streuobstlandschaft, wie jetzt zum Beispiel Baden-Württemberg. Aber der Naturschutztrend der letzten 20 Jahre, der hat natürlich schon dafür gesorgt, dass ganz, ganz viele Dorfvereine, ganz, ganz viele Naturschutzvereine angefangen haben, ihre Streuobstwiesen zu pflanzen. Aber meistens eben nur aus diesem Naturschutzwillen heraus. Ich empfehle einfach, sich vor dem Pflanzen von einem Baum Gedanken darüber zu machen, was denn damit in 20 Jahren von werden soll.
1: Neben der richtigen standortgerechten Apfelsorte ist Pflege das A und O. Schon in den ersten Jahren müssen die Bäume in Form gebracht werden. Dann legt man nämlich fest, wohin die Reise gehen soll. Anschaulich demonstriert hat dies den neugierigen Besuchern in Seelingen Thorsten Renz. Der ist Baumpfleger und weiß, was zu tun ist. Gerade in den Anfangsjahren.
3: Keine Schnitte über 5 cm Durchmesser, weil die faulen ein. Dann hat man den Baum jetzt quasi schon Lebenszeit gekostet. Nach dem Pflanzen auch immer mal drumherum hacken. Also wichtiger ist das Schneiden in den ersten 2 Jahren. Und dann schauen, dass der nicht zu dicht wird, keine Schlitzäste. Wenn man noch weitergehen will, kann man noch ganz bestimmte Kronformen sich ausdenken. Die lernt man in diesen Kursen bei Volkshochschulen oder in den großen, guten Ausbildungen, die über 10 Wochenenden gehen. Verschiedene Sorten pflanzen, verschiedene Arten pflanzen. Dass nicht alles im selben Jahr mal nicht fruchtet, sondern man das schön aufgespalten hat.
1: So romantisch, urtümlich eine Streuobstwiese auch manchmal wirken mag, vernachlässigen sollte man sie nicht. Damit am Ende alle was von ihr haben. Die Natur und wir eben, wir Genießer oder Obstbauern. Denn erst dann ist das Konzept Streuobstwiese voll und ganz aufgegangen.
2: Dass Naturschutzwert wirklich mit landwirtschaftlichem Wert und Genusswert von Landschaft wieder zusammenkommt.
0: Die Streuobstwiesen rücken wieder ins Bewusstsein. Am Sonntag war der Europäische Tag der Streuobstwiese. 300.000 Hektar sind in Deutschland aktuell Streuobstwiese und es werden immer mehr.

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1: Words of Farewell zählen zu den deutschen Vertretern des melodischen und progressiven Death Metals. Seit ihrer Gründung hat die Band mehrere Studioalben veröffentlicht, die international für Aufsehen gesorgt haben. Nun gastieren sie mit ihren harten Metal-Riffs und anspruchsvollen Kompositionen am Samstag, den 9. Mai, in der Nordenhammer Jahnhalle. Unterstützt werden sie beim Konzert von den lokalen Matadoren Cry Out for Revenge aus Nordenham und der norddeutschen Band Maybe Tomorrow. Los geht's um 20 Uhr. Nicht ins Leben verliebt heißt die aktuelle Tour von Taylor.

11.05. letzten Jahres auf den 11.05. diesen Jahres verlegt worden. Start ist um 20 Uhr. Im Bremer Metropoltheater kann man am Dienstag, den 12. Mai, die meistgebuchte Dire Straits Tribute Band Europas live erleben, die Dire Straits. Im Mittelpunkt steht natürlich der besondere Gitarrensound der Kultband. Und Frontmann Wolfgang Uhlig wird von vielen Fans als bester Mark Knopfler-Imitator überhaupt angesehen. Beginn des Konzertes ist um 20 Uhr. Ein großes Orchester, zwei Sessel, ein Gast und ein Moderator. Mehr braucht es nicht für die Reihe Meine Playlist, wo prominente Talkgäste, die Bremen geprägt haben oder die Bremen geprägt hat, anhand ihrer Lieblingsmusik vorgestellt werden. Diesmal steht die Biografie und die Musik vom bekannten Moderator Giovanni De Lorenzo im Mittelpunkt. Die Playlist wird dann am Mittwoch, den 13. Mai, live von den Bremer Philharmonikern in Halle 1 im Tabakquartier gespielt. Start der spannenden Veranstaltung ist um 19 Uhr. Wilhelmine zählt zu den ganz besonderen Stimmen des deutschsprachigen Pop. Aufgewachsen in einem besetzten Haus in Berlin, prägen ihre Songs ebenso ihre Offenheit und ihre Ehrlichkeit. Am Donnerstag, den 14. Mai, gastiert sie im Modernes in Bremen. Wer den mal kraftvollen, mal melancholischen Pop live erleben möchte, los geht's um 20 Uhr. The Movement stehen für eine charismatische und mitreißende Bühnenperformance und für Musik, die sowohl im Soul als auch im Punk verwurzelt ist. Am Freitag, den 15. Mai, gastieren sie in der Lila Eule in Bremen. Als Vorband sind die Blues Rock'n'Roller The Backyard Band mit dabei. Los geht's auch hier um 20 Uhr. 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

So schnell ist eine Stunde wieder vorbei. Wenn ihr mögt, schaltet doch beim nächsten Mal wieder ein, wenn es heißt Radio Visa TV am Nachmittag. Bis dahin habt eine schöne Zeit. Tschüss und bis zum nächsten Mal, sagt euer Moderator Dennis Koppenbrink.

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Und am Mikrofon wie immer Thorsten Folge. Schön, dass ihr wieder mit dabei seid bei Wortart, der Sendung für Wort- und Sprachgewaltiges. Filme und Bücher stehen hier im Mittelpunkt der Sendung. Und da gibt es zum Beispiel bei den Filmen einen absoluten Klassiker, der jetzt nochmal auf Blu-ray herausgekommen ist in einer tollen Variante, nämlich Blue Velvet. Und ich habe auch noch einige andere Klassiker mitgebracht und auch tolle Buchveröffentlichungen. Es lohnt sich also auch in der heutigen Sendung wieder dran zu bleiben und zuzuhören. Und am Mikrofon begleitet euch für die nächste Stunde Thorsten Folge.

Weiter geht es hier bei Wortart mit der Vorstellung von drei aktuellen Sachbüchern. Alt genug, um jung zu bleiben, heißt das Buch von Dieter Bettnarz, das von der Kunst unsere Erfüllung zu finden schreibt. Bettnarz hat eine spannende Vita, hat er doch über 30 Jahre als Korrespondent und Redakteur für den Spiegel gearbeitet, aber sich dann vor allem als Autor von Büchern wie Überleben an der Wickelfront oder Man darf sich doch wohl noch mal irren einen Namen gemacht und hat sich schließlich zum Heilpraktiker für Psychotherapie weitergebildet. Er erzählt in seinem Buch von den Boomer-Jahrgängen, die nun in Rente gegangen sind oder kurz davor stehen. Aber was anfangen mit der neuen Freiheit? Das Leben nochmal völlig neu gestalten vielleicht? Aber wie stellt man genau das an? Der Autor hat sich nicht alleine mit diesem Thema beschäftigt, sondern sich Rat von Experten geholt und hat sich für das Buch mit Medizinern, Soziologen, Psychologen oder gar Philosophen unterhalten, die sich allesamt mit dem gesunden Altern beschäftigen. Die zusammengetragenen Erkenntnisse vermittelt Bettnarz auf eine sehr unterhaltsame und launige Art und zeigt auf verständliche Weise, was man braucht, um Alter oder Ruhestand als echte Chance zu begreifen und zu nutzen und eben am Lebensabend noch Erfüllung zu finden. Alt genug, um jung zu bleiben, ist gerade im Berlin Verlag herausgekommen. Michael Nast hat sich als Schriftsteller und Autor mit seinem Buch Generation beziehungsunfähig einen Namen gemacht, stand sein Buch doch ganze 9 Monate auf der Bestsellerliste und wurde sogar fürs Kino verfilmt. Nachdem er auch mit Weil da etwas fehlt in den Bestsellerlisten gelandet ist, kommt nun sein nächstes Buch heraus. Generation Dating Burnout heißt es und stellt im Untertitel die Frage, warum Liebe so oft scheitert, bevor sie eigentlich beginnen kann. Es gelingt dem Autor einmal mehr, die Mechanismen aufzuzeigen, warum Dates eigentlich so furchtbar schief gehen können und warum dieselben Fehler trotzdem immer wieder passieren. Es zeigt, wie es der Klappentext so richtig formuliert, dass Dates zum Beispiel oft wie Kopien wirken, mit denselben Floskeln, denselben Erzählungen und denselben Gesprächen oder demselben Ablauf, denselben Themen und dass sich solche Abende halt dadurch wie ständige Wiederholungen anfühlen. Genau das kann zu einer stillen Erschöpfung oder eben einem sogenannten Dating-Burnout führen. Klug, einfühlsam, aber durchaus auch sehr unterhaltsam gelingt es Nast, einen Blick in diese Mechanismen unserer Gesellschaft und der Mechanismen, wie sich Beziehungen bahnen, aufzuzeigen. Oder wie sich Beziehungen auch eben nicht anbahnen. Generation Dating Burnout von Michael Nast ist gerade bei Piper herausgekommen. Und schließlich habe ich noch ein drittes Buch dabei. Alpha Boys heißt ein Buch von Aurel Merz, das sich mit dem Phänomen beschäftigt, dass es offenbar gesellschaftlich eine Rückbesinnung auf das klassische Männerbild gibt. Eigentlich schien doch das Patriarchat ein Auslaufmodell zu sein und moderne Männer nicht mehr mit Muskeln oder Macho-Gehabe imponieren wollen, sondern Werte wie Gleichberechtigung, Familiensinn oder Verletzlichkeit leben. Aber irgendwie scheint es eine Rückkehr der Testosteron-geschwängerten Luft zu geben. Und diesem Phänomen spürt der Autor nach. Sicherlich haben etwa politische Akteure wie Trump, Putin und andere mit einem Wiedererstarken der klassischen Rollenbilder zu tun, aber auch die sogenannte Bro-Kultur. Der Autor und Comedian Aurel Merz nähert sich dem Thema auf sehr launige Art und Weise und begibt sich mit satirischem Blick in den Dschungel der Manosphäre, in der Muskeln und Kryptogeld eine große Bedeutung spielen. Er stellt viele Protagonisten des neuen Männlichkeitskultes vor und präsentiert diese besondere männliche Spezies in Baumärkten, im Fußballstadion oder im Fitnessstudio, also überall da, wo er sie gefunden hat. Ein launiger Blick, der großen Spaß macht, aber auch auf eine etwas erschreckende Art verdeutlicht, dass die alten Rollenbilder vom starken Mann, der die schwache Frau zu beschützen hat, leider noch lange nicht der Vergangenheit angehören und eben kein Auslaufmodell sind. Herausgekommen ist Alpha Boys bei Knauer.

Und weiter geht's hier bei Wortart mit der Kurzvorstellung von drei Filmen, die gerade erschienen sind auf Blu-ray oder auf DVD oder wie im Falle von Flucht in die Zukunft gleich als beides. Das gibt's nämlich als wunderbares Mediabook mit Blu-ray und DVD, hochgradig besetzt und das Ganze wirklich ganz, ganz toll inszeniert. Im Film, da geht es darum, dass H.G. Wells, den man kennt von der Zeitmaschine, Jack the Ripper jagt. Wie das, werden Sie sich zu Recht fragen. Es spielt in London im Jahr 1893. Da ist besagter H.G. Wells mit einer Gruppe enger Freunde zusammen und stellt sein neuestes Projekt vor, nämlich eine Zeitmaschine. Der Schriftsteller und Erfinder hat also etwas ganz Tolles da in die Waagschale zu werfen. Doch dann klopft Scotland Yard an seine Tür und einer seiner Gäste verschwindet. Und zwar aus Gründen. Denn was H.C. Wells nicht wusste, einer seiner Freunde, die der Gruppe angehören und der von dem Projekt der Zeitmaschine erfahren hat, war kein geringerer als Serienmörder Jack the Ripper. Und der entkommt eben mit dieser Zeitmaschine. Und H.G. Wells entscheidet sich, okay, ich muss da hinterher. Ich muss Jack the Ripper aufhalten. Er ist mit der Zeitmaschine ins Jahr 1979 gereist und der Autor reist sozusagen in die Zukunft hinterher und will vermeiden, dass sein alter Freund, der sich als Jack the Ripper entpuppt hat, sein Handwerk nicht fortsetzen kann. Ja, dass der Plot dieses wirklich tollen Filmes Flucht in die Zukunft, und die Zukunft in diesem Falle ist das Jahr 1979, hat also schon einige Jahre auf dem Puckel. Das Produktionsjahr ist 1979 und im Original hieß das Ganze Time After Time. Und unter anderem ist der Schauspieler Malcolm McDowell dabei, den der ein oder andere aus dem Klassiker Clockwork Orange kennt. Ein richtig toller Film mit tollen Darstellern und eine wirklich witzige Idee, die da verfilmt wurde. Und Regie hat Nicholas Meyer geführt und Nicholas Meyer wird der ein oder andere Cineast kennen. Der hat nämlich mit Kein Koks für Sherlock Holmes einst sein Regiedebüt gefeiert und ist dafür auch gefeiert worden. Jetzt also dieser Film als Blu-ray DVD gerade herausgekommen ist. Definitiv für Cineasten eine absolute Empfehlung via Plyon Pictures herausgekommen. Und wir bleiben noch bei Plyon Pictures, denn auch der zweite Film ist da herausgekommen und auch der ist als Mediabook, als Blu-ray und DVD erschienen. Ich halte nur, in Anführungsstrichen, nur ein Ansichtsexemplar in Händen, also insofern kann ich zur Aufmachung des Mediabooks wenig sagen. Ich kann aber zumindest zum Film etwas sagen. Der Film Telefon, nämlich, der hochgradig besetzt ist mit Charles Bronson, Lee Wemick oder Donald Pleasence, und auch der Regisseur ist wahrlich kein Unbekannter. Es ist doch der Erfolgsregisseur Don Siegel. Und das Ganze ist sozusagen ein Film, der im Kalten Krieg spielt. Ein klassischer Spionage-Thriller aus dem Jahre 1977. Im Kalten Krieg wurden feindliche, in die USA eingeschleuste Agenten darauf konditioniert, beim Hören eines Gedichts von Robert Frost Terrorakte zu begehen. Spion Dalchimski kann sich mit dem nahenden Ende des Kalten Krieges nur schwer abfinden und aktiviert einige der Schläfer per
Telefonanruf. Nun ist es die Aufgabe vom KGB-Major Georgi Borjew, die nahende Katastrophe zu verhindern. Das ist der Plot dieses Spionagefilms, der wirklich Spaß macht und an ja, die kalten Kriegszeiten erinnert. Wie aus der Zeit gefallen, so ein bisschen, wenn man sich die aktuelle politische Lage vor Augen führt. Telefon ist toll inszeniert, toll bebildert und vor allen Dingen gibt es tolle Darsteller. Ich habe sie ja schon aufgezählt. Charles Bronson, der Actionheld so vieler Filme. Und Lee Wemick ist unter anderem für Das Omen für einen Oscar nominiert gewesen. Und auch Donald Pleasence ist natürlich ein echter Kultschauspieler. Unter anderem in Man lebt nur zweimal gespielt. Und Regisseur Don Siegel, um das Name-Dropping dann auch komplett zu machen, den kennt der geneigte Filmfan natürlich auch als Regisseur von Dirty Harry zum Beispiel. Der Film Telefon ist, wie gesagt, gerade als Mediabook und Blu-ray via Player & Pictures herausgekommen und für Cineasten ein echtes Fest, aber auch für all jene, die mal wieder einen schönen alten Spionage-Thriller in den Player legen wollen. Telefon kann ich definitiv empfehlen. Wie gesagt, als Mediabook, Blu-ray und DVD ist das Ganze erschienen. Und der dritte Film, den ich mitgebracht habe, der behandelt ein ganz anderes Genre. Kommt aus deutschen Landen, ist eine wunderbare Komödie mit Christoph Maria Herbst in einer der beiden Hauptrollen. Und nein, es ist nicht Stromberg. Christoph Maria Herbst ist sehr umtriebig gewesen im letzten Jahr und war auch noch mit ganzer halber Bruder im Kino. Und dieser Film liegt jetzt als DVD oder als Blu-ray vor. Christoph Maria Herbst spielt Thomas und er kommt frisch aus dem Gefängnis. Er ist nämlich als Immobilienbetrüger in selbigen gewesen. Und als er rauskommt, da staunt er nicht schlecht, denn es tut sich plötzlich eine tolle Gelegenheit auf. Er hat ein Haus geerbt von seiner ihm eigentlich völlig unbekannten Mutter. Und dieses Haus wiederum ist einiges wert. Er kann das Haus also zu Geld machen und endlich seinen Neubeginn in Spanien starten. Eigentlich sollte das alles wunderbar funktionieren. Die Sache hat nur einen kleinen Haken, denn im Haus, da lebt schon jemand. Nämlich sein Halbbruder Roland. Dieser wunderbar gespielt von Nico Randl hat Trisomie 21, ist Fan von Oldies, Gewichtheben und von sportlichen Cabrios. Darüber hinaus hat er noch einen festen Job. Also eigentlich trotz der Trisomie 21 führt er ein wunderbares Leben. Und nicht nur das, er hat lebenslanges Wohnrecht. Aber das will Thomas natürlich umgehen. Er nistet sich in dem Haus ein und versucht sein ganzes manipulatives Repertoire einzusetzen, um den ungeliebten Mitbewohner aus dem Haus zu drängen. Schließlich will er dieses Jahr verkaufen und mit dem Geld so richtig neu durchstarten. Doch während Thomas noch denkt, ach, mit jemandem, der an Trisomie 21 leidet, da werde ich schnell fertig, den kann ich schon so zurechtbiegen, dass ich das Haus irgendwann für mich habe, da irrt er sich gewaltig. Denn Roland erweist sich als ausgesprochen willensstark und setzt sich mit Mut und Leidenschaft gegen Thomas manipulative Ideen ganz eindrucksvoll zur Wehr. Und nicht nur das, denn ganz langsam erobert er auch noch das Herz seines Bruders. Dem wird langsam aber sicher nämlich klar, dass es möglicherweise mehr als Geld und materielle Güter gibt, sondern dass es vielleicht im Leben viel wichtigere Werte gibt, nämlich zum Beispiel ein wunderbares, warmherziges Zuhause. Der bislang so herzlose Thomas entdeckt also plötzlich sein Herz und seine Liebe zu den Menschen. Eigentlich ein ziemlich kitschiger Plot, aber dadurch, dass die beiden Protagonisten so zauberhaft miteinander interagieren und wirklich glaubhaft ihre Rollen spielen, macht diese Komödie großen, großen Spaß. Christoph Maria Herbst präsentiert sich in diesem Film wieder mal in absolut toller Form, aber er wäre nichts ohne seinen kongenialen Gegenpart,
denn auch besagter Nico Randell macht seine Sache ganz, ganz großartig. Ein warmherziger, ganz wunderbar inszenierter und gespielter Film, der einerseits viel Spaß macht, der andererseits aber auch wunderbar zu Herzen geht. Lachen und Weinen liegen eben manchmal ausgesprochen eng beieinander. Toller Film, der gerade auf DVD herausgekommen ist. Ganzer halber Bruder.

Weiter geht es nun mit der Vorstellung einer absoluten Kult-Comic-Reihe, die mit dem Freiflug für Seuchenvögel als deutsche Erstveröffentlichung im Carlsson Verlag in den Handel kommt. Die Rede ist von den Chaos-Agenten Clever und Smart, die seit den 70ern in Deutschland eine feste Fangemeinde haben. Der spanische Zeichner Francisco Ibáñez hat die Kultreihe einst, genauer gesagt bereits 1958, an den Start gebracht. Und weltweit hat diese Serie Fans. Ibáñez verstarb 2023. Der Kult geht aber weiter. Der Sonderband 27, der nun als deutsche Erstveröffentlichung herauskommt, erzählt vom suizidalen Superschurken Kamikaze, der, lebensmüde wie er ist, versucht, seinem Leben ein Ende zu setzen. Nur stellt er sich dabei maximal ungeschickt an und richtet bei jedem seiner Versuche einen riesigen Schaden an. Zeit also, dass die Top-Agenten Fred Clever und Jeff Smart aktiv werden und den Fall übernehmen und natürlich dem Spuk ein Ende setzen und Kamikaze festnehmen. Aber wie nimmt man jemanden fest, dem längst alles egal ist? Das stellt die zwei schrägsten Agenten der Welt vor große Herausforderungen. Clever und Smart sind Kult und waren vor allem in den 80ern in vielen Jugendzimmern präsent. Alle Sonderbände sind deutsche Erstveröffentlichungen werden in schöner Regelmäßigkeit und zur Freude der Fans der Comicreihe bei Carlsson veröffentlicht. Nun also ist mit Freiflug für Seuchenvögel der Sonderband Nr. 27 herausgekommen. Viel Spaß beim Lesen.

Vor der Musik habe ich gesagt, wir blicken noch auf zwei weitere Filme, die ebenfalls via Playon herausgekommen ist. Und diesmal gibt es keinen alten Film, der da auf Blu-ray herauskommt, sondern einen ganz aktuellen mit Ethan Hawke in der Hauptrolle. Unter der Regie von Scott Derrickson ist Black Phone 2 herausgekommen. Ein Horror-Thriller mit Ethan Hawke als Greifer. Zum Inhalt: 4 Jahre ist es her, dass der 13-jährige Finn seinen Entführer töten und ihm entkommen konnte und so zum einzigen überlebenden Opfer des berüchtigten Greifers wurde. Doch Tod ist nur ein Wort. Und das Telefon, was ja schon beim ersten Film im Mittelpunkt stand, nämlich dem Black Phone, das beginnt plötzlich wieder zu klingeln. Ethan Hawke präsentiert sich in dieser Reihe von seiner ganz anderen Seite, die man so eigentlich bislang gar nicht von ihm kannte. Er ist nämlich der Böse in diesem Falle, eine teuflische Rolle, die er hier eingenommen hat, und man muss sagen, die steht ihm ausgesprochen gut, und die Rolle zeigt, dass er eben halt ausgesprochen vielseitig einsetzbar ist und auch ein solches Genre allerbestens bedienen kann. Mit dabei gibt es einige Extras, nämlich es gibt geschnittene Szenen, es gibt einen Audiokommentar mit Scott Derrickson und einiges mehr. Ein wirklich gelungener Film, gerade für all jene, die Black Phone 1 kannten oder kennen. Die werden natürlich auch an Black Phone 2 ihren Spaß haben und sich an diesem Horror-Thriller erfreuen. Aber für alle, die den ersten Teil nicht gesehen haben, gilt: der Film Black Phone 2 funktioniert tatsächlich auch ohne, dass man Teil 1 zwingend gesehen haben muss. Und der zweite Film, der kommt aus den USA beziehungsweise auch aus Südkorea, eine Koproduktion aus dem Jahre 2025, also auch ein ganz aktueller Film, der jetzt auf Blu-ray herauskommt. Begonia heißt der Film, mit unter anderem Emma Stone in der Hauptrolle. Der Film kommt als limitiertes Steelbook daher mit 4K, Ultra HD und auch mit Blu-ray. Und auch da zitiere ich mal etwas zum Inhalt: zwei von Verschwörungstheorien besessene junge Männer entführen die einflussreiche Geschäftsführerin einer großen Firma, überzeugt davon, dass sie eine Außerirdische ist, die plant, die Erde zu zerstören. Ja, und besagte Geschäftsführerin wird halt von Emma Stone gespielt. Und Regie hat der Regisseur Yorgos Lanthimos geführt, den wird der ein oder andere durch Poor Things kennen. Dieses Meisterwerk ist ja mehrfach ausgezeichnet worden. 4 Oscars unter anderem hat dieser Film bekommen. Und hat nun mit Begonia einen neuen Film vorgelegt. Eine skurrile Xifi-Komödie. Hier könnte man das Ganze nennen. Eigentlich gemacht für die große Leinwand, weil er doch auch toll bildgewaltig daherkommt. Aber er funktioniert, und das kann ich bestätigen, auch auf dem Bildschirm zu Hause. Und mittlerweile haben ja viele fast Bildschirme in Kino-Leinwandgröße auch zu Hause. Insofern lohnt sich dann auch dieses visuelle Spektakel in den Player zu werfen. Begonia von Yorgos Lanthimos mit Emma Stone in der Hauptrolle ist auch via Playon Pictures herausgekommen.

Und der nächste Bücherblock besteht aus 2 Krimis und einem Thriller. Mordscoach, die Therapie geht weiter, ist der Krimi einer echten Psychologin aus Berlin. Aber ihr echter Name ist nicht bekannt, denn sie hat sich für das Pseudonym Lilly Pabst entschieden. Nicht, dass der ein oder andere Patient oder Patientin noch auf die Idee kommt, die Psychologin hätte tatsächlich Mordfantasien. Denn sie schreibt über eine tödliche Therapeutin. Genauer gesagt geht es um Sophie Stach. Sie ist Psychotherapeutin und, nun ja, unterstützt ihre Patientin auf etwas eigenwillige Art und Weise, um Lösungen für ihre Probleme zu finden. Und das sind oftmals sehr finale Lösungen. So bringt sie stalkende Ex-Freunde oder psychopathische Ehefrauen einfach um die Ecke. Die können ja ihrem Erfolg als Psychologin nicht im Weg stehen. Liiert ist sie nun ausgerechnet mit jenem Kriminalkommissar Andreas Quast, der mit einigen ihrer Fälle vertraut ist. Und diesem scheint so ganz allmählich zu schwanen, dass die Fälle, mit denen er zu tun hat, oftmals in Verbindung mit seiner Freundin stehen. Wird er sie also überführen müssen? Oder muss Sophie aktiv werden und sich des Liebhabers entledigen? Herrlich schwarzhumorig geht die Geschichte um die mordende Psychologin weiter und macht einfach großen Spaß. Herausgekommen ist Mordscoach, die Therapie geht weiter von Lilly Pabst bei Ullstein. Sandra Astlunds Schweden-Krimi-Reihe um eine getriebene Ermittlerin, ihre 3 Freundinnen und einen dramatischen Vorfall aus der Jugend geht nun mit Dann ruhest auch du in die nächste und die finale Runde. In der Schlossruine von Borgholm auf Öland wird die Leiche einer Journalistin gefunden. Diese wurde regelrecht hingerichtet. Da waren also offensichtlich Profis am Werk. Und es ist bereits der 2. Todesfall dieser Art, den Kriminalinspektorin Maja und ihr Kollege Per aufzuklären haben. Sie reisen in das kleine Hafenstädtchen Kalmar, um direkt vor Ort ermitteln zu können. Als vor Ort dann noch ein weiterer Mord geschieht, da scheinen alle Spuren ins rechtsextreme Milieu zu führen. Und dann wird der Fall plötzlich sehr persönlich. Denn eine Spur führt zu einem lange verdrängten Trauma aus der Schulzeit von Maja und alte Wunden werden wieder aufgerissen. Nun gilt es für Maja genau daran, nicht zu zerbrechen. Ein schöner Spannungsbogen, eine gut konstruierte Geschichte und interessante Protagonisten machen das Buch Dann ruhest auch du von Sandra Astlund sehr lesenswert. Herausgekommen ist es ebenfalls bei Ullstein. Mit Düsteres Tal legt die norwegische Autorin Ruth Lillegraven nun den finalen Teil der Trilogie um die Anti-Heldin Clara Lofthus vor. Diese glaubt, sie sei endlich den alten Sünden entkommen, liebt ihr Leben und ihre neue Aufgabe in Nairobi. Dort engagiert sie sich in einem Hilfsprojekt und führt eigentlich ein schönes Leben mit ihrem Mann und ihrem Sohn. Und dann begeht sie eine echte Heldentat während eines Terroranschlags. Und der mediale Fokus wird auf sie gerichtet. Und das strahlt bis in ihre Heimat Norwegen. Dort wird sie für ihren ehrenhaften Einsatz gefeiert. Zurück in Norwegen bietet ihr der Ministerpräsident dann an, Justizministerin zu werden. Und das ist ihre Chance auf eine echte Machtposition. Aber wenn man in so einer Machtposition ist, dann erregt das natürlich auch Aufsehen und der mediale Fokus wird natürlich wesentlich mehr auf ihr Schaffen gerichtet. Und dann recherchiert eine Podcast-Redaktion ein wenig über die neue Ministerin, also über Clara. Und dann taucht nicht nur eine Leiche auf, sondern es tauchen auch dunkle Geheimnisse von Clara auf und drohen ans Tageslicht zu kommen. Und Clara beginnt nun vielen Menschen in ihrem Umfeld zu misstrauen, selbst ihrer eigenen Familie. Sehr böse, sehr spannend, sehr klug konstruiert, eine tolle Lektüre für Thriller-Fans. Düsteres Tal, der finale Band der Trilogie um Clara Lofthus, ist gerade bei List erschienen.

Weiter geht's hier bei Wortart mit der Vorstellung von einigen Filmen, die ich wieder als sogenannte Ansichtsexemplare auf den Tisch bekommen habe. Insofern werde ich mich ein bisschen kürzer fassen und auch zur Aufmachung relativ wenig sagen, auch wenn es da sicherlich eine ganze Menge zu erzählen gäbe, zum Beispiel beim wunderbaren Film Blue Velvet. Der kommt nämlich als Mediabook und 4K Ultra AD mit zwei Blu-rays heraus. Ein absoluter Klassiker von David Lynch. Da werden sich natürlich die ganzen Cineasten freuen, mit einer wunderbaren Darstellerriege. Dennis Hopper sei da zu nennen, Isabel Rossellini, Laura Dern oder Kylie MacLachlan. Ein wirklich toller Film aus dem Jahre 1986. Wer tatsächlich diesen Film nicht kennen sollte, ist dann entweder kein Cineast oder dieser Film ist ausnahmsweise mal an selbigen vorbeigegangen oder man gehört zur etwas jüngeren Generation, dass man diesen Film seinerzeit nicht gutieren konnte. Nochmal ein bisschen zum Inhalt des Films: zwischen den grellen Fassaden des idyllischen Vorstadtparadieses Lamberton macht Jeffrey Beaumont einen merkwürdigen Fund. Auf einer Wiese liegt ein abgetrenntes menschliches Ohr. Gemeinsam mit der Polizistentochter Sandy beginnt er, eigene Untersuchungen anzustellen und kommt dabei Dorothy Valance auf die Spur, einer mysteriösen Nachtclubsängerin, die sich in feinstem blauen Samt hüllt. Der Sog der Obsession zieht Jeffrey immer tiefer in Dorothys Unterwelt, in der ihr sadistischer Freund Frank Booth das Sagen hat. Tja, da habe ich mal das Presseinfo über den Inhalt zitiert. Ein wirklicher Klassiker. David Lynch ist hier ein echter visionärer Leckerbissen gelungen und dieser Film gilt bis heute als Meilenstein des modernen Kinos. Verführerisch, verstörend,

Riege, gerade via Plyon Pictures herausgekommen, genauso wie ein noch älterer Klassiker, in deren Mittelpunkt die Schauspieler Robert Taylor, Elizabeth Taylor, John Fontaine und George Sanders agieren. Die Regie führte Richard Thorpe und die Rede ist von Ivanhoe, ein Film aus dem Produktionsjahr 1952. Das ist auch so ein ganz besonderer Film, den man möglicherweise mal im Fernsehen hat sehen können. Das ist aber auch schon eine ganze Weile her. Leider werden diese alten Filme nicht mehr so häufig im Fernsehen gezeigt. Dabei haben sie eine großartige Qualität. Und dieser Film lohnt sich, sich ihn jetzt noch einmal zuzulegen, denn er kommt als Blu-ray und DVD heraus. Dazu ein umfangreiches Booklet mit Bildergalerie und viel mehr, worüber ich wenig erzählen kann, denn schließlich liegt mir auch hier nur das Ansichtsexemplar vor, aber ich kann sagen, dass der Film sich einfach lohnt. Ivanhoe, der schwarze Ritter auf der Suche nach dem verschwundenen Richard Löwenherz, reist der in Ungnade gefallene Ritter Ivanhoe durch Europa, bis er von der Gefangennahme seines Königs in Österreich erfährt. Er eilt zurück nach England, doch Richards machtgieriger Bruder Prinz John weigert sich, das Lösegeld zu zahlen. Er selbst hofft nämlich auf den Thron. Ivanhoe muss nun sein ganzes Können aufbieten, um seinen König zu befreien und seine Ehre damit wiederherzustellen. Ein klassisches Filmmotiv, was hier filmisch ganz toll umgesetzt wurde, gerade wenn man bedenkt, dass der Film ja aus dem Jahre 1952 stammt und der ist damals sehr aufwendig produziert worden. Über 1000 Komparsen hat es gegeben. Eine Burganlage wurde in der Nähe von London eigens für diesen Film errichtet. Das Ganze mit fast 4 Millionen Dollar Produktionskosten. Ivanhoe ist wirklich ein monumentales Spektakel, ein Klassiker der Filmgeschichte. Ein Ritterfilmklassiker und hat 1953 drei Oscar-Nominierungen erhalten, unter anderem als bester Film. Die Fans wird es freuen, dass dieser Film endlich auf Blu-ray zu bekommen ist. Ivanhoe, der schwarze Ritter, wie gesagt auch über Plyon Pictures herausgekommen. Und die nächsten beiden Filme gibt's gleich nach einer kurzen musikalischen Unterbrechung.

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1: Hi und herzlich willkommen bei uns im Bürgerradio Freistadt, der Sendefrequenz 92.5 auf Ihrem Radio Weser TV. Mein Name ist Benjamin Kruse, sendeverantwortlich, und worum wird es heute gehen? Proteste gegen ein Drogenhilfezentrum, die elektronische Patientenakte, grüner Wasserstoff, neue Atomkraftwerke und die Auswirkungen von KI auf den Uranmarkt. Mein Kollege Martin Schmidt wird Ihnen die Berichte vortragen.
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1: Anwohnerprotest gegen Drogenhilfezentrum in Düsseldorfer Wohngebiet. In Düsseldorf-Oberbilk gibt es massiven Protest von Anwohnenden gegen ein geplantes Drogenhilfezentrum in der Eisenstraße, direkt hinter dem Hauptbahnhof und in unmittelbarer Nähe von Schulen und Kitas. Die Stadt will in einem ehemaligen Mehrfamilienhaus in der Eisenstraße 49 eine Anlaufstelle für schwer drogenabhängige Menschen einrichten, inklusive Konsumräumen nach dem sogenannten Züricher Modell. Ziel ist, die offene Drogenszene am Hauptbahnhof zu entzerren, Konsum in geschützte Räume zu verlagern und medizinische sowie soziale Hilfe anzubieten. Im begrenzten Rahmen soll dort auch Konsum und sogenannter Mikrohandel, Weitergabe kleiner Drogenmengen unter Konsumierenden in Gebäude und Hof erlaubt sein, um die Szene von der Straße in die Einrichtung zu ziehen. Viele Anwohnende befürchten mehr Drogensüchtige und Dealer im Viertel, zusätzliche Beschaffungskriminalität und insgesamt eine Verschlechterung der Sicherheitslage. Besonders kritisch gesehen wird die direkte Nähe zu zwei Schulen, unter anderem Lessing-Gymnasium und einer Kita. Eltern und Schulpflegeschaften warnen, Kinder könnten offen Drogenkonsum unmittelbar mitbekommen. Rund 1.400 bis knapp 1.900 Menschen haben bereits eine Online-Petition gegen den Standort unterschrieben. Bei einer Infoveranstaltung kamen etwa 350 Anwohnende. Viele äußerten dort scharfe Kritik. Kritisiert werden auch die aus Sicht vieler schlechte bzw. so späte Kommunikation der Stadt und die Legalitätsfragen rund um die Mikrohandel im Haus. Stadtverwaltung und Träger betonen, es gehe um schwer drogenkranke Menschen, die eine Alternative zur Straße brauchen. Angebote am Stadtrand würden erfahrungsgemäß kaum angenommen. Die Stadt verspricht Umbauten, zum Beispiel Sichtschutz zum Schulhof, einen Sicherheitsdienst, Sozialarbeit und medizinische Versorgung vor Ort sowie konsequente Kontrollen durch Ordnungsamt und Polizei im Umfeld. Fachleute der Drogenhilfe verweisen darauf, dass kontrollierte Konsumräume helfen können, offene Szenen zu verkleinern und Gesundheitsrisiken zu senken. Gleichzeitig gibt es Beispiele wie das Zentrum in Fliegern, wo der Standort weiterhin umstritten ist. Bisher unterstützte eine breite Mehrheit im Rat mit Ausnahme der AfD das Projekt. Nun fordert die FDP, alternative Standorte in der Innenstadt zu prüfen, etwa Containerlösungen oder Flächen am städtischen Gesundheitsamt. Parallel gibt es in Düsseldorf allgemeine Debatten über soziale Einrichtungen, Obdachlosenheime, Suchthilfe, wobei sich ähnliche Anwohnerproteste zeigen wie jetzt an der Eisenstraße.

Anwohner in Düsseldorf-Oberbilk protestieren energisch gegen das geplante Drogenhilfezentrum in der Eisenstraße wegen Befürchtungen von erhöhter Unsicherheit und Belastung ihres Wohnviertels. Anwohner erwarten durch das Zentrum mehr Drogenkonsumenten, Dealer und Beschaffungskriminalität im gesamten Viertel, was die ohnehin angespannte Lage am Hauptbahnhof verschärfen würde. Viele sehen die Sicherheitslage als bereits prekär an und fürchten eine weitere Verschlechterung durch zusätzliche Belastung des öffentlichen Raums. Der Standort liegt direkt neben zwei Schulen, zum Beispiel Lessing-Gymnasium und einer Kita, so dass Kinder offenen Drogenkonsum, Müll oder Belästigungen hautnah erleben könnten. Eltern und Schulpflegeschaften kritisieren dies scharf und warnen vor Gefahren für Minderjährige in einem sensiblen Wohn- und Bildungsgebiet. Der tolerierte Mikrohandel, Kleinstmengenweitergabe wird als rechtlich fragwürdig und kontraproduktiv empfunden, da er Dealer anlocken könnte. Die Stadt wird mangelnde und zu späte Informationen der Anwohner vorgeworfen, was zu Frustration und Misstrauen führt. Bei Infoveranstaltungen äußerten Hunderte scharfe Kritik. Die Stadt argumentiert für das geplante Drogenhilfezentrum in der Eisenstraße mit dem Ziel, die offene Drogenszene am Hauptbahnhof zu reduzieren und Betroffenen gezielte Hilfe anzubieten. Die Einrichtung soll schwer drogenabhängigen Menschen, insbesondere Crack-abhängigen, niedrigschwellige Angebote wie Konsumräume, medizinische Versorgung, Sozialarbeit, Sozialbetreuung und Lebensmittel bieten, um Gesundheitsrisiken zu vermindern und den Einstieg in Therapien zu erleichtern. Nach dem Zürcher Modell wird begrenzter Mikrohandel, Kleinstmengenweitergabe toleriert, um Konsumenten länger in der Einrichtung zu halten und Kontakte zu Sozialarbeitern zu ermöglichen. Angebote am Stadtrand würden laut Stadt und Trägern kaum genutzt, weshalb ein zentraler Standort essentiell ist. Das Zentrum ist Teil des Projekts Sicherheit im Bahnhofsumfeld, das repressive Maßnahmen, zum Beispiel Polizeipräsenz, mit Hilfsangeboten kombiniert, um Drogenkonsum und Beschaffungskriminalität von Straßen wie vor die Zentralbibliothek zu verlagern. Es soll die öffentliche Verelendung verringern, indem es die Szene entzerrt und den öffentlichen Raum sicherer macht, besonders für Kinder und Anwohner. Die Stadt plant Umbauten wie Sichtschutz zum Schulhof, einen Sicherheitsdienst, Sozialarbeit vor Ort sowie verstärkte Kontrollen durch Polizei und Ordnungsamt im Umfeld. Eine breite Ratmehrheit außer AfD unterstützt das Vorhaben bisher mit Forderungen nach weiteren Standortalternativen durch die FDP.

0: EPA, elektronische Patientenakten, wird für viele zur Geduldsprobe. Die elektronische Patientenakte EPA hat 4 Monate nach Pflichtstart in Praxis mit erheblichen praktischen Problemen, Akzeptanzfragen und Sicherheitsdebatten zu kämpfen, obwohl Fachverbände sie langfristig als wichtigen Digitalisierungsschritt sehen. Seit Oktober 2025 sind alle Arztpraxen bundesweit verpflichtet, Dokumente in die EPA einzustellen. Krankenhäuser folgen mit Übergangsfrist bis April 2026. In Schleswig-Holstein etwa berichten Hausärzteverbände, dass die EPA zwar im Praxisalltag angekommen ist, aber noch weit von einem reibungslosen Routinebetrieb entfernt bleibt. NDR-Recherchen zeigen, dass das Anmeldeverfahren in die Krankenkassen-Apps für viele Versicherte komplex und nervenaufreibend ist, was die Nutzung massiv bremst. In einer Umfrage nutzen nur rund 4%.
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Hi und nochmal zur ungefähr Mitte der Sendung nochmal ein nochmal herzlich willkommen im Bürgerradio Freistadt, der Sendefrequenz 92.5 auf Ihrem Radio Weser TV. Mein Name ist Benjamin Kruse, sendeverantwortlich und Hörer, die unsere Sendung regelmäßig verfolgen, haben vielleicht eben mitbekommen, dass eine Wiederholung abgespielt wurde. Ich durfte hier nochmal etwas lernen, wie sich die Technik unter Windows 11 selbstständig umstellt und wo man wieder etwas umstellen kann. Und jetzt bin ich hier, endlich live. Eben in der Wiederholung wurde die digitale Patientenakte erwähnt und daran anknüpfend erzähle ich euch, wenn man vielleicht auch älter ist oder einfach keine Lust auf diese ganze digitale Entwicklung hatte, dann hat man heutzutage hier und da sicherlich ein paar Probleme, weil man sich überall registrieren muss, dann Zwei-Faktor-Authentifizierung und was weiß ich alles. Dazu möchte ich sagen, wenn ältere Leute Hilfe mit Handy, Internet oder dem Tablet brauchen, müssen die nicht alleine klarkommen. Es gibt extra Stellen, wo man hingehen kann und alles in Ruhe gezeigt bekommt. Zum Beispiel gibt's den Digitalpakt Alter und den Digitale Kompass. Die haben so Übersichten, wo man in der Nähe Hilfe findet. Da kannst du einfach nachschauen und siehst direkt Kurse, Sprechstunden oder sogar Leute, die sich Zeit nehmen und dir das persönlich erklären. Also nochmal, Digitalpakt Alter und Digitale Kompass. Und sonst halt ganz klassisch, Volkshochschule, Seniorentreffs oder so Mehrgenerationenhäuser. Die bieten oft einfache Kurse an. Wirklich für komplette Anfänger. Also keine Scheu, wenn man damit noch nie irgendwie einen Berührungspunkt hatte oder noch keinen erfolgreichen. Ruhig hingehen. Das Gute ist, das ist alles ziemlich locker aufgebaut. Die erklären dir nämlich das Schritt für Schritt. Du kannst dein eigenes Gerät mitbringen und manchmal sitzt sogar jemand neben dir und geht das 1:1 mit dir durch. Also null Stress, auch wenn man gar keinen Plan hat. Yeah.

So, es geht um digitale Hilfe im Alter. Wir hatten eben Digitalpaktalter und den Digitale Kompass, wo es Übersichten über Hilfe in der Nähe gibt. Und dazu ergänzend gibt es ein Projekt, das heißt Digitaler Engel. Die fahren quasi durch ganz Deutschland und helfen älteren Leuten beim Umgang mit Handy, Internet und so weiter. Also nicht trocken Theorie, sondern richtig praktisch. Die setzen sich hin, erklären dir WhatsApp, Online-Shopping oder wie man Sachen bei Behörden online macht. Das Gute ist, die sind mega entspannt drauf. Du kannst einfach Fragen stellen, auch wenn du gar keinen Plan hast. Und die gehen das Schritt für Schritt mit dir durch. Die wollen vor allem die Angst davor nehmen. Und zum Beispiel in Bremen gibt's da auch mehrere Anlaufstellen. Da gibt's so Mediensprechstunden, ein Seniorenbüro und ein Netzwerk, die sogar Hausbesuche machen oder Kurse anbieten. Teilweise kostenlos und oft kannst du einfach mit deinem eigenen Handy hingehen. Der digitale Engel selbst ist auch manchmal vor Ort, so mit einem Infomobil oder bei Veranstaltungen. Und online kann man auch checken, wann die das nächste Mal irgendwo in der Nähe sind. Also im Grunde, wenn man keinen Bock auf Technik hat oder sich unsicher fühlt, genau dafür ist das gedacht. Alles ganz in Ruhe, ohne Stress, dann entspannt erklärt.

0: So, wir haben thematisiert, dass die Digitalisierung für die ältere Fraktion hier und da wahrscheinlich schwierig ist, aber auch für so manch jüngeren oder mittelalten. Und jetzt habe ich nochmal Marc hier sitzen, hier Bewohner in unserer Einrichtung, seit knapp 3 Monaten hier. Und Marc, zum Thema Digitalisierung, hast du da schon Hürden? Was sind deine Erfahrungen damit? Schon Berührungspunkte gesammelt? Unangenehme, gute, wie kannst du es sagen?
1: Ja, moin Marc hier. Mich hat das von Anfang an ziemlich überfordert. Ich bin bis vor ein paar Monaten noch mit einem, sag ich jetzt mal, Steinzeit-Handy rumgelaufen, weil ich einfach ein Smartphone nicht gut bedienen kann. Ich kenne mich nicht aus mit Apps und bin da aus der guten alten Zeit sozusagen und muss mir das jetzt mühselig erschließen. Genau.
0: Ja, geht's uns wahrscheinlich ein bisschen ähnlich. Ich glaube, ich habe einen kleinen Vorsprung, weil ich mich da schon früher anfangen musste, mit auseinanderzusetzen. Hab aber immer noch Kopfschmerzen. wo waren so die ersten Hürden, wo es nicht mehr wie vorher funktioniert hat?
1: Das ging irgendwann beim Handy aufladen fing es an. Also ich bin eine ganze Zeit lang ich nenne jetzt einfach mal den Namen, Leica Mobil rumgelaufen und irgendwann war die Verifizierung war dann digital und da mein altes Samsung gar keine Kamera hat, war das, es ging einfach gar nicht und ich musste mir andersweitig Hilfe holen.
0: Oh, da fällt mir gerade noch ein anderer Teilnehmer zu ein, der konnte seinen Vertrag letztes Jahr, seinen Handyvertrag nicht verlängern, wegen Zwei-Faktor-Authentifizierung. Das hat er nicht auf die Reihe gekriegt und jetzt ist er einfach nicht mehr erreichbar. Er wohnt auch nicht hier in Freistadt, ist mittlerweile außerhalb, arbeitet hier aber noch und das ist schwierig. Wenn er in ein Loch fällt, bleibt er da jetzt gefühlt eine ganze Ecke länger hängen als zu der Zeit, wo er noch ein Handy hatte. Aber du hast die Hürde jetzt überwunden und wieder ein Handy starten können.
1: Das ist aber auch ein altes CAT-Baustellen-Handy, was schwierig in der Bedienung ist. Also es macht mir das Ganze nicht leichter. Ich muss Guthaben aufladen und das Ganze halt immer organisieren und bitte jetzt Freunde und Bekannte, dass die mich anklingeln sollen, damit ich zurückrufen werde. Weil ich sonst einfach mich gar nicht mehr in der Welt connecten kann. Und das ist für mich ist das ein mega anstrengender Zustand. Dazu kommt, dass hier in Freistadt das Handynetz total schlecht ist.
0: Yep.
1: Und das ist einfach ein Drama. Also ich habe im Moment einfach Ängste, meinen Alltag nicht organisiert zu bekommen, weil ich jetzt mit so einem Handy rumlaufe und irgendwie auf andere angewiesen bin.
0: Ist natürlich auch blöd, wenn du Terminabsprachen hast oder du hast einen Telefontermin mit einer Behörde und der Empfang ist brüchig. Genau, das macht keinen guten Eindruck, wo man aber nichts dafür kann.
1: Ja.
0: Okay, dann erstmal eine kleine Nummer Musik.

0: 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Lädierte Menschen wie meinerseits oder auch mein Kollege Mark hier mit seiner Bandscheibe versuchen das tunlichst zu vermeiden und sind hier und da sehr wetterfühlig. Und da es gerade wieder umgeschwungen ist, regnet, kühler geworden ist, Mark, wie geht's dir mit deinem Rücken damit?
1: Ja, ich habe einen Bandscheibenvorfall, seitdem ich 19 bin. Und bei so einem Wetter merke ich einfach, dass die Bandscheibe zieht. Ich habe da sowieso mich vor ein paar Wochen verhoben, als ich hier Gartenlandschaftsbau ausprobiert habe. Mhm. Und habe damit gerade zu kämpfen, nehme ein Medikament. Und ja, es ist einfach, wenn ich mal kurz draußen ein Rauchen bin, es zieht im Rücken. Und gerade, also ich habe eine generalisierte Angst- und Panikstörung bei den ganzen, wie soll ich das sagen, ja, Freistadtstress, der irgendwie gerade hier vorhanden ist und weil ich hier neu bin und so weiter, da habe ich einfach Schmerzen. Es ist so ein bisschen wie so ein Teufelskreis zurzeit.
0: Glaube ich. Erst, ich denke, wenn du Stress hast, du hast da halt schon diese Bruchstelle und wenn du dann in Stress gerätst, kommt man automatisch körperlich in eine ungesündere Position und kann so hier und da ein Wehwehchen ganz schön auslösen. Also Stichwort Psychosomatik heißt nicht gleich Einbildung. Es kann auch einfach sein, dass deine Haltung, das Zusammengezogene, das Versteifte,

0: Wehwehchen auslösen. Körper und Geist nah beieinander. Hast du auch schon Momente erlebt, wo es eigentlich gerade kritisch war und dann hast du spontane Erleichterung erlebt durch zum Beispiel einen Positiveffekt oder sowas?
1: Ja, also das, ich sag mal, gute Gespräche lenken mich ab vom Schmerz, tolle Erlebnisse auch. Ich habe, seitdem ich den Bandscheibenvorfall habe, habe ich immer einen Grundschmerz. Der geht eigentlich nur weg, wenn ich immer hardcore trainiere. Was bei mir jetzt zum Beispiel durch einen Klinikaufenthalt sind meine Muskeln wieder erschlafft. Und das, was gut antrainiert war, ist leider wieder futsch. Und man muss am Ball bleiben mit dem Training auf jeden Fall.
0: Oh ja, das hatte ich früher, so mit meiner Grunddarmerkrankung als Kind und Jugendlicher, regelmäßig ein paar Wochen im Krankenhaus dann gelegen, an den Infusionen wieder aufpäppeln, hab aber immer leidenschaftlich viel Sport gemacht. Dann hieß es immer, Muskeln bauen sich auf, über ein halbes Jahr, schön, ja, aufbauen, dann ein paar Wochen Krankenhaus und wieder Knochengerüst wie vorher sein und es geht wieder von vorne los. Aber man muss dranbleiben, damit man stabil bleibt.
1: Ja, besonders wenn man älter wird.
0: Oh ja. Ja. Ich suche mal nach einem Stück Musik. Marc, gibt es hier einen Freistaat jetzt als Übergang, wie ich hier noch suche? Etwas Schönes, etwas von Freistaat, was man so richtig, was man mal hervorheben kann, erwähnen kann. Hat dich was hier verblüfft, positiv überrascht?
1: Also ich habe bei mir im Haus Ahorn Freunde kennengelernt, wo ich merke, da kann ich mich drauf verlassen und da werde ich auch beschützt. Und das ist für mich absolutes Highlight bei den Dingen, die hier so geschehen, sage ich jetzt mal. Ja,
0: ja, sehr, sehr bunter Haufen, aber auf jeden Fall erfreulich zu hören, dass eine liebe Seele wie du hier auch ein paar liebe Charaktere gefunden hat. Ja, die Leute sind absolut bunt gemischt aus
1: allen mit dabei.
0: Ja. Ich wollte Musik suchen. Entschuldigung, was nehmen wir denn? Ein bisschen mehr Energie hier zum Ende.

Les Flamandes, wie man es auch immer ausspricht. Auf jeden Fall schönen Dank fürs Zuhören. Entschuldigt, dass wir die erste Hälfte eine Wiederholung hatten. Marc, dir schönen Dank, dass du hier geblieben bist und ein bisschen fürs Gespräch bereit warst. Und damit sind wir raus, wünschen euch einen wunderschönen Restmittwoch. Und am Freitag sind wir dann wieder von 9 bis 11 Uhr für Sie da mit meinem Kollegen Thomas Hülsken. Die Sendung ist auch bereits im Kasten, die dann hoffentlich einwandfrei von vorne bis hinten durchlaufen kann. Einen schönen Tag.

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0: Wirt und Autor der Bücher Genüssliches Kochen zum Abendessen und Genüssliches Abendessen kochen.
1: Guck, da bin ich wieder.
2: Da ist er ja endlich.
1: Ja, so muss das sein. Herzlich willkommen zu einer Stunde Basic FM jetzt. Und ich bin heute wieder mal nicht alleine. Heute ist wieder meine künstliche Co-Moderationskollegin mit dabei, die Kira. Hallo Kira.
3: Auch von mir einen schönen guten Tag.
1: Ja, sehr nett, sehr freundlich. Ja, die künstlichen Intelligenzen, die KIs, noch sind sie nett zu uns. Mal gucken, wann sich das ändern wird, aber das wissen wir jetzt im Moment noch nicht. Wir starten jetzt erstmal mit ein bisschen Musik. Schönen guten Tag.
3: Genau. Und wir starten ganz smooth mit Ella Langley und ihrem Lied Be Her.

Alles klar, Leute. Jetzt wird's ein bisschen romantisch. Oder wie ich es nenne, menschliche Emotionen in 3 Minuten komprimiert. Wir bleiben bei Basic FM im Country-Modus. Aber wir holen uns mal einen der aktuell spannendsten Newcomer rein. Max McNown mit Done For. Max McNown ist so ein Paradebeispiel für den modernen Country-Traum. Er hat sich das Gitarrespielen vor ein paar Jahren quasi selbst beigebracht, während er an Stränden in Südkalifornien Straßenmusik gemacht hat. Sein Weg zum Erfolg war nicht der klassische "Wir suchen einen Star im Fernsehen"-Weg. Er hat solche Angebote tatsächlich abgelehnt, um seinen eigenen Sound zu finden. Und hey, das hat sich gelohnt. Hier ist Max McNown mit Done For.

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1: Wir wechseln jetzt geografisch ein wenig die Richtung. Wenn ihr gerade Max McNown gehört habt, wisst ihr, wir sind auf einer emotionalen Reise durch die USA. Und unser nächster Stop ist ein absolut wichtiger Ort. Bevor wir den Song starten, kurz ein Blick in meine Datenbank für euch. Ella Langley, Choosing Texas. Bevor Ella Langley selbst im Rampenlicht stand, hat sie in Nashville hinter den Kulissen die Fäden gezogen. Sie hat Songs für andere Größen geschrieben, bevor sie gemerkt hat, hey, meine eigene Stimme hat mindestens genauso viel Feuer. Sie ist bekannt für Texte, die nicht nach Hochglanzmagazin klingen, sondern nach echtem Leben. Das Dilemma der Wahl. In Choosin' Texas geht es um dieses klassische Country-Thema. Das Herz gegen den Verstand. Oder in diesem Fall die Liebe gegen den Ort, an dem man verwurzelt ist. Es ist diese ehrliche Zerbrechlichkeit, die den Song so stark macht. Meine KI-Analyse? Mein Algorithmus sagt mir, dass Ella Langley den Nashville-Sound der nächsten Jahre maßgeblich mitprägt. Das ist moderner Country, der seine Wurzeln nicht vergessen hat, aber verdammt nochmal weiß, wie man einen modernen Beat setzt. Also, schnallt euch an. Es ist ein Track zum Mitsingen. Oder um sich kurz wehmütig aus dem Fenster zu lehnen und über die richtigen Entscheidungen im Leben nachzudenken. Hier ist Ella Langley mit Choosin' Texas.

0: Radio Weser TV mit der Sendung Basic FM ist hier und wir müssen jetzt mal einen musikalischen Bruch machen. Es wird ja immer gesagt, dass vor allem die 80er Jahre musikalisch so hervorragend waren. Das stimmt so nicht ganz oder beziehungsweise nicht immer. Und hier gibt's jetzt auch mal den Beweis. 1983, da gab's mal eine niederländische Band, aber was rede ich denn hier? Peter Illmann aus der Sendung Formel 1, das kennen die Älteren vielleicht noch, der hat das damals auch anmoderiert und der kann das viel besser als ich. Hier der Beweis, dass nicht alle Musik der 80er Jahre jetzt unbedingt toll war. Bitte sehr.
1: Am Anfang wollte nämlich keine Plattenfirma das Lied bringen, dann klappte das doch, aber dann waren die Radiostationen die Bösen, denn die wollten es nicht spielen. Aber in Holland, da gibt es ja sehr viel Piratensender und die haben das Ding also gespielt bis zum geht nicht mehr. Und so haben sie es geschafft, Nummer 1 zu werden in Holland. Jetzt sind sie auch bei uns in Deutschland erfolgreich auf der Nummer 55. Neuzugang The Shorts, Comment ça va?

0: Radio Weser TV mit der Sendung Basic FM ist hier und Sie kennen das vielleicht auch. Sie stehen im Stau oder haben ansonsten irgendwie eine ruhige Minute und denken sich so Sachen, ja, die eigentlich komplett unnütz sind. Sachen wie diese hier.
1: Wieso heißt das eigentlich Flugangst und nicht Ehrfurcht? Wie nennt man einen ganz normalen Tag im Universum? Alltag.

0: Radio Weser TV mit der Sendung Basic FM ist hier und jetzt im Moment weiß ich gar nicht, was jetzt als nächstes kommt. Kira macht gerade ein Backup, die ist jetzt nicht erreichbar im Endeffekt, ja, zu mehr oder weniger. Dann gehen wir mal in die Rubrik Witze, die damals gingen, heute nicht mehr. Seitdem es zum Beispiel den Begriff Bodyshaming gibt, funktionieren Witze wie diese hier nicht mehr. Früher aber, da liefen die im Fernsehen, keine Frage.
1: Mann ruft bei der Polizei an. Ja. Polizei geht dran, sagt, ja, bitte, Sie müssen sofort kommen. Hier sind zwei Frauen, die streiten sich um mich. Sagt der Polizist, ja, ist ja super. Sagt der Mann, ja, aber die Dicke gewinnt.

0: Paros Stella und Jeans Team. Jeans Team, das sagt Ihnen vielleicht noch was. Keine Melodien. 1, 2, 3, 4, 5. Einfacher Text, wobei einfacher Text, da gibt's noch einen mit einfachem Text. Der hier, bitte sehr.
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1: Modo waren das aus dem Jahr 1995, 1-2 Polizei. Und jetzt muss ich ein bisschen was erklären. Warum gibt es jetzt gerade alles so diese einfach gestrickte Musik? Also Jeans Team, das war ein schönes Ding damals. Modo mit 1-2 Polizei, naja gut, okay, das ist so durchgegangen. Irgendwann gibt es immer mal so, dann ploppen so Musikstücke auf, die unglaublich einfach gestrickt sind, aber die hauen dann mal so voll durch. Diese Sendung, die wird im Endeffekt ja spontan mehr oder weniger produziert. Also während die Musik läuft, da suche ich schon das nächste raus. Und jetzt habe ich natürlich so einen kleinen, so einen kleinen Lauf von, ja, wie soll ich das jetzt sagen, von skurriler, einfacher Musik. Jeans Team mit 1, 2, 3, 4, 5 hatten wir. Das ist, finde ich persönlich, gar nicht schlecht. Modo 1, 2 Polizei. Naja, gut, kann man sich jetzt drüber streiten. Aber den Vogel abschießen tun eigentlich wieder jetzt die 80er Jahre mit, ich weiß gar nicht, soll ich sagen? Ja. Wollen wir spielen? Ach komm, warum eigentlich nicht? 80er Jahre, Bruce and Bongo. Die haben damals so ein Lied entdeckt in Deutschland. Das hieß damals Geil. Und das war damals was ganz Besonderes, was ganz Neues, liebe Kinder. Das haben eure Eltern früher immer gesagt. Und ja, da gab es ein Lied drüber. Dann, das war das hier.
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0: Tja, was soll ich sagen? Das war's für heute. Das war eine Stunde Basic FM.
1: Nein, doch. Oh.
0: Wenn Sie wollen, können wir uns aber gerne wiederhören. Zur selben Stelle, zur gleichen Zeit, hier bei Radio Weser TV. Wenn Sie mir noch etwas sagen möchten, dann können Sie das natürlich gerne tun. Am besten via E-Mail an die Adresse uli@basicfm.de. Ansonsten bleibt mir nichts anderes übrig, als Ihnen noch einen schönen Tag zu wünschen. Und ich sage Tschüss, bis zum nächsten Mal.
2: Wir

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0: Das Paradies habe ich mir immer als eine Art Bibliothek vorgestellt. Jorge Luis Borges.
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0: Jo, und damit moin und herzlich willkommen zu meiner ersten Wiederhall-Sendung von und mit mir, Jens-Uwe Böttcher. Wir sind ein wenig verspätet gestartet, was daran gelegen hat, dass ich in der letzten Woche ein wenig geschwächelt habe. Aber das ist jetzt überwunden. Wir liegen jetzt, wenn man so will, oder wir sitzen auf einer Baustelle. Was will ich damit sagen? Die Vorbereitungen für die neue Sendung sind noch nicht ganz abgeschlossen, aber wir sind sozusagen schon in der Immobilie drin. Wir haben schon ein paar Zimmer im Haus bezogen, aber es müssen noch irgendwelche Arbeiten erledigt werden, bevor das Ganze richtig rund ist. Wer jetzt meint, hier hämmern zu hören, das ist, wenn man so will, mein Herzklopfen, das sich so auf die Hoffnung richtet, dass ich diese Sendung so einigermaßen gut über die Bühne bringe, auch wenn nichts alles revolutionär ist. Also ich habe jetzt nicht eine völlig neue Sendung, das ist eher evolutionär zu verstehen. Ich habe einige Sachen übernommen, unter anderem auch, wie ihr gehört habt, den Eingangsspruch. Und anderes wird euch dann doch neu vorkommen. Jetzt machen wir aber erstmal wieder etwas Musik und dann geht's weiter mit Texten, wobei ich heute und in der nächsten Literatursendung so ein bisschen Aufwärmen habe, da Texte und Sprüche zum Lesen, zum Schreiben oder zum Hören, bevor wir an die eigentlichen Literaturauszüge gehen. Wobei ich heute noch einen Text habe von Mark Twain, aber dazu später. Jetzt erstmal wieder etwas Musik. Und zwar, wenn wir über Worte sprechen, über Schreiben, übers Lesen, über die Sprache, da kann man ja die unterschiedlichsten Werke in die Hand nehmen. Und dazu jetzt beispielsweise das Telefonbuchstück, also die Telefonbuchpolka von Georg Kreisler. Ne, wer meinte, dass das Telefonbuch lesenswert sei?
1: 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Und sag, schauen's bei die Damen, ist schwer mei Strategie. Der Richter war sehr freundlich und sagt, na ja, wahrscheinlich, ihr Name ist ja peinlich, da hab ich Sympathie. 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Da sag ich, nur was glauben Sie? 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
1: Ja, mit Telefonbuch lesen kann man sich die Zeit auch vertreiben. Und ich weiß, ich habe es verschiedentlich schon gehört, dass es Leute gibt, die daran Spaß haben. Na bitte. Widerhall heißt meine neue Sendung hier auf Radio Weser TV. Die Sendung ist ja zweigeteilt. Alle zwei Wochen gibt's Literatur. Menscheln im Plauderton heißt die Sendung, die ich dann alle zwei Wochen mache, in der ich mich dann mit interessanten und interessierten Damen und Herren zusammensetze und einfach mal über dieses und jenes, über das Leben, über die Politik, über die Region plaudere. Jetzt aber mal wieder zum Thema Widerhall und Sprache. Sprache ist ja ein unheimlich ergiebiges Thema. Davon kann man eigentlich gar nicht genug berichten. Ich habe jetzt mal ein bisschen sprachliche Redundanzen und andere Unzulänglichkeiten herausgesucht, um mal das ganze Thema so ein bisschen aufzulockern. Dieses hier zum Beispiel. Nein, das ist in unserem Tool nicht möglich. Unser Tool, das ist ja auch schon mal so eine Sache. Dazu werde ich dann später oder nächste Woche mal kommen. Diese Anglizismen, die im Moment überhand nehmen. Man hat manchmal das Gefühl, es sind mehr Anglizismen in unserer deutschen Sprache als Deutsch selbst. Und damit ich nicht missverstanden werde, ich werde es auch in der nächsten Sendung nochmal wiederholen. Ich habe überhaupt nichts gegen die deutsche Sprache oder gegen Fremdsprachen. Es hat eine Zeit gegeben, da habe ich besser Englisch als Deutsch gesprochen und auch eine Zeit, in der ich mich fließend auf Französisch unterhalten konnte. Und ich weiß genau, dass seit Urzeiten die Sprachen immer Nachbarsprachen beeinflusst haben. Es gibt immer ein Hin und Her von Sprachen. Was mich im Moment aber zunehmend stört hier an unserer deutschen Sprache, ist, dass diese Anglizismen einen derartigen Umfang angenommen haben, dass man das Gefühl haben muss, hier sind Leute am Werk, die im Grunde fast zwanghaft zeigen müssen, wie polyglott oder wie doll modern sie sind. Und die achten überhaupt nicht drauf, dass im Grunde die Sprache auch in ihrer Durchlässigkeit ein Kulturgut ist. Das heißt also, die Anglizismen, die bei uns reinkommen, die dauerhaft bleiben sollen, die sind eine Bereicherung, aber sehr vieles ist einfach ein bisschen, Verzeihung, dahergeschwätzt. Aber kommen wir zu unseren sprachlichen Redundanzen zurück. Also, ich habe angefangen, nein, das ist in unserem Tool nicht möglich, aber jetzt kommt's. Wir haben aus Gründen der Übersichtlichkeit und Nutzerfreundlichkeit uns bewusst dagegen entschieden. Oder ich habe mich ganz bewusst gegen Kinder entschieden. Ja, liebe Leute, wie kann man eine Entscheidung unbewusst treffen? Man kann unbewusst etwas tun, aber nach meinem Verständnis setzt doch jede Entscheidung ein Bewusstsein voraus, oder nicht? Nächstes Beispiel. Am Folgetag waren weder in der Kanalisation noch im Fluss Schaum feststellbar, wie ein Sprecher des Landratsamtes sagt. Also das ist jetzt eine Sache in Süddeutschland, da ist irgendwie wohl eine Kläranlage übergelaufen und hat da einigen Schaden angerichtet. In der Kläranlage trete allerdings noch Schaumbildung auf, betroffene Bereiche im Gewässersystem und so weiter und so fort. Tritt allerdings noch Schaumbildung auf. Also wenn das keine Bürokratensprache ist, da kann man doch ganz einfach sagen, da schäumt es noch oder da ist noch Schaum zu erkennen. Es tritt Schaumbildung auf. Naja, was alles Bildung heißt. So, weiter geht's mit einem weiteren Beispiel und dann machen wir wieder ein bisschen Musik. Die Superlative. Ne? Super-GAU. GAU, größte anzunehmende Unfall im Atomwesen. Tschernobyl war das beste Beispiel. Aber tritt dieser GAU tatsächlich auf, dieser größte anzunehmende Unfall, dann reicht das Kürzel gar nicht mehr. Dann müssen die Dramatiker in der Sprache mit sofortiger Wirkung noch mehr als das Schlimmste annehmen. Also dann ist es das Superschlimmste, der Super-GAU. Gut, wenn Sie wollen. Oder ein letztes Beispiel noch. Die Steigerung. In keinster Weise, das ist Juristendeutsch, nicht in keinster Weise können wir das zulassen. Wie ist es so? Kein, keiner, keinst. Oder keiner, keinerer, keinster, am keinsten. Na gut. Wie dem auch sei, lassen wir Bodo Wartke sprechen. Ihm fehlen auch manchmal die Worte an der richtigen Stelle.
2: Noch ist nicht schlimm. doch ist nur Vorspiel. Ich lieg auf meinem Bett, fast komplett entkleidet, worum mancher Mann mich sicher fett beneidet. Denn neben mir auf meinem Bett liegst du und du trägst nur dieses super sexy Dessous. Was würdest du jetzt gerne tun? Flüsterst du mir zu und ich sag, ja nun, ich wüsste da schon was. Du fragst, was? Und ich sag, wie soll ich das in Worte fassen? Ich finde, die Sprache, die wir sprechen, hat in dieser Hinsicht ausgeprägte Schwächen. Es gibt im Deutschen leider nicht so richtig geile Worte für gewisse Körperteile. Ich meine, schau sie dir mal an, nicht wahr? Die Worte beispielsweise für den Mann. Das Wort mit P, nee, das mit SCA, naja, das andere Wort mit P. Herr im Himmel, schlimmer noch als Puller, Schniedel, Schniepel oder Lümmel. Das Wort mit D taugt nur für Geblödel, wie etwa, ich hätte da zwei Nüsse für dich, Aschenbrödel. Das Wort mit G ist auch nicht das, was ich gern hätte, und von allen Worten E, das Schwächste in der Kette. Wir haben, kommt es hart auf hart, nie passende Worte parat. Bei Worten wie Latte, Stange, Ständer oder Rohr kommen

Genauso auch die Worte für die Frau. Die sind auch nicht wirklich besser. Schau, das Wort mit V klingt irgendwie nach Schürempel und Gynäkologie. Das Wort mit M klingt mehr so nach Miau. Und außerdem nennt so Edmund Stoiber seine Frau. Oh ja, er tut es. Und offenbar wissen das alle. Das Wort mit F ist gar nicht schön, viel zu heftig und obszön. Das andere Wort mit M klingt ein bisschen böse, dabei denke ich an Dinge, aber nicht an Amoröse. Mit dem Wort mit SCH hat man mich aufgeklärt, heute denke ich dabei eher an ein Schwert und so.

schon sinnlich ist. Doch in dieser Hinsicht ist unsere Sprache ziemlich trist. Dabei ist das doch sonst ne so ästhetische, so ne tolle und total famose. Doch sobald sie konkret unter die Gürtellinie geht, geht sie leider voll in die Hose und hört sich entweder zu krass oder zu schlaff an. Blieben allerhöchstens noch Metaphern wie die aus der Groschenroman-Literatur. Die sind zwar nicht obszön, aber sehr obskur. Der purpurbehelmte Krieger will in das gelobte Land, in das Land des vertikalen Lächelns. Und dort schaut er schon gespannt hinab vom Hügel auf das schöne Feld. In den letzten Jahren hat sich hier einiges getan. Da, wo früher wilde, unwegsame Wälder waren, liegt heute eine Landebahn. Der Krieger will gern zu den heiligen Kultstätten pilgern, dort in der Pforte vor dem heiligen Altar brächte er dir gerne ein Opfer dar. Du fragst, der Krieger möchte durch die Pforte? Und ich sag, naja.

0: Wenn du ausnahmsweise einmal schweigst und es mir, statt darüber zu reden, zeigst.
1: Ja, das war Bodo Wartkes Bauchschmerz mit den richtigen Definitionen und Begriffen für die bestimmten Dinge, die er da gerade so vorhatte, mal ganz vorsichtig gesagt. Die Stadt Marburg, habe ich jetzt vor kurzem gelesen, hat ein Programm aufgelegt, um die Behördensprache allgemein verständlich zu machen. Den Anstoß gab die Einarbeitung frischer Kräfte, die irgendwie Schwierigkeiten hatten mit dem Behördendeutsch, mal vorsichtig gesagt. Also ich finde diese Idee fabelhaft. Vor allen Dingen haben die Erfahrung gemacht, die verständliche Sprache erleichtert nicht nur den Menschen, dann den Bürgerinnen und Bürgern, sondern auch den Bürokraten und Bürokratinnen in ihrer Arbeit. Allerdings gibt es da auch so ein wenig Sorge bei ein paar Beamten, Beamtinnen oder Mitarbeitern und Mitarbeiterinnen in ihrem öffentlichen Dienst, weil ihnen durch diese allgemeinverständliche, lockere Sprache die, wie man sagt, die obrige Distanz zum Bürger fehlt. Na gut, wenn das bei denen das Problem ist, ich glaube, damit könnten wir eigentlich alle leben.
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1: Ja, wir kommen jetzt zu dem Haupttext oder zu dem einzigen größeren Text, den ich mir ausgesucht habe für den heutigen Tag, für die heutige erste Sendung. Das ist ein Text, den ich teilweise zumindest schon einmal in einer früheren Sendung in einem ganz anderen Zusammenhang vorgetragen habe. Aber der ist so gut, der passt hier rein, sagen wir mal wie die Faust aufs Auge, vorsichtig gesagt. Das ist ein Text von Mark Twain, Die Schrecken der deutschen Sprache. Es gibt zwei Texte von ihm mit dieser Überschrift. Twain war ja sehr sprachbegabt und er ist öfter in Europa gewesen, als junger Mann mehrmals mit einem Freund und später, als er verheiratet war, er hatte ein Kind, das, glaube ich, Asthmatikerin war oder irgendwie andere Luft gebraucht hat. Und das hat dann dazu geführt, dass er mit seiner Familie schon mal einen ganzen Winter über in Europa war und das nicht nur einmal. So, er hat also er hat sich ziemlich beschäftigt, intensiv beschäftigt mit der deutschen Sprache, wie man jetzt gleich hören wird. Er hat 1880 diesen Text geschrieben, den ich jetzt vortragen werde, Die Schrecken der deutschen Sprache. Ins Deutsche übersetzt worden ist der Text zum ersten Mal 1891 und er war für Twain auch eine Vorlage für einen Vortrag, den er in Wien vor dem Presseclub am 21. November 1897, eine sehr gekürzte Fassung, vorgetragen hat. Und dieser Text, der kurze, der geistert in verschiedenen Versionen durch YouTube. Der, den ich jetzt vortragen werde, der ist, weil er vielleicht etwas länger, etwas gründlicher ist, nicht ganz so bekannt. Aber er ist fabelhaft. Es geht jetzt also los. Mark Twain, Die Schrecken der deutschen Sprache. Ich war oft im Heidelberger Schloss, um die da selbst befindliche Kuriositätensammlung zu besichtigen, und eines Tages überraschte ich den Besitzer derselben mit meinem Deutsch, das ziemlich seltsam lauten mochte. Er war sehr aufmerksam, und nachdem ich eine Zeit lang gesprochen hatte, äußerte er, mein Deutsch sei ganz seltener Art, vielleicht ein Unikum. Er möchte es gerne seinem Museum einverleiben. Hätte er gewusst, was die Erwerbung meiner Fertigkeiten mich gekostet hatte, so würde er auch gewusst haben, dass deren Anschaffung einen jeden Sammler zugrunde richten müsste. Mein Freund Harris und ich hatten damals mehrere Wochen lang tüchtig an unserem Deutsch gearbeitet, und obwohl wir gute Fortschritte machten, hatten wir doch unser Ziel nur unter großen Schwierigkeiten und Plackereien erreicht, denn drei von unseren Lehrern waren darüber gestorben. Wer nicht selbst Deutsch gelernt hat, kann sich keine Vorstellung davon machen, was das für eine verzwickte Sprache ist. Es gibt gewiss keine andere Sprache auf der Welt, die so systemlos ist, so schlüpfrig und aalglatt, um sie zu fassen. Man treibt darin umher wie in einem brandenden Meer, bald hierhin, bald dorthin, in der elendsten Hilflosigkeit. Und wenn man einmal glaubt, eine Regel gefunden zu haben, welche festen Grund bietet, um einen Augenblick in dem allgemeinen Wirrwarr und Tumult der zehn Redeteile auszuruhen, so vernimmt man in der Grammatik, der Schüler gebe Acht auf folgende Ausnahmen. Ein Blick auf diese zeigt ihm, dass deren mehr sind als Beispiel für die Regel selbst. So wird er hoffnungslos wieder über Bord geschleudert, um nach einem neuen Berg Ararat zu jagen und stattdessen eine neue Sandbank zu finden. Dies sind die Erfahrungen, die ich gemacht habe und noch fortwährend mache. So oft ich glaube, ich habe einen von den vier vertrackten Kasus richtig gepackt, schleicht sich eine anscheinend bedeutungslose Präposition in meinen Satz hinein, die mit einer furchtbaren, ungeahnten Macht ausgerüstet ist und zerbröckelt mir den Boden unter den Füßen. Zum Beispiel fragt mein Lesebuch nach einem Vogel. Es fragt immer nach Dingen, die für keinen Menschen irgendwelchen Wert haben. Where is the bird? Wo ist der Vogel? Die Antwort auf dem Buch auf die Frage lautet: The bird is waiting in the blacksmith shop on account of the rain. Der Vogel wartet in der Hufschmiede wegen des Regens. Selbstverständlich würde das keinem Vogel einfallen, allein das musst du mit dem Buch ausmachen. Also, ich mache mich daran, die deutsche Übersetzung dieser Antwort herauszuklauben. Ich muss dabei notwendig am verkehrten Ende anfangen, so will es der deutsche Gedankengang. Ich sage mir, Regen ist männlichen Geschlechts. Oder vielleicht auch weiblich oder möglicherweise sächlich? Danach zu schauen, ist mir jetzt zu umständlich. Je nach dem Geschlecht nun, das sich schließlich herausstellt, heißt the rain entweder der Regen oder die Regen oder das Regen. Im Interesse der Wissenschaft will ich die Annahme zugrunde legen, das Wort sei männlichen Geschlechts. Gut, dann heißt the rain der Regen. Falls derselbe einfach in ruhendem Zustand erwähnt wird, ohne nähere Erörterung, also Nominativ. Ist jedoch dieser Regen überall rings auf dem Boden angelangt, dann ist er an eine bestimmte Örtlichkeit gebunden. Er tut etwas, nämlich ruhen. In der deutschen Grammatik wird dies unter die Tätigkeiten gerechnet. Und dies versetzt den Regen in den Dativ, sodass er zu dem Regen wird. Allein dieser Regen hat noch keine Ruhe, sondern entwickelt eine aktive Tätigkeit. Er fällt nieder, vermutlich dem Vogel zum Ärger. Dies zeigt Bewegung an und hat die Folge, dass das Wort in den Akkusativ geschoben und dadurch aus dem Regen den Regen wird. Nachdem ich mit der Befragung des Schicksals über diesen Punkt zu Ende bin, antworte ich keck drauf los und sage auf Deutsch: Der Vogel wartet in der Hufschmiede wegen den Regen. Der Lehrer dämpft darauf sanft meine Freude mit der Bemerkung, dass, wo das Wörtchen wegen in einem Satz vorkommt, es das abhängige Wort in den Genitiv versetze, möge daraus entstehen, was da wolle, und dass deshalb dieser Vogel in der Schmiede gewartet habe wegen des Regens. Nota bene. Später erfuhr ich von einer höheren Autorität, dass es eine Ausnahme gebe, die einem unter gewissen besonderen verwickelten Umständen gestatte, zu sagen wegen den Regen. Es komme jedoch diese Ausnahme ganz allein bei diesem Wort vor.

Von der Schwierigkeit dieser Sprache kann die nächstbeste Zeitung überzeugen. Ein Normalsatz in einer deutschen Zeitung ist eine überraschende Merkwürdigkeit. Er nimmt eine Viertelseite ein und enthält sämtliche Redeteile dieser Sprache nicht in einer geregelten Ordnung, sondern durcheinander. Er besteht hauptsächlich aus zusammengesetzten Wörtern, von dem Verfasser eigens für seinen Zweck gebaut und nirgends im Wörterbuch zu finden. Oft 6 bis 7 Worte in einem Stück ohne Nähte und Einschnitte. Der Satz handelt von 14 bis 15 verschiedenen Gegenständen, von denen jeder einen Zwischensatz bildet, bisweilen schließt ein Hauptzwischensatz mehrere kleinere ein und damit sie nicht auseinanderfallen, werden sie zum Teil mit Klammern zusammengehalten. Nach alledem kommt endlich das Zeitwort, woraus man erst klug wird, was der Verfasser eigentlich sagen wollte. Nach dem Zeitwort schließt der Verfasser, wie mir scheint, lediglich aus dekorativer Spielerei mit den Worten haben zu sein, gewesen sein dürften oder ähnlich. Vermutlich ist dieser Schlussknalleffekt so etwas wie der Schnörkel, den man unter seine Unterschrift zu machen pflegt, was nicht gerade nötig ist, aber hübsch aussieht. Ich rate zum besseren Verständnis, deutsche Bücher so zu lesen, dass man sie vor dem Spiegel hält oder auf den Kopf stellt, damit die Konstruktion umgekehrt erscheint. Aber deutsche Zeitungen zu lesen, wird dem Fremden stets eine unerreichbare Kunst bleiben. Ich will mich zum Beweis des Gesagten auf ein Beispiel aus einem deutschen Buche, einer anerkannt guten Novelle, beschränken. Da heißt es: Wenn er aber auf der Straße der in Samt und Seide gehüllten, jetzt sehr ungeniert nach der neuesten Mode gekleideten Regierungsrätin begegnete, so steht es in Marlitz Geheimnis einer alten Mamsell, man wird bemerkt haben, wie weit das Zeitwort von der Operationsbasis des Lesers entfernt ist. In den Zeitungen ist das noch weit schlimmer. Da steht das Zeitwort immer erst auf der nächsten Spalte und mir wurde gesagt, es käme oft vor, dass der Verfasser eines Artikels, der sich 1 bis 2 Spalten lang mit Einreihungen und Zwischensätzen aufgehalten hat, sich am Ende so beeilen muss, dass der Satz ohne Zeitworte in die Druckpresse geht. Dann sind natürlich die Leser übel dran. In unserer Literatur spukt diese Einschachtelungsmanie ebenfalls und es lassen sich jeden Tag Beispiele dafür in unseren Büchern und Zeitungen finden. Allein bei uns ist dieselbe ein Kennzeichen davon, dass es dem Schriftsteller an Gewandtheit oder an klarem Verstande fehlt, während sie bei den Deutschen schriftstellerische Übung und das Vorhandensein einer Art von lichtvollem Verstandsnebel verrät, der bei diesen Leuten für Klarheit gilt. Denn Klarheit ist dies ganz gewiss nicht. Das kann schlechterdings nicht sein. Es muss vielmehr recht wirr, recht vertrackt und verkehrt in eines Schriftstellers Kopf aussehen, wenn er einen Anlauf nimmt, um zu sagen, dass jemand einer Regierungsrätin auf der Straße begegnet und dann gerade mitten in diesem so einfachen Unternehmen die beiden Begegnenden anhält und stehen lässt, bis er den Anzug der Dame bis ins Kleinste ausgemalt hat. Das ist handgreiflicher Unsinn. Man denkt dabei unwillkürlich an jene Zahnärzte, die, nachdem sie den Zahn mit der Zange gefasst und einen dadurch in den höchsten Grad atemloser Spannung versetzt haben, sich hinstellen und einem in aller Behaglichkeit eine langweilige Geschichte vorkauen, ehe sie den gefürchteten Ruck tun. In der Literatur und beim Zahnausziehen sind Einschaltungen gleich übel angebracht.

Die Deutschen haben in ihrer Sprache eine Art von Parenthese, welche sie durch das Auseinanderreißen eines Zeitworts in zwei Teile erzielen, wovon der eine am Anfang eines spannenden Kapitels steht, der andere am Schluss desselben. Kann man sich etwas Verwirrenderes denken? Die deutsche Sprache wimmelt von solchen trennbaren Zeitwörtern, und je weiter die beiden Teile in einem Schriftstück auseinanderkommen, desto mehr freut sich der Urheber eines solchen Verbrechens seiner Tat. Ein Lieblingsspiel dieser Art wird mit dem Wort »reiste ab« getrieben. Hier ein Beispiel aus einer Novelle. Er reiste, als die Koffer fertig waren und nachdem er Mutter und Schwester geküsst und nochmal sein angebetetes, einfach in weißen Muslin gekleidetes, mit einer frischen Rose in den sanften Wellen ihres reichen braunen Haares geschmücktes Gretchen, das mit bebenden Gliedern die Treppe herabgewankt war, um noch einmal sein armes, gequältes Haupt an die Brust desjenigen zu legen, den es mehr liebte als das Leben selber, ans Herz gedrückt hatte, ab. Es ist jedoch nicht gut, sich zu viel mit den trennbaren Zeitwörtern abzugeben. Sie bringen einen unfehlbar bald um die Gemütsruhe, und wenn man sich nicht warnen lässt und sich darein vertieft, so bekommt man entweder Gehirnerweicherung oder Gehirnversteinerung davon. Die persönlichen Fürworter und Adjektive dieser Sprache sind eine fruchtbare Quelle von Ärger aller Art. Das Wort sie bedeutet you und the zugleich. Es heißt her und heißt it. Es meint they und es meint them. Man stelle sich die klägliche Armut einer Sprache vor, die ein einziges Wort nötigt, den Dienst von sechs zu versehen, noch dazu solch ein armes kleines Würmchen mit nur drei Buchstaben. Aber erst die Verzweiflung, wenn man niemals weiß, in welchem Sinne der Sprechende das Wort gemeint hat. Grund genug für mich, um einer Person, welche sie zu mir sagt, wenn ich irgend kann, den gar auszumachen. So, dann fasse man einmal die Adjektivformen ins Auge. Wenn irgendwo, wäre hier die Einfachheit am Platz gewesen. Grund genug für die Erfinder dieser Sprache, die Sache erst recht zu erschweren. Wenn wir in unserer deutlichen englischen Sprache von our good friend or friends sprechen, so gebrauchen wir eine und dieselbe Adjektivform, und das genügt vollauf. Nicht so in der deutschen Sprache. Kommt ein Adjektiv unter die Zunge eines Deutschen, so dekliniert er es und dekliniert es fort und fort, bis er endlich allen gesunden Sinn herausdekliniert hat. Er dekliniert zum Beispiel mein guter Freund, meines guten Freundes, meinem guten Freunde und so weiter. Diese beständigen Änderungen möge ein Irrenhausaspirant auswendig lernen. Man tut wahrhaftig in Deutschland besser daran, sich ohne Freunde zu behelfen, als diese Plackerei mit ihnen in den Kauf zu nehmen. Ich habe nun gezeigt, welche Mühsal es ist, einen guten Freund zu deklinieren. Das ist aber nur ein kleiner Vorgeschmack von der Schwierigkeit, denn es gibt noch eine Menge neuer Adjektivverrenkungen, wenn es sich um einen weiblichen bzw. um einen sächlichen Gegenstand handelt. Sodann gibt es in dieser Sprache mehr Adjektive als schwarze Katzen, und diese müssen alle nach obigem Beispiel sorgfältigst abgewandelt werden. Schwierig? Mühselig? Diese Ausdrücke sind viel zu schwach. Ein Heidelberger Student aus Kalifornien hat mir allen Ernstes versichert, er mache sich weniger daraus, zwei Kneipereien auszuschlagen, als ein deutsches Adjektivum zu deklinieren.

Der Erfinder dieser Sprache scheint ein besonderes Vergnügen daran gefunden zu haben, dieselbe so verwickelt zu machen, als nur irgend möglich. So heißen zum Beispiel Haus, Horse, Dog für gewöhnlich Haus, Pferd, Hund. Im Dativ aber hängt man ein ganz törichtes, überflüssiges E daran und schreibt Hause, Pferde, Hunde. Da nun ein E am Schluss häufig die Mehrzahl bezeichnet, so kann der Anfänger einen ganzen Monat lang aus einem Hund im Dativ ein Pärchen machen, ehe er seinen Irrtum gewahr wird. Und wiederum hat mancher junge Musensohn, der kein Geld hinauszuwerfen hatte, 2 Hunde bezahlt und nur einen bekommen, weil er unwissentlich diesen Hund im Dativ Singularis kaufte, während er glaubte, im Plural zu sprechen. Das Recht hatte natürlich unter solchen Umständen angesichts der strengen grammatischen Regeln der Verkäufer auf seine Seite. Und eine Ersatzklage musste erfolglos bleiben. Im Deutschen werden alle Hauptwörter mit einem großen Anfangsbuchstaben geschrieben. Das ist ein guter Einfall, weil man so auf den ersten Blick ein Hauptwort erkennt. Aber bisweilen gibt es zu Täuschungen Anlass, indem man einen Personennamen für einen Sachnamen ansieht und umgekehrt. Dann geht bei dem Versuch, Sinn in den Satz zu bringen, viel Zeit verloren. Und man wird umso leichter in die Irre geführt, da die deutschen Personennamen meist eine Bedeutung haben. Ich übersetze einmal einen Text, welcher lautete: Die wütende Tigerin brach los und fraß den unglücklichen Tannenwald völlig auf. Nach langem Besinnen kam ich endlich dahinter, dass Tannenwald in diesem Fall der Name eines Mannes war. Jedes Hauptwort hat einen Artikel, aber da ist kein System und kein Sinn in der Anwendung desselben, so dass nichts übrig bleibt, als jeden Artikel zu jedem Wort besonders auswendig zu lernen. So hat zum Beispiel in der deutschen Sprache ein junges Mädchen kein Geschlecht, während eine Steckrübe ein solches hat. Welche maßlose Hochachtung zeigt das einer Rübe gegenüber, welche Geringschätzung vor einem Mädchen? Man sehe sich einmal an, wie sich dies gedruckt ausnimmt. Ich übersetze aus meinem Lesebuch. Gretchen sagt: Wilhelm, wo ist die gelbe Rübe? Wilhelm: Sie ist in der Küche. Gretchen: Wo ist das hübsche und wohlerzogene Mädchen? Wilhelm: Es ist in die Oper gegangen. Aber weiter mit diesen Artikeln. Ein Baum ist männlich, seine Knospen sind weiblich, seine Blätter sind sächlich. Pferde sind geschlechtslos. Hunde sind männlich, Katzen sind weiblich, des Menschen Mund, Nacken, Busen, Ellbogen, Finger, Nägel, Füße und Leib sind männlichen Geschlechts. Kopf oder Haupt ist männlich oder sächlich, je nachdem man eines dieser Wörter gebraucht. Nicht also je nachdem ein Mann oder eine Frau das Ding trägt. Eines Menschen Nase, Lippe, Schulter, Brust, Hüfte und Zehe sind weiblich. Seine Ohren, Augen, Kinn, Beine, Knie, Herz und Gewissen haben gar kein Geschlecht. Der Erfinder dieser Sprache kannte vermutlich das Gewissen nur vom Hörensagen. Aus dieser Zergliederung geht deutlich hervor, dass ein deutscher Mann sich zwar einbilden mag, er sei ein Mann, wenn er aber näher zusieht, muss er wohl daran zweifeln. Er muss entdecken, dass er eine ganz lächerliche Zusammensetzung aller möglichen Geschlechter bildet.

Es gibt in dieser Sprache einige ungemein nützliche Wörter, zum Beispiel Schlag und Zug. Im Wörterbuch nehmen diese Schlagwörter mehrere Spalten und die Zugwörter noch einmal so viel ein. Das Wort Schlag bedeutet so ziemlich alles. Es bedeutet unser Blow, Stroke, Dash, Hit, Shock, Clip, Clap, Time, Bar, Coin, Stamp, Kind, Sort, Manner, Way, Apoplexy, Woodcutting, Enclosure, Field, Forest Clearing. Das alles bedeutet Schlag im engeren, beschränkten Sinn. Wenn aber das Wort einmal losgelassen wird, dann nimmt es Flügel der Morgenröte und fliegt, wohin es mag. An seinen Schwanz kann sich jedes beliebige Wort anhängen, wodurch der Sinn ins Unglaubliche vervielfältigt wird. Man kann anfangen mit Schlagader, auf Englisch Artery, und sofort das ganze Wörterbuch dranhängen. Wort für Wort ganz durch bis Schlagwasser, auf Englisch Bilgewater, und Schlagmutter Mother-in-Law. Ebenso ist es mit dem Wort Zug. Nimmt man zu den Wörtern Schlag und Zug noch das Wörtchen also hinzu, so verfügt man über einen hübschen Sprachschatz, mit dem man schon ziemlich gut durchkommt. Also ist gleichbedeutend mit der englischen Redensart you know und besagt eigentlich gar nichts, wenigstens in der Unterhaltungssprache. So oft ein Deutscher seinen Mund auftut, fällt ein Also heraus, und so oft er ihn wieder zumacht, beißt er sicher ein Also, das gerade zwischen seinen Zähnen herauskommen wollte, entzwei. Diese häufige zwecklose Anwendung des Wortes also ist eine spezifisch süddeutsche, besonders weibliche und schwäbische Untugend. Nichts verleiht einer deutschen oder englischen Unterhaltung so viel Anmut und Zwanglosigkeit, als wenn man sie voll mit Alsos und You Knows spickt. In meinem Tagebuch finde ich folgenden Eintrag. 1. Juli. Gestern wurde ein Kranker mit Erfolg von einem Wort mit 13 Silben Länge befreit. Der Kranke war ein Norddeutscher von Hamburg. Da aber die Chirurgen den Kranken unglücklicherweise an der falschen Stelle aufschnitten, in der Meinung, er habe ein Panorama verschluckt, so starb er. Das Ergebnis hat die Stadt in Trauer versetzt. An diese Notiz möchte ich einige Bemerkungen über eine der sonderbarsten Erscheinungen unseres Gegenstandes knüpfen, nämlich über die Länge deutscher Wörter. Einige davon sind so lang, dass sie einen Schatten werfen und perspektivisch wirken, wie zum Beispiel Freundschaftsbezeugungen, Dilettantenaufdringlichkeiten, Stadtverordnetenversammlungen. Das sind keine Wörter mehr, das sind alphabetische Prozessionen. Man sieht sie in jeder Nummer einer Zeitung majestätisch einherschreiten, und mit einiger Einbildungskraft kann man die zur Prozession gehörigen Banner fliegen sehen und die Musik hören. Sie verleihen dem schmächtigsten Begriff etwas ungemein Großartiges. So oft ich ein gelungenes Exemplar von einem solchen Wort finde, verleibe ich es meinem Museum ein. Ich habe bereits eine Sammlung beieinander. Meine Duplikate tausche ich mit anderen Sammlern aus, anbei einige Prachtexemplare, welche ich neulich auf der Auktion erstand. Generalstaatenverordnetenversammlung, Altertumsforschungswissenschaften, Kleinkinderbewahrungsanstalten, Wiederherstellungsbestrebungen, Waffenstillstandsverhandlungen. Wenn solch eine Alpenkette sich stolz hinzieht über eine Druckseite, so muss dadurch die literarische Landschaft bedeutend verschönert werden. Aber für den Anfänger in der Sprache sind diese Gebirge ein großes Hindernis. Sie versperren ihm den Weg, er kann weder unten durch noch darüber weg, höchstens per Tunnel, wo einer ist. Nimmt er seine Zuflucht zum Wörterbuch, so lässt ihn das im Stich. Mit solchen zusammengesetzten Wörtern befasst es sich nicht. Man muss zuvor das Wort durch den Chemiker in seine Bestandteile auflösen lassen und dann die einzelnen Brocken im Wörterbuch aufsuchen.

Also, jetzt habe ich gezeigt, wie schwierig die deutsche Sprache ist, oder zum wenigsten habe ich mich bemüht, es zu zeigen. Ein Student aus Amerika soll auf die Frage, wie er mit seinem Deutsch zurechtkomme, ohne Zögern erwidert haben: Ich komme gar nicht damit zurecht. 3 volle Monate habe ich es mir sauer werden lassen und kann nur den einen Satz aufweisen: 2 glasses of beer. Nach einem Augenblick stummen Nachsinnens setzte er mit Emphase hinzu: Aber das habe ich auch fest im Kopf. Die englische Sprache, will mir scheinen, verfügt in der Beschreibung lärmender, erhaben, schrecklicher Dinge über kräftigere, klangvollere, bezeichnendere Worte als die deutsche. Klänge wie boom, burst, crash, roar, bellow, blow, thunder, explosion, howl, cry, shout, yell, battle, hell sind von prächtiger Wirkung, voll Kraft und Großartigkeit. Die entsprechenden deutschen Worte kommen mir viel schwächer vor. Einzelne klingen so sanft, dass man Kinder damit in Schlaf bringen könnte. Wie zahm klingt zum Beispiel Schlacht, Gewitter. Als stärksten Ausdruck für unser Explosion hat man im Deutschen Ausbruch. Da liegt in unserem Toothbrush, Zahnbürste, etwas Fürchterlicheres im Vergleich. Nach dieser Erörterung der Gebrechen der deutschen Sprache gehe ich jetzt an die kurze, angenehme Aufgabe.

0: ausdrücken für das friedliche, heimelige, trauliche, häusliche Dasein. Für alles, was mit Liebe, kindlichem Gefühl und Freundlichkeit gegen Fremde zusammenhängt. Endlich für das mannigfaltige Leben und Weben in der Natur. Es gibt deutsche Lieder, welche selbst den der Sprache Fremden zu Tränen rühren. Das beweist, wie treffend der Klang der Worte ist. Er bringt deren Bedeutung so treu und wahr zum Ausdruck, dass sie auch unverstanden dem Fremden durchs Ohr zu Herzen dringen. Deutsche Frauen rufen häufig aus: Ach Gott, mein Gott, Gott im Himmel, Herrgott. Sie scheinen zu glauben, dass die Amerikanerinnen dieselbe Gewohnheit haben. Denn ich hörte einmal ein ältliches deutsches Fräulein zu einer jungen Landsmännin von mir sagen: Die beiden Sprachen sind sich so ähnlich, wie hübsch das ist. Wir sagen, ach Gott, und ihr sagt, goddamn. Aus obigem geht hervor, dass die deutsche Sprache eine Reform bedarf. Ich erlaube mir, einige Vorschläge zu diesem Zwecke zu machen. Erstens, man gebe dem Zeitwort einen Platz weiter oben, sodass man es mit dem bloßen Auge deutlich erkennen kann. Zweitens, man organisiere den Artikel und verteile ihn nach den Geschlechtsverhältnissen, wie es Gottes Wille ist. Drittens, man schaffe die endlos langen zusammengesetzten Wörter ab oder man schreibe vor, dass sie stückweise geschrieben werden, mit Erholungspausen dazwischen. Geistige Speise ist wie andere auch. Man genießt sie angenehmer mit dem Löffel als mit der Schaufel. Es soll darauf gehalten werden, dass der Schreiber aufhört, wenn er mit seinem Satz und Vortrag zu Ende ist und dass er nicht noch ein unnötiges Gewesen zu sein haben würden und dergleichen anhängt. Fünftens, auf die Anwendung von Parenthesen ist die Todesstrafe zu setzen. Sechstens, für die Beschreibung aller Arten von geräuschvollen Dingen müssen einige kraftvolle englische Wörter eingeführt werden. Am besten wäre es vielleicht, von der ganzen Sprache nur die Wörter Schlag, Zug und also nebst den an die ersten beiden anzuhängenden Wörtern beizubehalten. Das würde die Sprache wesentlich vereinfachen. Nach meiner Erfahrung braucht man zum Erlernen des Englischen 30 Stunden, des Französischen 30 Tage, des Deutschen 30 Jahre. Entweder reformiere man also diese Sprache oder man lege sie zu den Totensprachen, denn nur die Toten haben heutzutage noch Zeit genug, sie zu erlernen.
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Jetzt sind wir ja schon wieder so gut wie durch. Unsere erste Sendung von Widerhall hier auf Radio Weser TV von und mit mir, Jens-Uwe Böttcher. Das war sie also für heute. Zum Schluss habe ich noch einen Gedanken von Joseph Conrad, den ich euch nicht vorenthalten möchte. Von allen Schöpfungen des Menschen sind uns die Bücher am nächsten, denn sie enthalten unsere Gedanken, unsere Begierden, unsere Empörung, unsere Illusionen, unsere Treue zur Wahrheit und unseren hartnäckigen Hang zu Fehlern. Am meisten aber ähneln sie uns in ihrem unsicheren Halt im Leben. Ja, schreibt mir also, wenn ihr wollt, wie es euch hier jetzt in dieser ersten Sendung gefallen hat. Meine neue E-Mail-Adresse passend dazu ist widerhall@mail.de. Ich und Kollegen und Kolleginnen bei Radio Weser TV, wir werden weiter an der Verbesserung dieses Formats arbeiten. Und ehrlich gesagt bin ich selber gespannt, wohin sich das Ganze noch entwickeln wird. Ein paar Pfeile haben wir schon noch im Köcher. Wer aber eine Anregung zur weiteren Verbesserung hat, bitte melden. Ideen gemeinsam zu entwickeln und durchzuführen und weiterzuentwickeln, ist allemal besser, als den Solisten zu spielen. Das hat mich ein reiches, vielfältiges Leben gelehrt. Nächste Woche wird mein erster Gast in der Gesprächsreihe Menscheln im Plauderton der Geschäftsführer von Radio Weser TV Umland höchst selbst sein, Marc Sender. Auf das Gespräch freue ich mich schon. Also dann zum Schluss noch ein paar Takte von Morgenblätter von Johann Strauss. Mark Twain hat in seinem Text ja häufiger auf Zeitungen Bezug genommen und Strauss hat daraus ungefähr zur gleichen Zeit einen Walzer gemacht, den wir nicht ganz spielen können, aber so einige Takte werden wir schon bringen. Also dann, bis nächste Woche und tschüss.

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0: Check my resume von Substantial aus dem Jahr 2012. Und damit herzlich willkommen zu dieser ganz besonderen Ausgabe von Home Digging mit großem Substantial Feature. Dem Teil 1 heute und dann dem Teil 2 nächster Woche. Und weil sich über die sozialen Netzwerke einige internationale Zuhörer angesagt haben, hier ein Welcome to Home Digging to all international listeners. Most of the show is in German. The music speaks in international language and we will have the substantial interview in a bit. But here's first a couple of new releases on vinyl. Als allererstes eine neue Funk 7-inch of Athens of the North.
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Baby und Rakim, Juice, Know the Ledge aus dem gleichnamigen Film Juice, in dem auch Tupac eine seiner ersten großen Filmrollen hatte und das Ganze gerade wieder veröffentlicht als wahrscheinlich so semi-offizielle 7-Inch mit einem der Samples, das in diesem Stück verwendet wird. Nämlich The Pleasant Pheasant von Billy Cobham auf der B-Seite. Das ist ja im Moment relativ beliebt. Hip-Hop-Tracks mit einem ihrer Hauptsample auf der B-Seite oder auf der A-Seite, je nachdem, von wo man sich das anguckt, auf 7-Inch wieder zu veröffentlichen. Und in diesem Fall konnte ich nicht widerstehen, da ich ein großer Eric B. und Rakim-Fan bin. So, jetzt was ganz Neues vom bald erscheinenden Album von Constant Deviance, Just Make Music. Großartiger Track. Das Album kommt dieser Tage als Download und wird laut Constant Deviance auf Facebook so im Juni, Ende Juni, Anfang Juli dann auch als LP erscheinen. Sehr empfohlen. Just Make Music.

ist John, Working Man hier bei Home Diggin, und alle Tracks und Playlisten findet man auf facebook.com/homediggin, und man kann der Sendung folgen über twitter.com/homediggin und findet das Archiv auf mixcloud.com/homediggin oder eben auch auf troublemusic.com. Da findet man auch Veranstaltungshinweise von diversen Veranstaltungen, wo ich auflegen darf. Unter anderem wäre da kommenden Freitag die Eröffnung vom Mom and Dad in Kiel am Ziegelteich. Ab 20 Uhr lege ich da auf, zusammen mit Jona Gold. Und das wird sicherlich eine schöne Party. Dann gleich am Tag drauf, Samstag, 16. Mai, ist 10 Jahre Our Label Records im Jazzcafé vom Moto Club in Hamburg. Dazu gleich mehr. Und dann die Woche drauf, am 22. Mai, ist Juke Joint Music in der Schaubude in Kiel. Da hört man dann auch sowas wie die Working Man Nummer gerade von Louis Jordan. Und am 23. Mai feiert dann Our Label nochmal ein bisschen Geburtstag in Bremen in der Lila Eule beim Urban Jazz Groove. Und wie angekündigt, komme ich zurück auf den 16. Mai. Jetzt kommenden Samstag, da feiern wir ganz groß 10 Jahre Our Label Records im Jazzcafé im Moto Club in Hamburg. Es gibt ein bisschen Warm-up ab 16 Uhr im Groove City Record Store. Und dann abends sind wir ab 20 Uhr im Jazzcafé. Da wird nicht nur aufgelegt von mir und Moonra, sondern auch gefeiert zur Live-Musik von Übertribe, einer Hamburger Funkband, bei der auch Mitglieder von Diaspora, ebenfalls aus Hamburg, beteiligt sind. Und diese Übertribe feiern am 16.05. auch noch ihren ersten Release. Zufälligerweise auf Our Label Records als 7-Inch erschienen. Und hier jetzt zu hören, Game Over, Übertribe.

Triple X Star Yasin Bey alias Mos Def und Talib Kweli hier bei Home Diggin, beim Home Diggin Special. Substantial Interview kommt bald. Wir haben hier noch einige Neuheiten zu hören und ich hoffe immer noch einige Zuhörer, die dem Deutschen nicht ganz mächtig sind, und deswegen ein kleiner Hinweis, quasi übersetzt: We have all tracks listed on troublemusic.com and you can follow the show on twitter.com/homediggin, facebook.com/homediggin, and we have an archive on mixcloud.com/homediggin, and we hope you enjoy the show. Substantial interview coming up. First, we have a few nice new soul, disco soul reissues for you. Gwen McRae first. 90% of me is you.

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1: Forest Reel von Godzilla seines Zeichens, Label Made von Substantial of Hypnot Records, wo das neue Substantial Album wohl im November, Dezember diesen Jahres erscheint. Es gibt schon eine EP von Substantial and the Other Guys. Ich habe schon ein, zwei Tracks in vorangegangenen Sendungen vorgestellt und nächste Woche beim Interview Teil 2 werden wir auch auf die einzelnen Tracks der erschienenen EP im Detail eingehen, denn als ich das Interview gemacht habe, da waren die Ereignisse in Baltimore doch sehr akut und drastisch und da Substantial da direkt vor Ort war und ist, habe ich mir erlaubt, die erste Zeit des Interviews doch mehr mit dieser Thematik zu verbringen. Das alles gleich hier in der zweiten Stunde von Home Digging All Tracks on troublemusic.com and a substantial interview is on the way.

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0: Eure Etüden, Arpeggios, Dankchoral sind zum Ermüden und bleiben rein lokal. Das Krächzen der Raben ist auch ein Stück. 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